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1: Ich bin Lea Matschulat. CSU-Chef Söder kann sich eine Verlängerung des Tankrabatts vorstellen.
2: Der Tankrabatt erscheint zu wirken. Und wenn es nicht anders geht, könnte ich mir vorstellen, dass wir darüber diskutieren müssen, ihn zu verlängern.
1: CSU-Chef Söder bei Karin Mioska am 1. Noch bis Ende Juni gilt ein Tankrabatt von rund 17 Cent je Liter Sprit für die Verbraucher. Der Höhenflug der AfD setzt die schwarz-rote Koalition unter Druck. Einer INSA-Umfrage zufolge kommt die Partei inzwischen auf 29%. Union und SPD zusammen nur noch auf 34. Die Koalition will deshalb bis zum Sommer Reformen bei Steuern, Rente und Bürokratieabbau auf den Weg bringen.
3: Bis zum Sommer sollen noch wichtige Entscheidungen fallen. Zu den dicken Brocken gehört eine Steuerreform, die die Koalition zum 1. Januar plant, um vor allem kleine und mittlere Einkommen zu entlasten. Das Vorhaben kostet viele Milliarden, über Finanzierung ist man sich noch uneins. CSU-Chef Söder warnte auf dem Katholikentag vor einem Scheitern der Regierung und zog Parallelen zur Krise der Weimarer Republik. Historiker sehen nur sehr begrenzt Parallelen zur Gegenwart und warnen davor, die AfD mit den Nazis gleichzusetzen. Thomas Pleskin, Nachrichtenredaktion.
1: Bundesinnenminister Dobrindt will die Kapazitäten beim Zivilschutz für den Kriegs- und Anschlagsfall massiv ausbauen. Wir rüsten auf beim Bevölkerungsschutz und der zivilen Verteidigung, sagte er der Bild-Zeitung. Dem Blatt zufolge geht es um ein Sonderprogramm in Höhe von 10 Milliarden Euro für zum Beispiel Material und Gebäude. Dem Bericht zufolge sollen bis 2029 unter anderem 1000 neue Spezialfahrzeuge und 1100 Feldbetten angeschafft werden. Eintracht Frankfurt braucht einen neuen Trainer. Am Abend gab der Fußball-Bundesligist die Trennung von Albert Riera bekannt. Wenig überraschend, Eintracht hat die Qualifikation zum Europapokal verpasst und Riera verstand sich offenbar nicht gut mit den Spielern. Er war nur 3,5 Monate lang Trainer der Eintracht. Die SV Elversberg spielt in der kommenden Saison in der ersten Fußball-Bundesliga und das zum ersten Mal in der Vereinsgeschichte. Den Aufstieg perfekt machte ein 3:0-Sieg gegen Preußen Münster. Zweitligameister Schalke 04 stand schon vorher als Aufsteiger fest. Der SC Paderborn könnte noch aufsteigen, wenn die Relegation gegen den VfL Wolfsburg gut verläuft.
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1: Zum Wetter. Die aktuelle Vorhersage des Deutschen Wetterdienstes. Im Westen wird es auch in der Nacht immer mal wieder regnen. Auch Gewitter sind möglich. Im Osten bleibt es weitgehend trocken, im Süden örtlich Nebel. Die Temperaturen liegen zwischen 10 und 0 Grad. Tagsüber werden die Temperaturen dann auf 14 bis 22 Grad steigen. Die höchsten Werte im Osten. Dort und im Südosten wechselnd bewölkt, teils auch heiter und meist trocken. Sonst wolkig und von Westen her wird sich Regen ausbreiten.
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1: Ich bin Lea Matschulat. In Paris treffen sich heute die G7-Finanzminister. Bundesfinanzminister Klingbeil warnte vor dem Termin vor den wirtschaftlichen Folgen des Iran-Krieges und einer Sperrung der Straße von Hormuz. Das sei eine ernsthafte Bedrohung für die Weltwirtschaft, sagte er vor seiner Abreise.
2: Bei dem Treffen der G7-Finanzminister geht es einmal mehr um mögliche Folgen für den Welthandel. Klingbeil sagte, man setze auf Kooperation statt Konfrontation. In Paris werde auch mit den Finanzministern aus Brasilien, Indien, Südkorea und Kenia gesprochen. Die weitere Unterstützung der Ukraine steht ebenso auf der Tagesordnung. Klingbeil will mit seinem ukrainischen Amtskollegen ein Doppelbesteuerungsabkommen unterzeichnen. Das regelt unter anderem, dass ein Unternehmen im In- und Ausland nicht doppelt Steuern zahlen muss. Das soll den wirtschaftlichen Austausch stärken. Tine Klimach, Nachrichtenredaktion.
1: CSU-Chef Söder kann sich eine Verlängerung des Tankrabatts vorstellen. Der Tankrabatt scheine zu wirken, sagte er bei Karin Miauska im Ersten. Und wenn es nicht anders gehe, könne er sich vorstellen, darüber zu diskutieren, ihn zu verlängern. Das hänge davon ab, wie sich die Spritpreise entwickelten, sagte Söder. Noch bis Ende Juni gilt ein Tankrabatt von rund 17 Cent je Liter Sprit. In Würzburg ist der Katholikentag zu Ende gegangen. Seit Mittwoch gab es etwa 900 Programmpunkte mit Musik, Mitmachaktionen, Gottesdiensten und Diskussionen. Einige Veranstaltungen mussten wegen zu großen Andrangs zeitweilig geschlossen werden.
3: Die Welt brennt, aber sie ist nicht verloren. Mit diesen Worten hat der Vorsitzende der Deutschen Bischofskonferenz Wilmer zum Engagement für Frieden und Menschlichkeit aufgerufen. Er sagte in Würzburg, Gott schenke Kraft, Geduld und Ausdauer. Konkret hat er etwa auf die humanitäre Lage im Sudan verwiesen. Beim Schlussgottesdienst sind in Würzburg etwa 14.000 Menschen dabei gewesen. Viele weitere konnten die Übertragung verfolgen. Aus München, Florian Klaus.
1: Eintracht Frankfurt braucht einen neuen Trainer. Am Abend gab der Fußball-Bundesligist die Trennung von Albert Riera bekannt. Wenig überraschend, Eintracht hat die Qualifikation zum Europapokal verpasst und Riera verstand sich offenbar nicht so gut mit den Spielern. Die SV Elversberg spielt in der kommenden Saison in der ersten Fußball-Bundesliga. Zweitligameister FC Schalke 04 stand schon vorher als Aufsteiger fest. Und der SC Paderborn könnte noch aufsteigen, wenn die Relegation gegen den VfL Wolfsburg gut verläuft.
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1: Zum Wetter, die aktuelle Vorhersage des Deutschen Wetterdienstes. Im Westen wird es auch in der Nacht immer mal wieder regnen, auch Gewitter sind möglich. Im Osten bleibt es weitgehend trocken, im Süden örtlich Nebel. Die Temperaturen liegen zwischen 10 und 0 Grad. Tagsüber werden die Temperaturen dann auf 14 bis 22 Grad steigen. Die höchsten Werte im Osten. Dort und im Südosten wechselnd bewölkt, teils auch heiter und meist trocken. Sonst wolkig und von Westen her wird sich Regen ausbreiten.
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1: Ich bin Lea Matschulat. CSU-Chef Söder kann sich eine Verlängerung des Tankrabatts vorstellen.
2: Der Tankrabatt erscheint zu wirken. Und wenn es nicht anders geht, könnte ich mir vorstellen, dass wir darüber diskutieren müssen, ihn zu verlängern.
1: CSU-Chef Söder bei Karin Miosga im Ersten. Noch bis Ende Juni gilt ein Tankrabatt von rund 17 Cent je Liter Sprit für die Verbraucher. Bundesfinanzminister Klingbeil hat vor dem Treffen der G7-Gruppe der führenden westlichen Industriestaaten vor den wirtschaftlichen Folgen des Iran-Krieges und einer Sperrung der Straße von Hormuz gewarnt. Das sei eine ernsthafte Bedrohung für die Weltwirtschaft. Es müsse alles getan werden, um den Krieg dauerhaft zu beenden. Das G7-Finanzministertreffen beginnt heute in Paris. Im Mittelpunkt stehen die wirtschaftlichen Auswirkungen des Konflikts im Nahen Osten. In Würzburg ist der Katholikentag zu Ende gegangen. Seit Mittwoch gab es etwa 900 Programmpunkte mit Musik, Mitmachaktionen, Gottesdiensten und Diskussionen. Einige Veranstaltungen mussten wegen des großen Andrangs zeitweilig geschlossen werden.
3: Die Welt brennt, aber sie ist nicht verloren. Mit diesen Worten hat der Vorsitzende der Deutschen Bischofskonferenz Wilmer zum Engagement für Frieden und Menschlichkeit aufgerufen. Er sagte in Würzburg, Gott schenke Kraft, Geduld und Ausdauer.
4: Also, wartet nicht, zögert nicht, schaut hin, packt an, geht los, habt Mut, steh auf. Amen.
3: Konkret hat er etwa auf die humanitäre Lage im Sudan verwiesen. Beim Schlussgottesdienst sind in Würzburg etwa 14.000 Menschen dabei gewesen. Viele weitere konnten die Übertragung verfolgen. Aus München, Florian Klaus.
1: Eintracht Frankfurt hat sich von Trainer Albert Riera getrennt. Das gab der Fußball-Bundesligist am Abend bekannt. Frankfurt hatte am letzten Spieltag die Qualifikation zum Europapokal verpasst. Riera war nur 3,5 Monate lang Trainer der Eintracht. Sein Verhältnis zu den Spielern galt zuletzt als angespannt. Wer neuer Coach bei der Eintracht werden soll, dazu gibt es noch keine Informationen vom Verein. Die SV Elversberg spielt in der kommenden Saison in der ersten Fußball-Bundesliga. Zweitligameister FC Schalke 04 stand schon vorher als Aufsteiger fest. Der SC Paderborn könnte noch aufsteigen, wenn die Relegation gegen den VfL Wolfsburg gut verläuft.
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1: Zum Wetter. Die aktuelle Vorhersage des Deutschen Wetterdienstes. Im Osten und Südosten ist es heute wechselnd bewölkt, teils auch weiter und es bleibt überwiegend trocken. Im Rest des Landes wolkig. Von Westen her werden sich Regenschauer ausbreiten. Gewitter sind nicht ausgeschlossen. Von 10 bis 0 Grad steigen die Temperaturen im Laufe des Tages auf Werte zwischen 14 und 22 Grad. Am wärmsten wird es im Osten, am kühlsten im Westen. Morgen fast überall heiteres Wetter, in der Mitte und im Süden Wolken und ab und an Regen. Ähnliche Temperaturen wie heute.
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1: Zum Wetter, die aktuelle Vorhersage des Deutschen Wetterdienstes. Im Osten und Südosten ist es heute wechselnd bewölkt, teils auch weiter und es bleibt überwiegend trocken, im Rest des Landes wolkig. Von Westen her werden sich Regenschauer ausbreiten, Gewitter sind nicht ausgeschlossen. Von 10 bis 0 Grad steigen die Temperaturen im Laufe des Tages auf Werte zwischen 14 und 22 Grad. Am wärmsten wird es im Osten, am kühlsten im Westen. Morgen fast überall heiteres Wetter, in der Mitte und im Süden Wolken und ab und an Regen, ähnliche Temperaturen wie heute.
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1: Ich bin Katrin Müller. Die geplante Senkung der Ticketsteuer reicht der Luftverkehrsbranche nicht aus. Vor einer Anhörung im Bundestag fordern Verbände weitere Entlastungen für Airlines und Flughäfen. Kritik kommt dagegen vom Verkehrsclub Deutschland.
2: Ab Juli soll die Ticketsteuer für Flüge ab Deutschland sinken, etwa für Europaflüge um 2,5 Euro. Union und SPD setzen damit ein Vorhaben aus dem Koalitionsvertrag um. Der Luftverkehrsverband BDL spricht zwar von einem ersten Schritt, fordert aber weitere Entlastungen, etwa bei den Flugsicherungskosten. Auch die Flughafenbetreiber sehen weiter Wettbewerbsnachteile gegenüber anderen europäischen Ländern. Der Verkehrsclub Deutschland kritisiert die Entlastungspläne dagegen als falsches Signal in Zeiten von Energiekrise und Klimawandel. Aus Berlin, Thomas Bleskin.
1: CSU-Chef Markus Söder kann sich eine Verlängerung des Tankrabatts vorstellen. Die Maßnahme scheine zu wirken, sagte er im Ersten. Und wenn es nicht anders gehe, könne er sich vorstellen, darüber zu diskutieren, ihn zu verlängern. Das hänge davon ab, wie sich die Spritpreise entwickelten, erklärte Söder. Noch bis Ende Juni gilt ein Tankrabatt an der Zapfsäule von rund 17 Cent je Liter Sprit. Tigeralarm bei Leipzig. Die Polizei hat in Schkeuditz einen entlaufenen Tiger erschossen. Das Tier war aus einer privaten Anlage entkommen, wie eine Polizeisprecherin sagte. Ein 73 Jahre alter Mann sei dabei schwer verletzt worden. Er wurde zur Behandlung ins Krankenhaus gebracht.
3: Der Tiger war aus seinem Gehege ausgebrochen und hatte dabei den 73 Jahre alten Helfer verletzt. Der Mann hat sich berechtigt dort aufgehalten, hieß es von der Polizei. Sie ermittelt nun, wie es zu dem Ausbruch kommen konnte. Weil das Tier dann in einer gut besuchten Gartenanlage gefunden wurde, entschied die Polizei, den ausgewachsenen Tiger zu erschießen. Weitere Tiere sind nicht aus dem Gehege entkommen. Im Schkeuditzer Ortsteil Dülzig hält eine Tigerdompteurin in einem Gewerbegebiet Großkatzen. Jetzt sollen dort noch 8 Tiger leben. An der Haltung vor Ort gibt es Kritik. Tine Klimach, Nachrichtenredaktion.
1: Zum Fußball. Die SV Elversberg spielt in der kommenden Saison in der ersten Bundesliga. Und das zum ersten Mal in der Vereinsgeschichte. Den Aufstieg perfekt machte ein 3:0-Sieg gegen Preußen Münster. Zweitligameister Schalke 04 stand schon vorher als Aufsteiger fest. Und Eintracht Frankfurt hat sich von Trainer Albert Riera getrennt. Frankfurt hatte am letzten Spieltag die Qualifikation zum Europapokal verpasst.
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1: Zum Wetter, die aktuelle Vorhersage des Deutschen Wetterdienstes. Im Osten und Südosten den Tag über wechselnd bewölkt, teils auch heiter und es bleibt überwiegend trocken. Sonst wolkig, von Westen her ziehen Regenschauer durch, teilweise sind auch kurze Gewitter dabei. Die Temperatur steigt auf Höchstwerte zwischen 14 und 22 Grad. Am wärmsten wird es im Osten. Morgen fast überall heiteres Wetter, in der Mitte und im Süden Wolken und ab und an Regen. Das Ganze bei ähnlichen Temperaturen wie heute.
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4: Der Tag beginnt mit Sonne und ein paar Wolken. Am Nachmittag werden im Vogtland, Zwickauer Land und Westerzgebirge die Wolken wieder dichter und es muss mit Schauern und auch mit Gewittern gerechnet werden. Die Temperaturen liegen heute zwischen 17 und 22 Grad. Der Wind, der weht schwach bis mäßig aus südöstlichen Richtungen.
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5: Guten Morgen, 6:03. Ich habe die Meldung von der A14 Richtung Magdeburg. Da wird die Abfahrt Leipzig-Messegelände wegen einer Tagesbaustelle von ca. 11 bis voraussichtlich 15 Uhr gesperrt sein. Und in Dresden ist die Zufahrt zur Brücke Budapester Straße aus Richtung Josephinstraße aus Sicherheitsgründen gesperrt. Das wird auch jetzt in der nächsten Zeit so sein, schon seit vergangenen Donnerstag. So, in Chemnitz noch an der Kreuzung Stolberger Straße Wolgograder Allee. Da ist die Ampelanlage außer Betrieb. Ja, und ein paar Tagesbaustellen wegen Instandsetzungsarbeiten, geänderte Verkehrsführung auf der A4. Da bitte auch aufpassen. Das Ganze heute auch ab ca. 6 Uhr. Ja, dann wünsche ich allen, die unterwegs sind, gute Fahrt, denn Blitzer habe ich noch keine.
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1: Moin Moin, das wünsche ich euch natürlich einen coolen oder tollen, wundervollen Start in diesen Montagmorgen und in den Rest der Woche. Ja, mehr habe ich noch nicht zu sagen, wir haben nur noch viel Zeit, also erstmal ankommen an diesen Montagmorgen mit den Imagine Dragons.

0: Mittlerweile 6:14. Wir schauen in die Sterne. Ich wünsche kosmische Unterhaltung. Heute ist der 18. Mai.
1: Widder. Mit ihren gewohnten Arbeiten kommen sie schnell voran. Alles ist tipptopp. Auf negative Stimmungen reagieren sie empfindsam und verletzlich.
2: Stier.
1: Sie haben eine Menge zu tun und schaffen auch alles, was sie geplant hatten. Es steckt sehr viel Lebensfreude in ihnen. Sie haben Lust auf Unternehmungen.
2: Zwillinge.
1: Die Sterne spenden viel

0: Kraft. Sie könnten jetzt Bäume ausreißen und Sie erhalten heute auch ein Kompliment nach dem anderen.
1: Krebs.
0: Die aktuelle kosmische Energie stresst Sie ein wenig. Gönnen Sie sich etwas Schönes. Tun Sie etwas, das Sie entspannt und Ihnen dabei hilft, den Stress abzubauen.
1: Löwe.
0: Sie fühlen sich richtig wohl und Ihrem Partner sehr nah. Unternehmen Sie etwas mit ihm oder verbringen Sie den Abend mit Freunden.
1: Jungfrau.
0: Sie haben jede Menge Wünsche und einige davon wollen Sie sich erfüllen. Und das klappt auch ganz gut heute. Sie genießen den Abend im Kreise von lieben Menschen.
1: Waage.
0: Das wird ein feuriger und großartiger Tag, voller Fülle und Freude. Genießen Sie ihn.
1: Skorpion.
0: Alles geht Ihnen leicht von der Hand. Jetzt können Sie eine Menge schaffen. Sie haben einen guten Lauf.
1: Schütze.
0: Es passiert nichts zufällig. Alles hat einen tiefen Sinn. Jede Begegnung, jedes Wort, alles hat heute eine tiefe Bedeutung.
1: Steinbock.
0: Sie müssen sich ein wenig bremsen, denn die Vernunft hat leichte Aussetzer und Sie können es auch übertreiben. Sie sind lockerer als sonst und mit anderen zu feiern macht so richtig Spaß.
1: Wassermann.
0: Sie fühlen sich gut und dürfen sich auf interessante Neuigkeiten freuen. Erwarten Sie nichts, dann werden Sie überrascht. Schrauben Sie die Ansprüche runter.
1: Fische.
0: Alles ist einfach perfekt heute. Sie genießen das Leben und die Liebe.

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1: Es war ein 18. Mai. Und das war der Grundstein nämlich für den Merseburger Dom am 18. Mai 1015 und wurde von Bischof Tietmar gelegt. Ja, Kaiser Heinrich II. Selbst gab den Auftrag für den Bau des Doms und der Kaiser und seine Gemahlin, die sorgen für eine prachtvolle Ausstattung der Kirche und des Domschatzes. Und nach nur 6 Jahren Bauzeit, da erfolgt am 1. Oktober 1021 die Weihe des Gotteshauses. Der Domschatz umfasst unter anderem die Merseburger Zaubersprüche, ja, für die 2021 ein Antrag zur Aufnahme in das UNESCO-Weltdokumentenerbe gestellt wird. Und bei einer erfolgreichen Bewerbung, da konnten sich ab 2024 oder 2025 mit dem Titel schmücken. Ja, zum Zwecke der Neupräsentation des wertvollen Domschatzes, da wird der Teil des Domes 2008 umgebaut und das Gotteshaus zählt zu den herausragenden Baudenkmälern an der Straße der Romantik. Also wegen besonderer Hinwendung zu geistlichen Dingen, der Wiederbegründung des Bistums Merseburg und der Gründung des Bistums Bamberg, da wird das Kaiserpaar mit Altären, Stiftungen und Messen verehrt. Heinrich II., der wird am 4. März 1146 von Papst Eugen III. Heilig gesprochen und 1200 erfolgt die Heiligsprechung der Kaiserin Kunigunde. Tja, sind wir ein bisschen in die Geschichte eingetaucht. Und mittlerweile 6.24 Uhr.

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1: Unter leichtem Tiefdruck Einfluss, da gelangen allmählich wärmere und zu Gewittern neigende Luftmassen zu uns in die Region. Ja, heute heiter bis wolkig, am Abend gibt es westlich der Mulde einzelne Schauer. Geringes Gewitterrisiko ist auch und die Höchstwerte 19 bis 22 werden vorausgesagt, im Bergland 15 bis 20 Grad. Und die Nacht zum Dienstag, da sind einige Wolken unterwegs, örtlich könnte etwas Regen möglich sein und die Temperaturen 9 bis 4 Grad. Und der Dienstag, ja, wieder viele Wolken. Es entwickelt sich gebietsweise wieder Schauer, örtlich auch Gewitter, aber es wird immer noch wieder warm, nämlich mit 17 bis 21 Grad. Ja, auch die Nacht zum Mittwoch, teils gering, teils stark bewölkt. Zum Morgen hin auch vom Westen her ansteigende Niederschlagsneigung, so formuliert es der Deutsche Wetterdienst. Und die Temperaturen, die gehen zurück wieder auf 10 bis 4 Grad. Und Mittwoch, Donnerstag ändert sich wenig, also es wird immer ziemlich mild, es erwärmt sich auf 18 bis 22 Grad, aber in der Nacht kühlt sich es dann doch wieder ab. Aber wir haben, ja, wahrscheinlich, also der Trend der nächsten 10 Tage sieht richtig gut aus. Jeden Tag ein, ja, ein paar Temperaturen, also klettert es ein Stückchen höher, unser Thermometer. Pfingsten habe ich hier Temperaturen von 25 Grad. Mal schauen, ob das so bleibt.
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1: 6:32 Uhr. Die A4 meldet Görlitz Richtung Dresden am Grenzübergang Ludwigsdorf. 2 Kilometer Stau bei der Einreise, da mal 20 Minuten Zeitverlust einplanen. Die A14 Richtung Dresden, da wird die Abfahrt Leipzig-Messegelände wegen einer Tagesbaustelle ab ca. 9 bis voraussichtlich 13 Uhr gesperrt sein. Und ich habe noch in Dresden die Zufahrt zur Brücke Budapester Straße. Denkt dran, aus Richtung Josephinstraße, da ist aus Sicherheitsgründen gesperrt. Gibt eine Umleitung, die ist eingerichtet. Und aus Chemnitz noch die Meldung an der Kreuzung Stolberger Straße, Wolkrader Allee. Da ist die Ampelanlage außer Betrieb. Soweit habe ich keine weiteren Störungsmeldungen. Ein Blitzer ist gekommen und der ist in Zittau in der Komturstraße stadtauswärts. Allen, die unterwegs sind, gute Fahrt.
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mittlerweile 46 Minuten. Ja, rund 300.000 Menschen, die haben in diesem Jahr nach Angaben der Veranstalter das Dixieland Festival in Dresden besucht. Und damit habe sich das älteste Festival für traditionellen Jazz auch unter schwierigen Bedingungen behaupten können, so teilten es die Organisatoren mit. Also zum ersten Mal überhaupt war ja in diesem Jahr der traditionelle Höhepunkt, die Parade am Sonntagnachmittag, abgesagt worden. Die Veranstalter hatten ihre Entscheidung mit zu kurzfristigen Auflagen der Stadt Dresden begründet. Ja, die Konzerte innerhalb des Festivals, die seien nahezu ausverkauft gewesen, so hieß es. Und bei den kostenfreien Veranstaltungen, da habe sich ein gemischtes Bild gezeigt. Also kühles Wetter zur Himmelfahrt und am Freitag haben die Besucherzahlen leicht hinter den Erwartungen zurückbleiben lassen. Insgesamt zählten 50 Veranstaltungen zum Programm. Ja, im nächsten Jahr, da gibt es dann das 55. Dixieland Festival und da soll es natürlich die Parade nach dem Willen der Veranstalter wieder geben. Die Parade ist und bleibt der Höhepunkt und der Abschluss des Festivals, sagte ein Sprecher. Und es werden Gespräche mit der Stadt Dresden geben. Die Verwaltung müsse sich mehr am Zeitplan der Organisatoren orientieren. Und Bescheide und Vorgaben, die müssten einfach rechtzeitig erteilt werden. Das Dixieland Festival findet bereits seit 1978 statt. Es sieht sich als ältestes und größtes Festival für den traditionellen Jazz. Und nächstes Jahr, da gibt es vom 16. bis zum 23. Mai, also schon mal vormerken, das Dresdner Dixieland Festival vom 16. bis zum 23. Mai 2027.

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1: Ja, da habe ich noch was für den 18. Mai 1951. Ruben Rausing, der stellt nämlich den Tetrapack vor. Seit der Automatisierung des Flaschenblasens in der USA und das im Jahr 1900 gilt die Glasflasche als optimale Verpackung flüssiger Massenartikel und 50 Jahre bleibt sie nahezu konkurrenzlos, bis Ruben Rausing am 18. Mai 1951 im südschwedischen Land der Öffentlichkeit seinen Tetrapack präsentiert. Der Markenname des absolut wasserdichten, innenfolienbeschichteten Kartons leitet sich aus seiner Form ab und die schlecht stapelbaren Papppyramiden, die müssen später dem quaderförmigen Brick weichen und der Name Tetrapack jedoch bürgert sich global als Gattungsbegriff der Getränkekartons ein. Molkereien machen sich für die Verpackung von Sahne als erste die Vorzüge von Rausigs Karton zunutze. Er ist bedeutend billiger als die Glasflasche und verringert Lagerflächen wie Transportkosten enorm. Außerdem erspart der Tetrapack den Milchbetrieben den gesamten Aufwand des Mehrwegsystems als Rücknahme, ja Reinigung und auch noch Bruchprüfung der Flaschen. 1954, da exportiert Ruben Rausing seine erste Abfüllanlage in die Bundesrepublik. Mit Sunkist kommt hierzulande in den 70er Jahren das erste Erfrischungsgetränk im Tetrapack auf den Markt. Ja, inzwischen werden schon lange nicht nur hauptsächlich Milchprodukte im Karton verkauft, sondern auch Säfte und Pudding, Apfelmus, Tomaten, Saftsoße, sogar Wein. Ja, allein in Deutschland werden heute 6 Milliarden Tetrapacks pro Jahr gekauft, geleert und weggeworfen. Ja, 190 Stück in jeder Sekunde sind das. Doch selbst die Umweltschutzdebatte um wachsende Müllberge durch Einwegverpackung hat der Getränkekarton unbeschadet überstanden. Und im Jahr 2000, da erteilt Umweltminister Jürgen Trittin sowohl der Mehrwegflasche als auch dem Tetrapack das Siegel ökologisch vorteilhaft. Ja, die recycelbaren Einwegkartons, die belasten nach dem Urteil des Umweltministeriums die Umwelt nicht mehr als Transportieren und Reinigen der Flaschen. Allerdings mit einem Schönheitsfehler, die Kunststoffinnenbeschichtung macht aus dem Tetrapack ein Verbundmaterial, das eben schwierig zu trennen ist. Ein Nachteil, den ein neuer Konkurrent von Glas, Pappe auf den Getränkesektor nicht hat, also seit einigen Jahren. Da erobert die PET-Flasche aus Plastik als Ein- und Mehrwegbehälter immer mehr Marktanteile. Aber das war der 18. Mai 1951. Ruben Rausing stellt den Tetrapack vor.

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1: Ich bin Katrin Müller. US-Präsident Donald Trump droht mit einer Wiederaufnahme des Kriegs gegen den Iran. Für den Iran ticke die Uhr und sie sollten sich besser schnell bewegen, sonst werde von ihnen nichts mehr übrig bleiben, schrieb Trump auf der Plattform Truth Social. Der US-Verbündete Israel stellt sich bereits auf einen möglichen Neubeginn der gemeinsamen Angriffe im Iran ein. In Paris beraten heute die Finanzminister der führenden westlichen Industriestaaten. Bundesfinanzminister Klingbeil sprach mit Blick auf den Iran-Krieg vor seiner Abreise von einer ernsthaften Bedrohung für die Weltwirtschaft.
2: Bei dem Treffen der G7-Finanzminister geht es einmal mehr um mögliche Folgen für den Welthandel. Klingbeil sagte, man setze auf Kooperation statt Konfrontation. In Paris werde auch mit den Finanzministern aus Brasilien, Indien, Südkorea und Kenia gesprochen. Die weitere Unterstützung der Ukraine steht ebenso auf der Tagesordnung. Klingbeil will mit seinem ukrainischen Amtskollegen ein Doppelbesteuerungsabkommen unterzeichnen. Das regelt unter anderem, dass ein Unternehmen im In- und Ausland nicht doppelt Steuern zahlen muss. Das soll den wirtschaftlichen Austausch stärken. Tine Klimach, Nachrichtenredaktion.
1: CSU-Chef Markus Söder kann sich eine Verlängerung des Tankrabatts vorstellen. Der Tankrabatt scheine zu wirken, sagte er bei Karin Mioska am 1.
3: Aber wir werden sehen, was dann passiert, wie da die Lage ist. Und es ist auch nicht ausgeschlossen, dass ja über die eine Verlängerung des Tankrabatts dann geredet werden muss. Er hängt von der Preissituation ab.
1: Noch bis Ende Juni gilt ein Tankrabatt an der Zapfsäule von rund 17 Cent je Liter Sprit. Diskutiert wird aktuell auch über die geplante Senkung der Ticketsteuern. Die reicht der Luftverkehrsbranche bisher nicht aus. Vor einer Anhörung im Bundestag fordern Verbände weitere Entlastungen für Airlines und Flughäfen. Nach dem Vorfall mit dem ausgebrochenen Tiger bei Leipzig hat die Tierrechtsorganisation PETA strengere Regeln für die Haltung gefährlicher Wildtiere gefordert. Der Vorfall zeige erneut, dass die Haltung gefährlicher Wildtiere in Privathand oder in mobilen Betrieben nicht ausreichend sicher sei, teilte die Organisation mit. Gestern war in Schkeuditz bei Leipzig ein Tiger aus einer privaten Anlage entkommen. Ein 73-Jähriger wurde schwer verletzt. Die Polizei erschoss den Tiger später im Bereich einer Gartenanlage. Zum Fußball. Die SV Elversberg spielt in der kommenden Saison in der ersten Bundesliga. Und das zum ersten Mal in der Vereinsgeschichte. Den Aufstieg perfekt machte ein 3:0-Sieg gegen Preußen Münster. Zweitligameister Schalke 04 stand schon vorher als Aufsteiger fest.
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1: Zum Wetter, die aktuelle Vorhersage des Deutschen Wetterdienstes. Im Osten und Südosten den Tag über wechselnd bewölkt, teils auch heiter und es bleibt überwiegend trocken. Sonst wolkig, von Westen her ziehen Regenschauer durch, teilweise sind auch kurze Gewitter dabei. Die Temperatur steigt auf Höchstwerte zwischen 14 und 22 Grad. Am wärmsten wird es im Osten. Morgen fast überall heiteres Wetter, in der Mitte und im Süden Wolken und ab und an Regen. Das Ganze bei ähnlichen Temperaturen wie heute.
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4: Der Tag beginnt mit Sonne und ein paar Wolken. Am Nachmittag werden im Vogtland, Zwickauer Land und Westerzgebirge die Wolken wieder dichter und es muss mit Schauern und auch mit Gewittern gerechnet werden. Die Temperaturen liegen heute zwischen 17 und 22 Grad. Der Wind, der weht schwach bis mäßig aus südöstlichen Richtungen.
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5: 7:04 auf der A14 Richtung Dresden, da wird die Abfahrt Leipzig-Messegelände wegen einer Tagesbaustelle von ca. 9 bis voraussichtlich 13 Uhr gesperrt sein. Dann habe ich noch die A4 Richtung Görlitz zwischen Niederseifersdorf und Rastplatz Wiesaholz. Da gibt es eine Wanderbaustelle, auch der Standstreifen ist dort gesperrt, das Ganze ab 7.30 Uhr bis voraussichtlich 14 Uhr. Dann die A17 Richtung Dresden zwischen Grenzübergang Breitenau-Schönwald und Bad Gottleuba. Es staut, stockender Verkehr und die A17, da ist zwischen Dresden-Südvorstadt und Dresden-Gurbitz nach einem Unfall gesperrt, also zurzeit staut es da bis Dresden-Prohlis. Wer unterwegs ist auf der B6 Richtung Wurzen zwischen Borsdorf und Machern, da stockt es auch mit dem Verkehr, auch da gab es einen Unfall. Und die in Chemnitz an der Kreuzung Stolberger Straße, Wolkrader Allee, da ist die Ampelanlage außer Betrieb. Also da bitte auch ein bisschen mehr Zeit einplanen. Ich habe schon mal 3 Blitzer bekommen. In Zittau wird geblitzt, in der Kommandur- oder Komturstraße statt auswärts. Auf der B87 zwischen Mokrena und Torgau aufpassen und die A14 Richtung Dresden zwischen Grimmau und Mutschen. Ich wünsche allen, die unterwegs sind, gute Fahrt.
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Tja, und die sagt Moin Moin. Ach, in aller Ruhe, ein bisschen noch euren Morgenkaffee genießen mit Jasper Munk. Also ich wünsche euch einen guten Start in diesen Montag. Hier ist die Angie, bis 10 Uhr im Morgenwecker.

Kein Stress, alles in Ruhe. Ja, der Montag hat uns eh jetzt erreicht, das Wochenende ist vorbei. So, es gibt aber auch heute an diesem 18. Mai Geburtstagskinder. Wenn ihr da draußen Geburtstag habt, natürlich herzlichen Glückwunsch auch von uns hier aus dem Second Radio Studio. Er hat heute Geburtstag, nämlich Thomas Gottschalk. Thomas Johannes heißt er ja richtig, Gottschalk, deutscher Moderator, Entertainer. Also der hat ja seine Laufbahn im Radio begonnen als langjähriger Moderator, auch der populären ZDF

großartig präsentiert hat, nämlich Maria Magdalena. Kennt auch jeder, glaube ich, aus den 80ern. Ihr deutscher, also ihr richtiger Name ist eigentlich Sandra Kretur. Und geboren ist sie dann aber auch als Sandra an Lauer. Ja, also dann hat sie Michael Kretur geheiratet und sie wurde auch Teil des Duos Sandra und Jens und später auch eben als Solokünstlerin bekannt. Ja, was gibt's noch von ihr zu erzählen? Ich glaube, das ist so einiges, was ihr in der Musikkarriere begegnet ist. Deutsche Popmusik der 80er Jahren, international erfolgreich und Ehemann, wie gesagt, Michael Cretour. Er ist ja auch bekannt als Kopf des Projektes Enigma. So, na dann spielen wir doch einfach mal Sandra. Ihr wartet bestimmt schon. Also ich glaube, jeder liebt sie. Und deswegen gibt es jetzt Maria Magdalena. Wurde auch mal ein bisschen aufgefrischt, remastert in den 2000ern, glaube ich, war es. Guten Morgen und herzlichen Glückwunsch zum Geburtstag.

0: heute. Mittlerweile 7:16 Uhr. Die Deutsche Bahn, die beginnt mit der Instandhaltung der Eisenbahn Elbbrücke in Riesa. Und los geht's mit einer Vollsperrung der Brücke heute an diesen 18. und auch am 19. Mai. Und anschließend werde ein Gleis wieder freigegeben, bevor die Brücke zum voraussichtlichen Ende der Arbeiten am 24. und 25. Juli dann erneut voll gesperrt werden soll. Also Reisende und Pendler, die müssen sich auf viele Einschränkungen einstellen, denn während der Sperrung, da werden die Brückenschwellen ausgetauscht. Die Schwellen sind laut Bahn altersbedingt verschlissen und es wird auch am Stahlbau im unteren Bereich der Brücke gebaut. Dabei werden festgestellte Mängel beseitigt und der Korrosionsschutz wieder vollständig erneuert. Ja, außerdem wird der Oberbau im Brückenbereich modernisiert, so teilt es die Bahn mit. Und natürlich bittet die Bahn um Verständnis für die Einschränkungen während der Bauzeit und empfehlen allen Reisenden, sich vor Fahrtantritt in den elektronischen Auskunftsmedien über ihre Verbindung zu informieren. Denn es bedeutet für die Reisenden gerade auch im Fernverkehr einiges. Also heute Morgen zu Baubeginn ist die Brücke gesperrt und deswegen bitte, ich kann es jetzt gar nicht alles euch präsentieren. Wem es betrifft, schaut bitte und ihr seid schon mal informiert. Ab heute 9 Wochen lang Einschränkungen auf der Bahnstrecke bei Riesa.
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7:20 Uhr. Ja, am Bockwitzer See bei Bonna, da ist der neue Naturlehrpfad Ziel von Vandalismus geworden. Und so hat die Sächsische Landesstiftung Natur und Umwelt mitgeteilt. Ja, Unbekannte haben da zahlreiche Informationstafeln großflächig mit Graffiti beschmiert. Und die Tafeln, die sind teils nun unlesbar. Der Schaden geht in die Tausende, so hieß es weiter. Ja, die Tafeln, die sollen natürlich gereinigt werden, teil ersetzt und künftig mit einer Schutzfolie gesichert werden. Aber zur Finanzierung, da hofft die Stiftung auf Spenden, denn der 13 Kilometer lange Naturpfad oder Naturlehrpfad, da war ja erst im September 2025 eingeweiht worden. Wir hatten auch darüber berichtet, also wer da vielleicht auch Angaben machen könnte, die Polizei, ja, die ist dankbar über jeden Hinweis. Wie gesagt, die Unbekannte beschmierten diesen Naturlehrpfad bei Bonna mit Graffiti. Wer macht denn nur sowas? Also da fragt man sich auch immer und immer wieder.

schottische Band. Ich liebe diesen Song. Ja, ein bisschen rennen. Heute müsst ihr nämlich auch eure Verwandten besuchen. Besuch deine Verwandten-Tag steht heute in den Termin für den 18. Mai. Also dieser Ursprung des Tages ist nicht genauso, also oder war nicht so wirklich bekannt. Die Initiatoren haben sich da vielleicht trotzdem was dabei gedacht, wahrscheinlich. Also sowas ähnliches wie Muttertag, Tag der Großeltern, Vatertag. Also in jedem Fall soll dieser Aktionstag uns dazu ermutigen, die eigene Familie häufiger zu besuchen. Aber vielleicht wart ihr gestern schon zusammen mit eurer Familie und macht das sowieso immer. Aber wer jetzt vielleicht auch sagt, oh ja, stimmt, ich möchte auch mal oder ich müsste mal wieder, ihr wisst schon. Dann ist noch Tag ohne dreckiges Geschirr heute. Also hier steht geschrieben, wer kennt die nervige Beschäftigung des Geschirrspülens nicht? Der Tag ohne dreckiges Geschirr leistet Abhilfe. Also einen Tag ganz ohne dreckige Teller und somit auch ohne zu spülen verbringen. Also dann nichts essen, nichts benutzen. Also dann weiß ich auch nicht, wie das passieren soll. Aber es ist trotzdem immer schön, ja, wenn gespült ist und alles ist schön sauber in der Küche und alles verstaut im Geschirrspüler. Ja, das ist ja auch immer cool. So, ja, das ist soweit. Und es ist gleich 7:30. Gibt es die ersten regionalen Nachrichten hier aus unserem Sachsenland. Zusammengestellt und moderiert von Thorsten Weikert. Ja, vorher habe ich noch Take That für euch.

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2: Mein Name ist Thorsten Weikert. Zoo Leipzig, Nachwuchs bei den Rotschulter-Tamarinen. 20 Jahre Sonnenlandpark, neue Attraktionen sorgen für Höhenflug. Elektrobus mit Tradition, Icarus kehrt auf meistens Straßen zurück. Die Meldungen im Einzelnen. Im Zoo Leipzig wächst der Affennachwuchs rasant und bringt nun auch Bewegung in die Familie der Rotschulter-Tamarine. Mehr als 6 Wochen nach der Geburt erkunden die kleinen Tiere bereits neugierig ihre Umgebung. Unterstützt werden sie dabei von ihren älteren Geschwistern Björn und Brunhilde, die fleißig beim Tragen helfen. Damit es künftig keine Verwechslungen gibt, erhalten die beiden nun eigene Chips, quasi ihre Ausweise. Die Vorbereitung lief spielerisch. Mit Training gewöhnten sich die Tiere an die Transportbox. In der Tierklinik wurden sie anschließend kurz in Narkose versetzt und fachgerecht gechippt. Mit gerade einmal 319 und 372 Gramm zählen die kleinen Affen zu den zartesten Bewohnern des Zoos. Nach dem Eingriff waren sie schnell wieder fit und zurück bei ihrer Familie. Die Maßnahme hilft den Tierpflegern, den Überblick im wachsenden Affenverband zu behalten. Ein weiteres Beispiel dafür, wie fürsorglich und professionell im Zoo Leipzig mit Tiernachwuchs umgegangen wird. Zum 20-jährigen Jubiläum setzt der Sonnenlandpark in Lichtenau neue Maßstäbe für Freizeitspaß in Sachsen. Mit einem spektakulären Skywalk wurde nun die jüngste Attraktion feierlich eröffnet. Auch Ministerpräsident Michael Kretschmer ließ sich das Erlebnis nicht entgehen und testete den Steg persönlich. In 35 Metern Höhe führte ihn der 72 Meter lange Weg zwischen Aussichtspyramide und Riesenrutschturm entlang. Zum Abschluss ging es für den Regierungschef rasant per Röhrenrutsche zurück auf den Boden. Der Freizeitpark hat anlässlich des Jubiläums kräftig investiert und sein Angebot erweitert. Bereits im vergangenen Herbst entstanden die Pyramide und die imposante Riesenrutsche. Mit dem Skywalk wird das Ensemble nun komplettiert und bietet Besuchern ein besonderes Erlebnis in luftiger Höhe. Insgesamt flossen rund 3 Millionen Euro in die neuen Attraktionen. Der Sonnenlandpark unterstreicht damit seine Bedeutung als beliebtes Ausflugsziel für die gesamte Familie. Ein bekannter Name feiert sein Comeback, und zwar elektrisch. In Meißen ist seit Mitte Mai ein moderner Icarus-Bus im Einsatz unterwegs. Die Verkehrsgesellschaft Meißen prüft mit dem Modell Icarus 120e V4 den Einsatz im regulären Linienbetrieb. Damit knüpft der traditionsreiche Hersteller aus Ungarn an seine lange Geschichte an, nun mit zukunftsweisenden Elektroantrieb. Der Elektrobus verfügt über eine leistungsstarke Batterie mit 422 Kilowattstunden und erreicht bis zu 350 Kilometer Reichweite. So soll er den Anforderungen des Alltagsverkehrs zuverlässig standhalten. Im Innenraum bietet das Fahrzeug Platz für 76 Fahrgäste und überzeugt mit moderner Ausstattung. 3 Türen sorgen für einen schnellen Ein- und Ausstieg. Mit dem Test sammelt das Verkehrsunternehmen wichtige Erfahrungen für die Mobilität von morgen. Im Fokus stehen vor allem Reichweite, Zuverlässigkeit und Praxistauglichkeit. Für Fahrgäste bietet sich schon jetzt die Gelegenheit, den Elektrobus im Alltag zu erleben. Soweit die Meldungen.
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2: Der Tag beginnt mit Sonne und ein paar Wolken. Am Nachmittag werden im Vogtland, Zwickauer Land und Westerzgebirge die Wolken wieder dichter und es muss mit Schauern und auch mit Gewittern gerechnet werden. Die Temperaturen liegen heute zwischen 17 und 22 Grad. Der Wind, der weht schwach bis mäßig aus südöstlichen Richtungen.
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4: Um 7.35 Uhr im Landkreis Leipzig, da ist die Straße zwischen Großpößner und Seifertshain gesperrt, da gab es einen Unfall. Dann habe ich die Straße zwischen der A13 Abfahrt Marsdorf und Weixdorf, die ist auch nach einem Unfall gesperrt. Die in Dresden, die Zufahrt zur Brücke Budapester Straße aus Richtung Josephinenstraße ist aus Sicherheitsgründen gesperrt. Und die B6, das ist zwischen Machern und Abzweig Plagwitz, in beiden Richtungen ist auch gesperrt, auch da gab es einen Unfall. Fall bei uns hier in Leipzig. Noch die A17 Richtung Dresden zwischen Heidenau und Dresden-Südvorstadt. 5 Kilometer Stau. Und auch nochmal auf der A17 Richtung Dresden zwischen Dresden-Südvorstadt und Dresden-Gorbitz. Da ist der Tunnel Koschitz auch nach einem Unfall gesperrt. Zurzeit Stauz. Das ist dann der Stau auch mit 4 Kilometern bis Heidenau. Und noch A4 Görlitz Richtung Dresden am Grenzübergang Ludwigsdorf. 3 Kilometer Stau bei der Einreise. Auch da mal 20 Minuten mehr Zeit einplanen. Die Blitzer in Zittau in der Komtorstraße stadtauswärts, auf der B87 zwischen Mokrena und Torgau, auf der A14 Richtung Dresden zwischen Grimma und Mutschen und hier ist noch einer auf der A4 Richtung Görlitz am Dreieck Dresden-Nord. Allen, die unterwegs sind, gute Fahrt.
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Ich mag ja Elektroswing. Wer mich kennt, weiß, dass es auch ab und zu mal eine Sendung gibt. Ja, Elektroswing sozusagen. Baby, gib Gas. Ich will Spaß. Mittwochs. Aber ja, jetzt wird's langsam wieder mal Zeit, dass ich mir ein paar neue, das war auch ein neuer Song übrigens von Paco Stella, mal wieder ein paar neue Songs zusammensuche und mal wieder eine Sendung starte. So, gestern, er hat natürlich auch gefeiert und ja, Fans aus ganz Deutschland haben mit ihm gefeiert, beziehungsweise sie sind nach Gronau gereist zu Udo Lindenberg. Er selbst war nicht vor Ort in Gronau, aber sein Freund Hans-Peter Dickel, der sagte, er sei trotzdem allgegenwärtig in diesen Ort. Und mit so den Spuren von Udo gehören natürlich auch die Songs und der Eierlikör auf ihn zu trinken. Da sind viele Menschen wirklich nach Gronau gereist und ja, eigentlich die Schule, zum Kindergarten, also sie sind alles abgelaufen. Die Menschen, die haben das Wochenende dort in Gronau verbracht. Sogar aus Leipzig sind Freunde oder auch Familien nach Gronau gereist und große Udo Lindenberg-Fans, die haben ja einfach dort, sogar schon mal zum 75. Geburtstag wurde dort geheiratet, lese ich gerade noch, und die feierten dann auch ihren 5. Hochzeitstag in Gronau, waren sogar ein Ehepaar aus Leipzig. Und einige Fans, die haben sich nicht nur panikmäßig angezogen, sondern tragen auch ein besonderes Tattoo am Arm, also das hatten sich der eine oder andere schon mal auf den Arm geben lassen, direkt von Udo ein Autogramm. Und dann ist man am nächsten Tag direkt zum Tätowierer gegangen und hat sich das eintätowiert. Da großartige Sachen. Also die Fans haben sogar Udo unter der Haut. Also er selbst, wie er gefeiert hat, wird noch nicht verraten. Aber auf jeden Fall, seine Karriere war ja bunt und wechselhaft, manchmal extrem und noch lange nicht vorbei, auch wenn er jetzt 80 Jahre jung geworden ist. Er hat eine pompöse Karriere, also das sage ich auch immer und immer wieder. Großartiger, toller Typ. Ja, und es gibt ja ein Album, das ist vergangene Woche auch auf den Markt gekommen, zu Ehren, eine Hommage an Udo Lindenberg. Viele, viele Künstler besingen oder singen auch seine Lieder. Aber am besten gefällt mir der, wo Hans Zimmer es arrangiert hat und Udo Lindenberg ist selbst mit dabei. Ein Apache 207, nämlich der Komet. Also einen wundervollen guten Morgen und wir haben gestern schon gratuliert alle den Udo Lindenberg.

Südpolwelle. Ja, manchmal ist alles ein langer Weg, aber ja, es waren hunderte Kilometer sogar im Sattel. Die waren entscheidend über den Sieg. Also wer die diesjährige Sternreiterparade in Radebeul gewonnen hat, das hat überrascht. Also im Rahmen der 33. Karl-May-Festtage, da hat am Sonntag, den 17. Mai, ja die große Sternreiterparade in Radebeul stattgefunden. Also die Stadtverwaltung hat mitgeteilt, die Parade wurde mit Live-Musik, mit Moderation und über die Meißner Straße am Weißen Ross vorbeigeführt. Und Höhepunkt der Veranstaltung war die Prämierung der Reitergruppen, die über mehrere Tage hinweg teils weite Strecken bis zur Veranstaltung zurücklegten, also bis zum Veranstaltungsort. Den ersten Platz belegte die Gruppe vom Grand Tamino Ranch, also 6 Reiterinnen und Reiter, die hatten sich mit ihren Pferden auf den Weg gemacht und dabei eine Strecke von 197,1 Kilometer zurückgelegt. Und die Route, die führte in 6 Tagen von Reckwitz bei Leipzig über mehrere Stationen bis nach Warnsdorf. Ja, und auf dem zweiten Platz, da kam die Gruppe Horse Travel Sachsen. Die 7 Teilnehmenden, darunter eine erfahrene Reiterin, die bereits seit vielen Jahren an der Veranstaltung beteiligt ist, die ritten 140 Kilometer aus dem Zittauer Gebirge über die verschiedenen Zwischenstationen bis zum Ziel. Und den dritten Platz sicherten sich Rita Schmidt und Alina Jungbauer. Und Schmidt nimmt eigenen Angaben zufolge bereits seit dem ersten Sternritt teil. Also gemeinsam legten sie mit ihren Pferden auch eine Strecke von 122 Kilometern zurück. Also die Sternreiterparade, die zählt zu den festen Programmpunkten der Karl-May-Festtage in Radebeul und verbindet sportliche Leistungen mit traditionellen Brauchtum. Und neben der zurückgelegten Distanz werden auch Aspekte wie zum Beispiel die Ausdauer, Gemeinschaft gewürdigt. Die Veranstaltung, die zog natürlich wieder zahlreiche Besuchenden an die Strecke und bildeten auch einen weiteren Höhepunkt der Festwoche, also Karl-May-Festtage. Ja, 100 Kilometer im Sattel, das ist der Wahnsinn. Und mittlerweile ist es 7:53 Uhr.

7.56 Uhr sind noch genau 4 Minuten bis 8 Uhr. Dann gibt es wieder Deutschland die Welt, die Nachrichten aus Deutschland und der Welt natürlich. Hier ist Madonna mit ihren 4 Minuten und Justin Timberlake. Wir hören uns gleich wieder dann zu den Verkehrsstörungsmeldungen.

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2: Ich bin Katrin Müller. US-Präsident Donald Trump droht mit einer Wiederaufnahme des Kriegs gegen den Iran. Für den Iran ticke die Uhr und sie sollten sich besser schnell bewegen, sonst werde von ihnen nichts mehr übrig bleiben, schrieb Trump auf der Plattform Truth Social. In Paris beraten heute die Finanzminister der führenden westlichen Industriestaaten. Bundesfinanzminister Klingbeil sprach mit Blick auf den Iran-Krieg vor seiner Abreise von einer ernsthaften Bedrohung für die Weltwirtschaft. Die geplante Senkung der Ticketsteuer reicht der Luftverkehrsbranche nicht aus. Vor einer Anhörung im Bundestag fordern Verbände weitere Entlastungen für Airlines und Flughäfen. Kritik kommt dagegen vom Verkehrsclub Deutschland.
3: Ab Juli soll die Ticketsteuer für Flüge ab Deutschland sinken, etwa für Europaflüge um 2,5 Euro. Union und SPD setzen damit ein Vorhaben aus dem Koalitionsvertrag um. Der Luftverkehrsverband BDL spricht zwar von einem ersten Schritt, fordert aber weitere Entlastungen, etwa bei den Flugsicherungskosten. Auch die Flughafenbetreiber sehen weiter Wettbewerbsnachteile gegenüber anderen europäischen Ländern. Der Verkehrsclub Deutschland kritisiert die Entlastungspläne dagegen als falsches Signal in Zeiten von Energiekrise und Klimawandel. Aus Berlin, Thomas Bleskin.
2: Nach dem Vorfall mit dem ausgebrochenen Tiger bei Leipzig hat die Tierrechtsorganisation PETA strengere Regeln für die Haltung gefährlicher Wildtiere gefordert. Der Vorfall zeige erneut, dass die Haltung gefährlicher Wildtiere in Privathand oder in mobilen Betrieben nicht ausreichend sicher sei, teilte die Organisation mit. Gestern war in Schkeuditz bei Leipzig ein Tiger aus einer privaten Anlage entkommen. Ein 73-Jähriger wurde schwer verletzt. Die Polizei erschoss den Tiger später im Bereich einer Gartenanlage.
4: Der Tiger war aus seinem Gehege ausgebrochen und hatte dabei den 73 Jahre alten Helfer verletzt. Weil das Tier dann in einer gut besuchten Gartenanlage gefunden wurde, entschied die Polizei, den ausgewachsenen Tiger zu erschießen. Im Schkeuditzer Ortsteil Dülzig hält eine Tigerdompteurin in einem Gewerbegebiet Großkatzen. Jetzt sollen dort noch 8 Tiger leben. An der Haltung vor Ort gibt es Kritik. Tine Klimach, Nachrichtenredaktion.
2: Zum Fußball. Die SV Elversberg spielt in der kommenden Saison in der ersten Bundesliga. Und das zum ersten Mal in der Vereinsgeschichte. Den Aufstieg perfekt machte ein 3:0-Sieg gegen Preußen Münster. Zweitligameister Schalke 04 stand schon vorher als Aufsteiger fest. Und Eintracht Frankfurt hat sich von Trainer Albert Riera getrennt. Frankfurt hatte am letzten Spieltag die Qualifikation zum Europapokal verpasst.
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2: Zum Wetter, die aktuelle Vorhersage des Deutschen Wetterdienstes. Vielerorts grau und regnerisch, von Westen her ziehen Schauer durch, gegen Mittag auch einzelne Gewitter. Im Osten und Südosten dagegen freundlicher, nur ein paar Wolken mit sonnigen Abschnitten. 13 Grad werden das maximal in der Eifel und bis 22 Grad im Osten. Oben in den Mittelgebirgen und an der Küste kühler. Morgen dann auch wieder viele Wolken und Regenschauer, besonders im Osten teils starke Gewitter. Die Temperatur steigt auf Höchstwerte zwischen 14 und 22 Grad.
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5: Der Tag beginnt mit Sonne und ein paar Wolken. Am Nachmittag werden im Vogtland, Zwickauer Land und Westerzgebirge die Wolken wieder dichter und es muss mit Schauern und auch mit Gewittern gerechnet werden. Die Temperaturen liegen heute zwischen 17 und 22 Grad. Der Wind, der weht schwach bis mäßig aus südöstlichen Richtungen.
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6: Gleich ist es 8:04. Die Meldung vom Landkreis Leipzig. Da ist die Straße zwischen Großpüßner und Seifershain gesperrt. Da gab es einen Unfall. Dann habe ich in Bautzen, beziehungsweise nein, auf der Straße zwischen der A13 Abfahrt Marsdorf und Weixdorf ist nämlich auch gesperrt. Das ist die S58. Da gab es auch einen Unfall. Dann die B6. Das ist zwischen Machern und Abzweig Plagwitz in beiden Richtungen auch nach einem Unfall gesperrt. So, die A72 Richtung Leipzig zwischen Zwickau West und Zwickau Ost, da gibt es eine Unfallschadensbeseitigung, da ist der rechte Fahrstreifen gesperrt. Das Ganze ab jetzt ab 8 bis 9 Uhr. Noch die A17 Richtung Dresden zwischen Dresden-Südvorstadt und Dresden-Gurbitz, da ist der Tunnel Koschitz nicht mehr gesperrt. Die Unfallstelle ist geräumt, aber es gibt weiterhin noch einen Stau, nämlich bis Heidenau. So, und was gebe ich euch noch mit? Die A4 Görlitz Richtung Dresden am Grenzübergang Ludwigsdorf. 3 Kilometer Stau bei der Einreise. Also das könnten so 30 Minuten werden, dass ihr da länger braucht. Jo, das war's erstmal. Blitzer in Königsbrück in der Höckendorfer Straße stadtauswärts, Blitzer in Zittau in der Komtorstraße stadtauswärts und auf der A14 Richtung Dresden zwischen Grimma und Mutschen. Ich wünsche allen, die unterwegs sind, gute Fahrt und kommt unbeschadet an euer Ziel.
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6: Ja, moin moin. 8:05, der Montag hat uns schon mal voll im Griff. Und was ihr euch heute vornehmen könnt an diesem 18. Mai, ja, besucht einfach mal eure Verwandten. Heute ist nämlich Besuch deine Verwandten-Tag. Also jedenfalls soll dieser Aktionstag uns dazu ermutigen, die eigene Familie auch wieder mal häufiger zu besuchen. Dann haben wir es noch mit dem dreckigen Geschirr heute, also Tag ohne natürlich dreckiges Geschirr. Ich weiß nicht, ob ihr von gestern oder vom Wochenende schon alles weggespült habt oder ob es noch rumliegt. Also ihr solltet heute mal einen Tag ohne dreckiges Geschirr verbringen. Das soll ja irgendwie dazu dienen, ja, vielleicht heute nichts zu essen und nichts schmutzig zu machen, weil es geht ja nur gar nicht mehr. Muss es dann ja doch tun. Mal wieder spülen oder einfach alles in den Geschirrspüler stecken. So sieht's aus heute. Und hier ist Philipp Dittberner. Es ist nämlich ein neuer Song von ihm. Aber ja, es ist so, wie es ist, ein Leben lang.

Schillers Euphoria von diesem Album. Willkommen im Glück. Ja, wir haben auch ein bisschen Glück, oder? Ja, ich denke schon. Ich weiß nicht, ob ihr es wisst. Er ist gerade entdeckt worden, nämlich mal wieder ein Asteroid. Und zwar, er heißt Asteroid 2026 JH2. Ja, und er geriet nämlich am 10. Mai ins Sichtfeld des Mount Lemmon Observatoriums in Arizona. Und heute rast er nämlich knapp an der Erde vorbei. 91.000 Kilometer. Und für ganz kurze Zeit kommt der Gesteinsbrocken am Montagabend, also heute Abend, der Erde so nah wie kein anderes kosmisches Objekt. Oh je, ja, zum Vergleich. Das ist ein Viertel der Strecke Erde-Mond. Also wenn wir einen Supermond haben und über dem Äquator geparkte geostationäre Satelliten fliegen, die fliegen in einer Höhe von rund 36.000 Kilometern. Ja, die Größe von 2026 JH2, den Asteroiden, wird derzeit auf 15 bis 35 Meter geschätzt und das ist in etwa die Größe des Asteroidens, der 2013 schon mal über Chaschlyamsk in Russland als Meteor verglühte. Also eine derartige Gefahr besteht laut Astronomen nicht für diesen Asteroiden, also laut den Daten des NASA-Zentrums. Und dass die Annäherung von Asteroiden dokumentiert ist, er ist einer von vier, der sich heute eben nahe der Erde zeigt oder befindet. Und 2026 JH2 ist dabei ziemlich dicht bei uns, dass es sogar beobachtet werden könnte. Also falls ihr Lust habt, es geht nicht mit bloßem Auge. Also da gibt es natürlich viele verschiedene, wieder mal Teleskope, internationale Plattformen, wo ihr das in Echtzeit übers Internet mit beobachten könnt. Livestream-Bilder, die den Asteroiden zeigen. Und heute Abend, 21.45 Uhr, könnt ihr mit dabei sein, wenn sich 2026 JH2 der Erde mal wieder nähert oder überhaupt nähert. Ein Komet bzw. ein Asteroid. Ah, Gesteinsbrocken. Tja, 18. Mai 2026 kommt er der Erde so nah wie kein anderes kosmisches Objekt. 21.45 Uhr. Wer den Link haben will, schreibt mich an über die WhatsApp 0341 358 83095.

Immer wieder großartig, Alan Parsons. Ja, apropos die Zeit. Und es war ja am Wochenende, am Samstag war ja der ESC. Nein, ich spiele jetzt nicht Dara, die da gewonnen hat. Ich glaube, die wird auf vielen, vielen Radiostationen jeden Tag nun hoch runter gespielt. Aber ich bin über was ganz anderes überrascht worden und auch die ganzen Fans, nämlich von Johnny Logan. Ihr kennt ihn ja, er hat ja auch beim ESC gewonnen, damals 1987, 1992. Er hat ja wirklich Musikgeschichte geschrieben und zwei ESC-Legenden, nämlich Logan und Lordi. Lordi war 2006 am Start und die haben sich zusammengetan. Also der irische Sänger und der dreifache Eurovision Song Sieger Johnny Logan und der finnische Hardrock-Künstler Lordi, der war Gewinner des Eurovision Song Contest 2006. Die haben ein gemeinsames Projekt realisiert, bei dem beide jeweils den bekanntesten Song des anderen neu interpretieren. Also Logan nahm diese pop-rockige Version von The Hard Rock Hallelujah auf, während Lordi gemeinsam mit Sängerin Motherbees, das ist Nora Lauhimo, eine neue Metal-Ballade Version von Hold Me Now einspielte. Also ich fand es großartig und die Idee entstand während eines spontanen Telefonats und das Gespräch war für 15 Minuten geplant und dauerte dann über eine Stunde. Wir verstanden uns sofort, sagte Johnny Logan. Die ursprüngliche Duettüberlegung zum 20-jährigen Jubiläum des ESC-Gewinners von Lordi wurde rasch zugunsten eines Songtauschs verworfen und als ich Lordis auf mich zugeschnittenes Demo ihre Singertitels hörte oder Siegertitels hörte, da wusste ich sofort, dass ich das machen würde. Also Logan und Lordi. Also hier habt ihr beide Versionen, also Hold Me Now, Johnny Logans Version von Lordi gesungen und Johnny Logan Lordis Version von Hard Rock Hallelujah. Also ich finde es großartig und ihr werdet es jetzt öfters bei mir hier auch auf Second Radio hören und vielleicht gefällt es euch auch. Ihr könnt mir mal schreiben.

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2: Der Tag beginnt mit Sonne und ein paar Wolken. Am Nachmittag werden im Vogtland, Zwickauer Land und Westerzgebirge die Wolken wieder dichter und es muss mit Schauern und auch mit Gewittern gerechnet werden. Die Temperaturen liegen heute zwischen 17 und 22 Grad. Der Wind, der weht schwach bis mäßig aus südöstlichen Richtungen.
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2: Mein Name ist Thorsten Weikert. Zoo Leipzig, Nachwuchs bei den Rotschulter-Tamarinen. 20 Jahre Sonnenlandpark, neue Attraktionen sorgen für Höhenflug. Elektrobus mit Tradition, Icarus kehrt auf meistens Straßen zurück. Die Meldungen im Einzelnen. Im Zoo Leipzig wächst der Affennachwuchs rasant und bringt nun auch Bewegung in die Familie der Rotschulter-Tamarine. Mehr als 6 Wochen nach der Geburt erkunden die kleinen Tiere bereits neugierig ihre Umgebung. Unterstützt werden sie dabei von ihren älteren Geschwistern Björn und Brunhilde, die fleißig beim Tragen helfen. Damit es künftig keine Verwechslungen gibt, erhalten die beiden nun eigene Chips, quasi ihre Ausweise. Die Vorbereitung lief spielerisch. Mit Training gewöhnten sich die Tiere an die Transportbox. In der Tierklinik wurden sie anschließend kurz in Narkose versetzt und fachgerecht gechippt. Mit gerade einmal 319 und 372 Gramm zählen die kleinen Affen zu den zartesten Bewohnern des Zoos. Nach dem Eingriff waren sie schnell wieder fit und zurück bei ihrer Familie. Die Maßnahme hilft den Tierpflegern, den Überblick im wachsenden Affenverband zu behalten. Ein weiteres Beispiel dafür, wie fürsorglich und professionell im Zoo Leipzig mit Tiernachwuchs umgegangen wird. Zum 20-jährigen Jubiläum setzt der Sonnenlandpark in Lichtenau neue Maßstäbe für Freizeitspaß in Sachsen. Mit einem spektakulären Skywalk wurde nun die jüngste Attraktion feierlich eröffnet. Auch Ministerpräsident Michael Kretschmer ließ sich das Erlebnis nicht entgehen und testete den Steg persönlich. In 35 Metern Höhe führte ihn der 72 Meter lange Weg zwischen Aussichtspyramide und Riesenrutschturm entlang. Zum Abschluss ging es für den Regierungschef rasant per Röhrenrutsche zurück auf den Boden. Der Freizeitpark hat anlässlich des Jubiläums kräftig investiert und sein Angebot erweitert. Bereits im vergangenen Herbst entstanden die Pyramide und die imposante Riesenrutsche. Mit dem Skywalk wird das Ensemble nun komplettiert und bietet Besuchern ein besonderes Erlebnis in luftiger Höhe. Insgesamt flossen rund 3 Millionen Euro in die neuen Attraktionen. Der Sonnenlandpark unterstreicht damit seine Bedeutung als beliebtes Ausflugsziel für die gesamte Familie. Ein bekannter Name feiert sein Comeback, und zwar elektrisch. In Meißen ist seit Mitte Mai ein moderner Icarus-Bus im Einsatz unterwegs. Die Verkehrsgesellschaft Meißen prüft mit dem Modell Icarus 120e V4 den Einsatz im regulären Linienbetrieb. Damit knüpft der traditionsreiche Hersteller aus Ungarn an seine lange Geschichte an, nun mit zukunftsweisenden Elektroantrieb. Der Elektrobus verfügt über eine leistungsstarke Batterie mit 422 Kilowattstunden und erreicht bis zu 350 Kilometer Reichweite. So soll er den Anforderungen des Alltagsverkehrs zuverlässig standhalten. Im Innenraum bietet das Fahrzeug Platz für 76 Fahrgäste und überzeugt mit moderner Ausstattung. 3 Türen sorgen für einen schnellen Ein- und Ausstieg. Mit dem Test sammelt das Verkehrsunternehmen wichtige Erfahrungen für die Mobilität von morgen. Im Fokus stehen vor allem Reichweite, Zuverlässigkeit und Praxistauglichkeit. Für Fahrgäste bietet sich schon jetzt die Gelegenheit, den Elektrobus im Alltag zu erleben. Soweit die Meldungen.
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3: Ja, jetzt gucke ich doch nochmal aufs Wetter. Also kühles Wetter macht ja in Sachsen die letzten Tage uns ja ein bisschen ja, müde vielleicht auch. Und jetzt steigen die Temperaturen wieder langsam an. Aber bis zur Wochenmitte gibt es auch immer mal wieder Regen. So meldet der Deutsche Wetterdienst. Verantwortlich dafür sei ein Tief, das Tief heißt Henriette. Das kommt nämlich vom Nordwesten her zu uns. Und Henriette bringt morgen am Dienstag und vor allem auch am Mittwoch viele, viele Wolken. Und die sorgen auch dafür, dass es nachts nicht mehr so kalt wird. Also Werte um den Gefrierpunkt, wie zuletzt in den Mittelgebirgen, sind dann laut deutschen Wetterdienst nicht mehr zu erwarten. Also die kalte Sophie hat sich dann doch mal weggeschert. Also heute in Sachsen nochmal überwiegend freundlich, heiter bis wolkig. Und die Höchsttemperaturen 19 bis 22 Grad. Und danach wird ein bisschen unbeständiger und für das kommende Pfingstwochenende, da zeigt der Wettertrend weiter steigende Temperaturen mit Höchstwerten um die 25 Grad.
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3: Um 8:35 Uhr, die A4 Görlitz Richtung Dresden am Grenzübergang Ludwigsdorf, 3 Kilometer Stau bei der Einreise, da mal 30 Minuten Zeitverlust einplanen. Auf der A14 Richtung Dresden, aber die Abfahrt Leipzig-Messegelände wegen einer Tagesbaustelle ab ca. 9 Uhr bis voraussichtlich 13 Uhr gesperrt sein. Und dann nochmal ab 11 bis ca. voraussichtlich 15 Uhr in der anderen Richtung, also Richtung Magdeburg, auch dort die Abfahrt Leipzig-Messegelände wegen der Tagesbaustelle. Die A17 Richtung Dresden zwischen Heidenau und Dresden-Südvorstadt, 4 Kilometer stockender Verkehr, gab nämlich einen Unfall, da mal 15 Minuten mehr Zeit einplanen. Die B6, da ist auch zwischen Machern und Abzweig Plagwitz in beiden Richtungen nach einem Unfall gesperrt. Und noch die Straße zwischen der A13 Abfahrt Marsdorf und Weixdorf, auch da gab es einen Unfall. Und im Landkreis Leipzig auch noch die Straße zwischen Großpösnau und Seifertshain ist auch gesperrt. Auch da gab es heute Morgen Unfall. Also bitte passt gut auf euch auf. Ich gebe euch noch ein paar Blitzer-Tipps mit auf dem Weg. Hab schon einiges bekommen von euch. Also vielen lieben Dank. In Dresden in der Ammonstraße stadteinwärts, Königsbrück in der Höckendorfer Straße stadtauswärts, auf der B94 im Zoghaus Richtung Kreiz, auf der B87 zwischen Mokrena und Torgau und hier noch auf der A14 Richtung Dresden zwischen Grimmar und Mutschen. Ich wünsche allen, die unterwegs sind, gute Fahrt.
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Song hier auf Segentradio. 8:41 und habe ich noch einen Song und dann ist es schon wieder mal 8:45 und es ist Montag und das bedeutet, ich telefoniere in Cineplex Leipzig. Wir haben Montag und Donnerstag Kinotag und ihr erfahrt wieder das Neueste, ja, was es so an Filmen gibt. Der Heiko wird euch gleich berichten. Ja, und hier habe ich einen Song, den gibt es in Englisch und auch jetzt wieder mal in Deutsch, den kennt ihr bestimmt alle. Aber Venice, eine Band, die haben das einfach nochmal neu produziert und ich glaube, das wird ein Ohrwurm. Und ich habe jetzt schon Appetit drauf über das, was jetzt gerade gesungen wird. Mmh, lecker.

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1: Ja, und ich habe am Telefon nämlich den Heiko Fischer. Einen wundervollen Montagmorgen in Cineplex Leipzig.
2: Ja, hallo, guten Morgen aus dem Cineplex. Also Himbeereis haben wir nicht, aber diverse andere Geschmackssorten auf alle Fälle haben wir.
1: Okay, wäre vielleicht mal noch mit anzuschaffen, Himbeereis. Aber ja, also das ist eine neue Auflage des alten Songs. Ich glaube, es ist ein Ohrwurm. Ja. Das ist cool.
2: Ja, immer wieder halt schön. Und Rock'n'Roll im Fahrstuhl haben wir auch nicht. Also Fahrstuhlmusik gibt es bei uns nicht, aber zumindest die Foyers werden mit Rock'n'Roll und anderen diversen Musikrichtungen beschäftigt. Halt bei uns, genau.
1: Ist ja auch immer wieder cool, kann man sich ein bisschen aufhalten und schon mal was verschnapulieren. Ja, wie sieht's denn aus? Was gibt's denn Neues zu erzählen, Heiko?
2: Naja, Montag sind wir so ein bisschen halt den Special Events vorbehalten. Also heute habe ich mal zwei Tipps noch mit für heute. CineArt, unsere Filmkunstreihe, zeigt 18 Uhr Kaya Mayaka. Das ist ein Zuhause in Tanger, so noch die Unterzeile, ist ein wunderschöner Film über eine 78-jährige Dame, die halt in dieser spanischen Gemeinschaft, die halt nach Spaniens Franco halt sich in Tanger gebildet hat, dort wohnt und dort halt in diesem Viertel halt zu Hause ist, in der Wohnung, die aber halt ihrer Tochter gehört und die lebt in Spanien unter recht, ja, also nicht so prekär und will jetzt die Wohnung verkaufen und die alte Dame muss halt raus und wie sie sich dagegen wehrt, zuerst arrangiert und ist wunderbar anzusehen und auch eine tolle Schauspielerin, Carmen Maurer, die ist selber halt 80-jährig und es ist eine der großen spanischen Schauspielerinnen, die halt mit Pedro Almodóvar halt zusammengespielt hat. Also ist das halt sehr berührende Geschichte, sehr auch so Hoffnung machend und irgendwie geht es immer weiter und naja, also einfach 18 Uhr CineArt heute, 20 Uhr für alle Billie Eilish-Fans kann man hier wahrscheinlich zum letzten Mal noch den Konzertfilm mit ihr sehen, Hit Me Hard and Soft Tour mit James Cameron als Co-Regisseur. Also hier nochmal halt das Konzerterlebnis. Und dann freuen wir uns alle auf einen Filmstart, den wir am Donnerstag haben. Ich weiß nicht, ob du halt im Streaming halt so ein bisschen diese Star Wars Geschichten, diese Nebenreihen
1: so, ja,
2: verfolgt hast.
1: Etwas, ja.
2: Da gab's ja verschiedene wie Andor und Ahsoka und so. Und dann gab's auch eine Reihe mit Mandalorian und Grogu. Und diese Serie, diese Staffel, die hatte drei Staffeln und jetzt kommt da der Kinofilm rein. Also ich sag mal, vor sieben Jahren war der letzte Star Wars Film. Also es war jetzt gar nicht so gefühlt so eine lange Zeit, weil halt immer halt zwischendurch so eine Serien halt liefen. Aber jetzt kommt halt der erste Kinofilm wieder und der heißt auch so The Mandalorian und Grogu und da freuen wir uns halt besonders halt. Da bin ich echt gespannt, wie jetzt die Geschichte weitergeht. Ich sag mal, in Star Wars tut ja halt das dunkle Imperium mit der neuen Republik halt kämpfen, also das Böse gegen das Gute. Und in diesem Kampf ist halt auch The Mandalorian, also gespielt von Pedro Pascal, also da heißt er eigentlich anders, wie heißt denn der, Ding Dajarin heißt der, glaube ich, so, genau, Pedro Pascal ist ja gerade halt auch ein angesagter Schauspieler und er hat halt diesen kleinen Grogu, diesen kleinen jungen Jedi da halt als Lehrling und die Mandalorians sind ja Kopfgeldjäger. Und er tut quasi jetzt im Auftrag der Revolution, der neuen Republik quasi halt so Jobs übernehmen, damit er halt auch seinen Lehrling halt was lernen kann. Also ich bin total gespannt. Und ich bin auch gespannt, weil wir kriegen halt auch Besuch, zwar von der dunklen Seite der Macht. Also am Mittwoch zu dem Filmstart am Abend, 19 Uhr, erwarten wir halt ein paar Stormtroopers. Und auch am Samstag kann man halt zum kleinen Fototermin von 17 bis 19:30 bei uns ein paar Stormtroopers halt quasi erleben, mit denen ins Gespräch kommen. Aber das ist, glaube ich, eine ganz tolle Sache. Für schöne Fotos ist auf alle Fälle gesorgt.
1: Ja, und dann kommen bestimmt die Fans und die haben auch die Kleidung an, denke ich mal. Ja, das kann natürlich passieren.
2: Also cool. Manche Fans, die kommen, aber es ist ja auch immer ein großer Spaß. Also es, es ist ja wieder auch so ein Familienfilm. Ne? Also insofern, genau. Und für alle, die halt mit Star Wars jetzt nicht so was anfangen können und eher halt so auf der ganz dunklen Seite des Filmes stehen, also so im Horror- und Grusel- und Grausen-Bereich, haben wir noch am Freitag eine Horror-Sneak. Da kann ich jetzt leider nichts, weil Sneak ist halt Sneak. Da gibt's halt einen Überraschungsfilm. Der läuft dann halt am Freitag 22 Uhr. Und vielleicht nochmal ein kurzer Ausblick auf die nächste Woche. Da haben wir auch am 27. Da kann man noch einmal in unserem Kinogrenzchen mit Kaffee und Kuchen Song Sang Blue, diesen wunderbaren Neil Diamond Film, also nicht über Neil Diamond, aber über einen Neil Diamond Tribute Musiker. Und dann gibt's abends noch Solo Mio, ein wunderbarer Liebeskomödie in unserer Emotions Preview sehen. Das mal schon mal als kleiner Ausblick, aber diese Woche steht auf alle Fälle im Zeichen der Sterne.
1: Ja, genau. Also das ist wieder ein großartiges Programm, Heiko. Dann www.cineplex.de/Leipzig, ihr Lieben da draußen, Tickets ordern. Und wir hören uns dann am Donnerstag wieder, ja, 8.45 Uhr, immer wieder zur gleichen Zeit. Könnt ihr euch merken, falls euch immer wieder die neuen Filme interessieren. Ja, dann Heiko.
2: Bis dahin, genau, möge die Macht mit euch sein.
1: Ja, genau, hast du recht. Tschüss.
2: Bis Donnerstag, tschüss.
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Michael Jacksons Billie Jean mal ein bisschen im Elektroswing. Ja, mittlerweile 8 Uhr und 54. Ich weiß nicht, ob ihr es schon mitbekommen hattet. Es war schon vergangene Woche passiert. Da ist nämlich ein Regal eingebrochen im DDR-Museum und da gab es ein richtig großes Pfeffi-Pech. Ja, einen großen Schock in der Schwebnitzer in diesem DDR-Museum. Da ist nämlich ein Schnapsregal voller Unikate zusammengebrochen und dieser Schaden ist natürlich emotional unschätzbar und vor allem für die Sinnesorgane auch unschön. Doch ja, es ist die Einweihung des orangenen Zimmers. Das will man ja gerne fertig haben, aber es ist passiert und er könnte heulen, natürlich schimpft. Und es gibt ein Video, das ist auch in den sozialen oder Social Medien veröffentlicht worden. Millionen Leute haben es gesehen, hunderte trauern mit ihm, mehrere Dutzend DDR-Schnäpse vom Radeberger Bitter über Pfeffi bis zum Kirschwhisky, die sind zu Bruch gegangen und nachdem ja, man die Flaschen dort umräumen wollte. Also 40 Flaschen müssten es sein, aber die ganz gebliebenen, die kann man irgendwie auch wegschmeißen, weil sie sind auch mit bekleckert und sehen nun unschön aus. Sammlerwert, also auch so ein cooler Designertisch aus den 50ern ist mit zu Bruch gegangen. Nun klebt der ganze Flur, der süß-säuerliche Gestank. Der zog natürlich in alle Ritzen und da muss man nun ein paar Tage scheuern. Also bis zum 7. Juni, da soll alles wieder heile sein. Dann öffnet nämlich das 2000 Quadratmeter große Museum seine Pforten, die nur 6-mal im Jahr offen sind. 15 Themenzimmer und das wird alles im Ehrenamt geschehen. Also, falls ihr Interesse habt, da einfach mal auch hinzugehen. Also, trotz dass da eben das alles mit dem Pfeffi-Pech, so nennt man es nämlich, im Schwebnitzer DDR-Museum passiert ist. Aber die werden das schon alles wieder hinkriegen. Ja, und wenn ihr reinkommt und es riecht doch immer noch, dann wisst ihr, was passiert ist. Der Museumsdirektor, der ist ganz schön down. So, 8.56 Uhr, ein Song noch und dann ist es schon wieder soweit, 9 Uhr, die Nachrichten Deutschland und die Welt. Ich gucke wieder auf die Straßen für euch im Sachsenland.

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1: Ich bin Katrin Müller. In der Debatte um Entlastungen hat sich Bundeswirtschaftsministerin Katharina Reiche für eine baldige Senkung der Stromsteuer ausgesprochen. Das müsse kommen, sobald im Haushalt Spielräume dafür da seien, sagte Reiche der Rheinischen Post.
2: Bisher wurde die Stromsteuer nur für die Industrie, das produzierende Gewerbe sowie die Land- und Forstwirtschaft gesenkt, nicht aber für die privaten Haushalte und alle Unternehmen. Bundeskanzler Merz und Finanzminister Klingbeil begründeten diese Entscheidung mit Haushaltszwängen. Angesichts der Kosten von 5,4 Milliarden Euro konnten sich die Koalitionspartner nicht auf eine Gegenfinanzierung einigen. Auch jetzt zeichnen sich keine finanziellen Spielräume ab, um die Stromsteuer für alle zu senken. Es fehlt einfach das Geld. Aus Berlin, Doc Zeitler.
1: US-Präsident Donald Trump droht mit einer Wiederaufnahme des Kriegs gegen den Iran. Für den Iran ticke die Uhr und sie sollten sich besser schnell bewegen, sonst werde von ihnen nichts mehr übrig bleiben, schrieb Trump auf der Plattform Truth Social. Der US-Verbündete Israel stellt sich bereits auf einen möglichen Neubeginn der gemeinsamen Angriffe im Iran ein. Ideen gegen Behördenfrust gesucht. Bürger können jetzt selbst mitentscheiden, wie der Staat einfacher und moderner werden soll. Unter dem Titel Deutschland, was geht, hat das Bundesdigitalministerium zum ersten bundesweiten Bürgerhackathon aufgerufen.
3: Der Bund will wissen, woran es konkret hakt, heißt es. Bis 14. Juni sollen Bürgerinnen und Bürger am Telefon oder online Ideen liefern, um alltagsnahe Probleme, beispielsweise bei Steuern und Sozialleistungen, zu lösen. Ab Juli wird dann über die Ideen abgestimmt und es werden umsetzbare Konzepte daraus gemacht. Die vielversprechendsten Ansätze sollen dann im Folgejahr direkt in die Bundesverwaltung integriert werden, lautet das offizielle Versprechen. Als Vorbild des Projekts dient Taiwan, wo Bürgerbeteiligung schon länger im Kampf für mehr Digitalisierung und gegen Bürokratie eingesetzt wird. Tanja Wagner, Nachrichtenredaktion.
1: Zum Fußball. Die SV Elversberg spielt in der kommenden Saison in der ersten Bundesliga und das zum ersten Mal in der Vereinsgeschichte. Den Aufstieg perfekt machte ein 3:0-Sieg gegen Preußen Münster. Zweitligameister Schalke 04 stand schon vorher als Aufsteiger fest.
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1: Zum Wetter, die aktuelle Vorhersage des Deutschen Wetterdienstes. Vielerorts grau und regnerisch, von Westen her ziehen Schauer durch, gegen Mittag auch einzelne Gewitter. Im Osten und Südosten dagegen freundlicher, nur ein paar Wolken mit sonnigen Abschnitten. 13 Grad werden das maximal in der Eifel und bis 22 Grad im Osten. Oben in den Mittelgebirgen und an der Küste kühler. Morgen dann auch wieder viele Wolken und Regenschauer, besonders im Osten teils starke Gewitter. Die Temperatur steigt auf Höchstwerte zwischen 14 und 22 Grad.
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4: Der Tag beginnt mit Sonne und ein paar Wolken. Am Nachmittag werden im Vogtland, Zwickauer Land und Westerzgebirge die Wolken wieder dichter und es muss mit Schauern und auch mit Gewittern gerechnet werden. Die Temperaturen liegen heute zwischen 17 und 22 Grad. Der Wind, der weht schwach bis mäßig aus südöstlichen Richtungen.
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5: Gleich ist es 9:04 im Landkreis Leipzig. Da ist die Straße zwischen Großpösener und Seifertshain immer noch nach einem Unfall gesperrt. Dann habe ich noch in Bautzen, das gilt noch nicht, das ist erst zu Pfingsten, da hat man schon die Info hier reingeschrieben. Also, jetzt bin ich durcheinander gekommen. Die A17 für euch Richtung Dresden, zwischen Heidenau und Dresden-Südvorstadt. Da gab es nämlich auch einen Unfall, da ist der Standstreifen gesperrt. Auch auf der A14 Richtung Dresden, die Abfahrt Leipzig Messegelände, da gibt es eine Tagesbaustelle. Voraussichtlich bis 13 Uhr ist da gesperrt, einmal in Richtung Dresden und auch einmal in Richtung Magdeburg diese Abfahrten. Dann habe ich noch die A4 Richtung Frankfurt zwischen Hainichen und Chemnitz Ost, gibt es eine Tagesbaustelle, der Standstreifen ist gesperrt. Das Ganze noch bis 14:45, also 14:45. Und die A4 Görlitz Richtung Dresden am Grenzübergang Ludwigsdorf gibt es 3 Kilometer LKW-Stau bei der Einreise. Also da mal 30 Minuten mehr Zeit einplanen. Und Blitzer, jede Menge. Also ihr wart ganz fleißig. Vielen lieben Dank und ich gebe es dann weiter an euch da draußen. Auf der B94 in Zuckhaus in beiden Richtungen aufpassen. B87 zwischen Mokrina und Torgau. A72 Richtung Hof zwischen Treuen und Plauen Ost. In Zittau in der Komturstraße stadtauswärts und in Dresden in der Ammonstraße stadteinwärts. Ich wünsche allen, die unterwegs sind, gute Fahrt, kommt unbeschadet an euer Ziel.
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5: Ja, moin moin, mein Ricky von Kikeriki begrüßt euch natürlich auch an diesem Montagmorgen. Und ja, er bleibt auch ein bisschen draußen. Hier scheint zumindest schon mal die Sonne. 17,2 Grad an unserer Wetterstation der Trude. Ich schaue dann auch um 9.35 Uhr nach den regionalen Nachrichten nochmal so aufs Wetter für diese Woche. Und natürlich schon mal kurzen Blick auf das Pfingstwochenende. Wir brauchen cooles Wetter und ich glaube, es sieht gut aus. Ihr wisst ja, hier in Leipzig ist dann auch das Wave-Gotik-Treffen und deswegen ja, brauchen wir da auch unbedingt schönes Wetter. Wie oft sind ihr alle im Schlamm versunken, gerade im heidnischen Dorf, und diejenigen, die auch mit ihrem Zelt kommen, das ist immer alles gar nicht so einfach, aber es hat uns nie gestört. Ich zähle mich auch mit zu dieser Dark-Szene. 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Da ist auch schon mal das Programm. Ich fange da schon ein bisschen zeitiger damit an, auch am Donnerstag schon und Freitagmorgen. Also, wenn ihr mit dabei seid am Freitag ab 8 Uhr, da könnt ihr auch schon ein bisschen mit vorglühen. So, ja, es ist 9 und 7 Minuten. Heute in meinem Kalender steht Tag ohne dreckiges Geschirr. Also haltet euch dran. Heute alles wegräumen in den Geschirrspüler oder alles wegspülen, was noch rumsteht. Alles schön sauber und perfekt für einen Montagmorgen ohne dreckiges Geschirr. Die Stones in der Playlist und Frieda Gold, auch ein neuer Song, der ist wunderbar. Und danach gucken wir schon mal wieder in die Sterne, das Tageshoroskop heute für den 18. Mai. Guten Morgen, hier ist die Angie, meine allerlieblingsband mit

0: Federgold, ein klasse Song und schöner Text, ja, zwischen Rotwein und Leichtsinn. So, euer Tageshoroskop für den 18. Mai. Ich wünsche kosmische Unterhaltung.
1: Widder.
2: Mit Ihren gewohnten Arbeiten kommen Sie schnell voran. Alles ist tipptopp. Auf negative Stimmungen reagieren Sie empfindsam und verletzlich.
1: Stier.
2: Sie haben eine Menge zu tun und schaffen auch alles, was Sie geplant hatten. Es steckt sehr viel Lebensfreude in Ihnen. Sie haben Lust auf Unternehmungen.
1: Zwillinge.
2: Die Sterne spenden viel Kraft. Sie könnten jetzt Bäume ausreißen und Sie erhalten heute auch ein Kompliment nach dem anderen.
1: Krebs.
2: Die aktuelle kosmische Energie stresst Sie ein wenig. Gönnen Sie sich etwas Schönes. Tun Sie etwas, das Sie entspannt und Ihnen dabei hilft, den Stress abzubauen.
1: Löwe.
2: Sie fühlen sich richtig wohl und Ihrem Partner sehr nah. Unternehmen Sie etwas mit ihm oder verbringen Sie den Abend mit Freunden.
1: Jungfrau.
2: Sie haben jede Menge

0: Wünsche und einige davon wollen sie sich erfüllen. Und das klappt auch ganz gut heute. Sie genießen den Abend im Kreise von lieben Menschen.
1: Waage.
0: Das wird ein feuriger und großartiger Tag, voller Fülle und Freude. Genießen Sie ihn.
1: Skorpion.
0: Alles geht Ihnen leicht von der Hand. Jetzt können Sie eine Menge schaffen. Sie haben einen guten Lauf.
1: Schütze.
0: Es passiert nichts zufällig. Alles hat einen tiefen Sinn. Jede Begegnung, jedes Wort, alles hat heute eine tiefe Bedeutung.
1: Steinbock.
0: Sie müssen sich ein wenig bremsen, denn die Vernunft hat leichte Aussetzer und Sie können es auch übertreiben. Sie sind lockerer als sonst und mit anderen zu feiern macht so richtig Spaß.
1: Wassermann.
0: Sie fühlen sich gut und dürfen sich auf interessante Neuigkeiten freuen. Erwarten Sie nichts, dann werden Sie überrascht. Schrauben Sie die Ansprüche runter.
1: Fische.
0: Alles ist einfach perfekt heute. Sie genießen das Leben und die Liebe.

So, mittlerweile 9.21 Uhr. Ja, an dieser Stelle, da habe ich ja oft auch so wieder Historisches, aber da habe ich heute schon so viel drüber berichtet, was alles am 18. Mai so vor vielen Jahren passiert ist. Aber mir ist was in die Hände gekommen. Es geht mal wieder um die Gesundheit. Ja, warum wir ungesundes Verhalten lieben. Ja, obwohl wir es ja alle besser wissen. Es ist ja lange her, dass wir in Höhlen lebten, auf die Jagd gehen und gegen Tiere kämpfen mussten. Aber unser Gehirn braucht lange, um sich evolutionär weiterzuentwickeln und an die Jetztzeit anzupassen. Ja, eigentlich wissen wir doch alle ungefähr, wie ein gesundes Leben auszusehen hat. Muss man ja gar nicht immer wieder predigen. Also viel Gemüse essen, regelmäßig bewegen, ausreichend schlafen, Stress vermeiden. Und obwohl die meisten Menschen möglichst lange leben und dabei gesund bleiben möchten, da treffen die wenigsten ausschließlich vernünftige Entscheidungen in Sachen Lebenswandel. Ja, es gibt da irgendwie eine Kluft zwischen dem, was wir wissen und dem, was wir tun. Oder auch so eine Intentionsverhaltenslücke. So heißt nämlich der Fachbegriff. Ja, nun ist es einfach. Das Ganze unter solche Menschen sind einfach zu weich und haben nicht genug Willenskraft zu verbuchen. Doch genau gegen diese Leseart wenden sich die Autorin eines nochmal oder überhaupt veröffentlichten Papiers, sozusagen ein Positionspapier, so nennt man das. Also sie führen bisherige Forschungsergebnisse zum Thema zusammen und sagen, wenn wir zu oft zu Süßigkeiten greifen, es uns nicht gelingt, früh oder überhaupt ohne dann noch ewig am Smartphone zu daddeln, ins Bett zu gehen, wenn der Schweinehund einfach immer so viel stärker ist als wir selbst, dann hat das nicht oder zumindest nicht nur mit fehlender Willenskraft zu tun, sondern auch mit unserer Erziehung und der menschlichen Evolution. Also wirklich sehr interessant, der innere Höhlenmensch sozusagen, der hat Hunger. Also in diesem Papier, da wird etwa der Lebensbereich Ernährung genauer beleuchtet. Unser Organismus sei darauf getrimmt, sich möglichst viele Kalorien einzuverleiben, um in eventuell kommenden Hungerperioden überleben zu können. Also diese konnten in der Urzeit eben vorkommen. Der menschliche Körper passt sich an und heute, da stehen wir vor prall gefüllten Supermarktregalen voller Süßigkeiten, die das neuronale Belohnungszentrum einfach kitzeln. Ja, weil wir evolutionär in den Tiefen unseres Stammhirns schlicht immer noch in den Höhlen wohnen. Ja, und weil diese neuronale Belohnung sich so gut anfühlt, da essen wir zu viel, zu ungesund, ja, obwohl wir es halt besser wissen. Also, gleiches gilt natürlich beim Thema Bewegung. Auch da der innere Schweinehund, evolutionäres Überbleibsel, so die Forschenden. Er will uns eigentlich etwas Gutes, denn Körper vor Belastung, vermeintlichen Stress in Form von angespannten Muskeln, hohen Puls und hoher Atemfrequenz schützen. Also mit den eigenen Kräften aushalten, um dann, wenn der Säbelzahntiger angreift oder ein Mammut erlegt werden muss, einsatzfähig zu sein. So denkt sich das unser Gehirn. Also die Tiere gibt es heute nicht mehr, aber den Mechanismus im menschlichen Gehirn aber schon. Also gibt es auch Muster aus der Kindheit und wie Gewohnheiten sich dann auch selbst verstärken können. Also es fängt nämlich schon da an, dass wenn man als Kind für erwünschtes Verhalten oder gute Schulnoten mit Süßigkeiten belohnt wurde. Weiß nicht, ob euch so gegangen ist. Also das ist oft eine Verbindung, die uns bis ins Erwachsenenalter verfolgt. So greifen wir nach einem harten Arbeitstag oder einem anstrengenden Streit fast schon automatisch zur Schokolade oder zum Gläschen Wein. Und das ist dann die Belohnung. Ja, irgendwo ist es aus den Kindertagen geblieben in unserem Gehirn, obwohl Wein haben wir früher als Kind hoffentlich nicht getrunken. Also, aber trotzdem mit den Süßigkeiten oder die Gewohnheiten. Tja, aber auch im Erwachsenenleben, da können sich solche Mechanismen noch weiter herausbilden. Wer den Link dazu haben will, ist eine total interessante Sache. Also gibt es ein Pamphlet, ein Papier. Belohnungsfixierung des Gehirns kann man aber auch nutzen. Und da gibt es natürlich wieder Motivationstrainer und so weiter und so fort, die da auch Bescheid wissen, wie man sowas wegtrainieren kann sozusagen. Was tun, um die Lücke zu schließen, also wenn der Hunger kommt oder ja, soll man einfach geduldig bleiben? Gar nicht so einfach. Aber ja,
ihr könnt es nachlesen, einfach geduldig sein, denn Gewohnheiten erfordern viele Wiederholungen und ja, deswegen sollte man vielleicht, wenn man sich doch ein bisschen da ändern möchte, eine Veränderung ist möglich, aber braucht man, wie gesagt, viel, viel, viel Geduld. Gleich gibt's 9:30 wieder Regionales aus unserem Sachsenland und ich gucke dann mal aufs Wetter. Ja, die Sonne scheint, aber ihr wisst schon, Pfingsten steht vor der Tür.

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2: Mein Name ist Thorsten Weikert. Zoo Leipzig, Nachwuchs bei den Rotschulter-Tamarinen. 20 Jahre Sonnenlandpark, neue Attraktionen sorgen für Höhenflug. Elektrobus mit Tradition Icarus kehrt auf Meißens Straßen zurück. Die Meldungen im Einzelnen. Im Zoo Leipzig wächst der Affennachwuchs rasant und bringt nun auch Bewegung in die Familie der Rotschulter-Tamarine. Mehr als 6 Wochen nach der Geburt erkunden die kleinen Tiere bereits neugierig ihre Umgebung. Unterstützt werden sie dabei von ihren älteren Geschwistern Björn und Brunhilde, die fleißig beim Tragen helfen. Damit es künftig keine Verwechslungen gibt, erhalten die beiden nun eigene Chips, quasi ihre Ausweise. Die Vorbereitung lief spielerisch. Mit Training gewöhnten sich die Tiere an die Transportbox. In der Tierklinik wurden sie anschließend kurz in Narkose versetzt und fachgerecht gechippt. Mit gerade einmal 319 und 372 Gramm zählen die kleinen Affen zu den zartesten Bewohnern des Zoos. Nach dem Eingriff waren sie schnell wieder fit und zurück bei ihrer Familie. Die Maßnahme hilft den Tierpflegern, den Überblick im wachsenden Affenverband zu behalten. Ein weiteres Beispiel dafür, wie fürsorglich und professionell im Zoo Leipzig mit Tiernachwuchs umgegangen wird. Zum 20-jährigen Jubiläum setzt der Sonnenlandpark in Lichtenau neue Maßstäbe für Freizeitspaß in Sachsen. Mit einem spektakulären Skywalk wurde nun die jüngste Attraktion feierlich eröffnet. Auch Ministerpräsident Michael Kretschmer ließ sich das Erlebnis nicht entgehen und testete den Steg persönlich. In 35 Metern Höhe führte ihn der 72 Meter lange Weg zwischen Aussichtspyramide und Riesenrutschturm entlang. Zum Abschluss ging es für den Regierungschef rasant per Röhrenrutsche zurück auf den Boden. Der Freizeitpark hat anlässlich des Jubiläums kräftig investiert und sein Angebot erweitert. Bereits im vergangenen Herbst entstanden die Pyramide und die imposante Riesenrutsche. Mit dem Skywalk wird das Ensemble nun komplettiert und bietet Besuchern ein besonderes Erlebnis in luftiger Höhe. Insgesamt flossen rund 3 Millionen Euro in die neuen Attraktionen. Der Sonnenlandpark unterstreicht damit seine Bedeutung als beliebtes Ausflugsziel für die gesamte Familie. Ein bekannter Name feiert sein Comeback, und zwar elektrisch. In Meißen ist seit Mitte Mai ein moderner Icarus-Bus im Einsatz unterwegs. Die Verkehrsgesellschaft Meißen prüft mit dem Modell Icarus 120e V4 den Einsatz im regulären Linienbetrieb. Damit knüpft der traditionsreiche Hersteller aus Ungarn an seine lange Geschichte an, nun mit zukunftsweisenden Elektroantrieb. Der Elektrobus verfügt über eine leistungsstarke Batterie mit 422 Kilowattstunden und erreicht bis zu 350 Kilometer Reichweite. So soll er den Anforderungen des Alltagsverkehrs zuverlässig standhalten. Im Innenraum bietet das Fahrzeug Platz für 76 Fahrgäste und überzeugt mit moderner Ausstattung. 3 Türen sorgen für einen schnellen Ein- und Ausstieg. Mit dem Test sammelt das Verkehrsunternehmen wichtige Erfahrungen für die Mobilität von morgen. Im Fokus stehen vor allem Reichweite, Zuverlässigkeit und Praxistauglichkeit. Für Fahrgäste bietet sich schon jetzt die Gelegenheit, den Elektrobus im Alltag zu erleben. Soweit die Meldungen.
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3: Unter leichtem Tiefdruckeinfluss, da gelangen allmählich wärmere und zu Gewittern neigende Luftmassen zu uns in die Region. Hier vorm Studio an unserer Wetterstation drohte schon mal 18 Grad. Ja, und heute an diesem Montag wird es auch ziemlich schön, aber es kommen dann auch die Wolken dazu und gegen Abend auch einzelne Schauer und Gewitterrisiko besteht auch. Die Höchstwerte 19 bis 22, im Bergland 15 bis 19 Grad. Der Dienstag, da gibt es viele, viele Wolken, auch wieder örtlich Gewitter und Schauer. Temperaturen steigen auch nochmal auf 17 bis 21, im Bergland auf 13 bis 17 Grad. Die Nächte werden aber nicht mehr so kalt. Auch die heutige Nacht oder auch die Nacht dann zum Mittwoch 10 bis 4 Grad. Der Mittwoch, gelegentlich gibt es auch wieder Regen und es erwärmt sich weiter auf 18 bis 22 Grad. Und der Donnerstag dann auch wieder, gibt es einige Schauer, Gewitter und so weiter, aber an Pfingsten. Also ihr könnt euch drauf freuen, es wird auf jeden Fall ziemlich warm. Es gibt zwar ab und zu auch mal einen Regenschauer, aber ich habe hier den Trend der nächsten 10 Tage und das bedeutet ab Freitag bzw. ab Samstag um die 25 Grad.
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3: Um 9.35 Uhr, ich schaue nochmal auf die Straßen für euch. Die A14 Richtung Magdeburg, aufpassen, zwischen Grimma und Klinga, 6 Kilometer stockender Verkehr. Die A14 dann Richtung Dresden, die Abfahrt Leipzig-Messegelände, gibt es eine Tagesbaustelle, bis 13 Uhr ist da gesperrt. Auch in der Gegenrichtung, also Richtung Magdeburg, immer die Abfahrt Leipzig-Messegelände, müsstet ihr eine andere nutzen, da ist das bis 15 Uhr ungefähr. In Dresden die Zufahrt zur Brücke Budapester Straße aus Richtung Josephinstraße ist ja aus Sicherheitsgründen gesperrt. Ich erinnere noch mal dran, das dauert auch noch eine Weile. B174 Richtung Chemnitz zwischen Marienberg und Abzweig-Limmersdorf gab es einen Unfall, da müsstet ihr mit Behinderung rechnen. Auch im Landkreis Meißen, da ist die Straße zwischen den Abzweigen Dobra und Rödern nach einem Unfall im Kreuzungsbereich gesperrt. Ja, Landkreis Leipzig noch, die Straße zwischen Großpösner und Seifertshain auch immer noch gesperrt. Auch da gab es heute Morgen einen Unfall. Also bitte fahrt vorsichtig über Land und über die Autobahn. Ich gebe euch noch ein paar Blitzertipps mit auf den Weg. B87 zwischen Mokrena und Torgau aufpassen. B94 in Zoghaus in beiden Richtungen. In Chemnitz in der Frankenberger Straße stadtauswärts. Dann noch in Dresden in der Ammonstraße stadtauswärts. Und hier noch einer in Zittau in der Komdorstraße, da auch stadtauswärts. Ich wünsche allen, die unterwegs sind, gute Fahrt.
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80ern war das ein Song. Großartig. Ich habe den letztens mal gefunden, da ich ja mittwochs immer in den 80ern unterwegs bin und das war eine B-Seite. So, ich komme nochmal drauf zurück. Ich hatte heute Morgen schon den Morgenhörenden mit erwähnt oder erzählt. Ja, ihr seid ja nicht immer alle bei mir. Der eine schaltet früh ein, der andere später, der eine mittendrin. Deswegen möchte ich euch einfach das auch noch erzählen, denn er ist gerade entdeckt worden. Ein Asteroid. Er heißt 2026 JH2 und er geriet nämlich am 10. Mai ins Sichtfeld eines Observatoriums in Arizona in den USA. Und heute rast er knapp an der Erde vorbei. 91.000 Kilometer. Für ganz kurze Zeit kommt dieser Gesteinsbrocken heute Abend 21.45 Uhr der Erde so nah wie kein anderes kosmisches Objekt. Also zum Vergleich, das ist ein Viertel der Strecke Erde-Mond. Also wenn wir einen Supermond haben zum Beispiel, über dem Äquator geparkte geostationäre Satelliten, die fliegen in einer Höhe von rund 36.000 Kilometern. Also die Größe von dem Asteroiden, die wird derzeit auf 15 bis 35 Meter geschätzt und das ist in etwa die Größe des Asteroiden, der 2013 schon mal in Russland als Meteor verglühte. Ja, eine derartige Gefahr besteht laut Astronomen für 2026 JH2 nicht. Laut den Daten des NASA-Zentrums, das die Annäherung von Asteroiden dokumentiert, ist er eine von vier, die sich heute nahe der Erde befinden. Und er ist dabei so dicht bei uns, dass er sogar beobachtet werden kann. Allerdings nicht mit bloßem Auge. Also da gibt es ein Teleskopprojekt, das ist so eine internationale Plattform, die ferngesteuerte Roboter-Teleskope in Echtzeit über das Internet zugänglich machen. Also wer das per Livestream mit, jetzt kommt schon mein Frosch, Mensch, geh noch mal raus, ich habe noch keine Zeit, wer das per Livestream vielleicht mit anschauen möchte, dass er den Asteroiden verfolgt, das könnt ihr heute Abend ab 21.45 Uhr, also wenn er sich dann auf jeden Fall der Erde nähert. Ich habe einen Link dazu, also falls ihr das möchtet, da könnt ihr den Vorbeiflug live miterleben. Also spektakulär. Er heißt der Asteroid 2026 JH2. Ich glaube jedenfalls, dass er so ausgesprochen wird. Ansonsten ja, könnt ihr mich auch eines Besseren belehren. Aber das mit Anschauen heute Abend natürlich spektakulär.

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1: Ja, da gibt's mal was übers Gärtnern sozusagen. Der eine oder andere hat ja so ein Gärtner-Gen und deswegen habe ich da mal ein paar Sachen zusammengesucht. Mecklenburg-Vorpommern, kein Verbrennen von Gartenabfällen mehr. Ab 2029, da dürfen in Mecklenburg-Vorpommern keine Gartenabfälle mehr verbrannt werden. Laub und Äste, die sollen künftig in die Biotonne oder in die Biogasanlagen, wo sie Energie liefern, statt Rauch und Feinstaub zu verursachen. Also das Land setzt damit auf die Nutzung wertvoller Rohstoffe und bessere Luft. Die Vögel, die helfen im Kampf gegen den Buchsbaumzünsler. Die heimischen Vögel wie die Meisen, die Spatzen, die entdecken den invasiven Buchsbaumzünsler als Beute. Laut Naturschutzbund Deutschland, da geht der Befall der gefräßigen Raupen bereits zurück. Und erstmals seit Jahren, da wächst die Hoffnung auf eine natürliche Kontrolle der Art. So, und dann gibt's noch Unternehmen, die machen aus Urin Dünger und das plant jetzt sogar ein Wald. Also ein Start-up aus Bristol, die stellen Pflanzendünger aus Urin her und dieser stammt aus mobilen Toiletten, die auf Festivals oder anderen Veranstaltungen stehen. Nach ersten erfolgreichen Projekten ist jetzt gemeinsam mit der britischen Forstkommission ein Wald in Planung. So, und dann noch Gärtnern ohne Spaten. Der Boden macht die Arbeit selbst. Ja, immer mehr Hobbygärtner, die verzichten aufs Umgraben und setzen auf No-Dig-Methode. Also statt Spatenarbeiten wird der Boden mit Kompost und Mulch gefüttert und das spart Arbeit, schon das Ökosystem und kann sogar für bessere Erträge sorgen. Tja, soweit, so gut für euch. Ein paar kleine Tipps bzw. die Good News. Ja, und wie geht's nur weiter heute? Ja, der Morgenwecker ist jetzt zu Ende. Ich wünsche euch natürlich einen tollen, tollen sonnigen Montag und bleibt Second Radio einfach gewogen, weil heute gibt's noch ganz viel im Programm an diesem Montag. Zuerst 13.10 Uhr gibt es wieder die Geschichten mit Blick zurück mit dem Bernd Mühling, dem Publizisten, der immer irgendwelche Neuigkeiten hier aus Leipzig-Region um Markkleeberg herum für euch hat. Und ab 14 Uhr eine Stunde live mit Claudia Kern und Björn Söder im Gespräch mit Martin Hoch. Und da geht's, beide betreiben seit 10 Jahren einen Podcast, der heißt nämlich Planet Track FM. Und die können jetzt aus erster Hand berichten, wie sich Podcasts über ein Jahrzehnt entwickelt und in vielerlei Hinsicht verändert haben. Also von der Produktion bis zum Nutzungsverhalten, da gibt's spannende Einblicke. Ja, darüber hinaus geht's auch um die Entwicklung der Science Fiction in dieser Zeit, denn um Star Trek und die beiden Gäste selbst. Also, denn sie sind weit mehr als Podcaster. Sie sind nämlich Autoren, Übersetzer, Moderatoren, vieles mehr. Also vor allem aber spannende Menschen mit Geschichten und die haben auch ihre Spuren in den von ihnen gewählten Songs in dieser Stunde hinterlassen. Also 14 bis 15 Uhr einfach mit dabei sein. Ja, ich habe noch was anzukündigen, dann geht es nämlich heute Abend auch. Also auf jeden Fall erstmal, ich gucke mal auf den Kalender, der Uwe ist heute dran, mein Sachsen Live, der Second Radio Nachmittag. Ab 18 Uhr löse ich ihn ab mit einer Sondersendung. 380 Jahre Friedensstadt Eilenburg. Ja, und dann passt noch das vierte Kleinstadtlabor Kunstwoche Eilenburg mit dazu. Ein Fotowettbewerb. Also, denn Friedensverträge sind in der Geschichte Europas eine bedeutende Erfahrung, Konflikte dauerhaft beizulegen und zu befrieden. Und in diesem Jahr feiert nämlich Eilenburg das 380. Jubiläum des Friedens zu Eilenburg 1646 bis 2026. Und das Jubiläumsjahr überrascht mit einigen Highlights. Und darunter gibt es auch einen internationalen Fotowettbewerb zum Thema Fokus Friedensorte Europas. Zudem wird nämlich aufgerufen, also mit dabei sein. Der Sven Lehmann kommt extra aus Eilenburg zu uns hier ins Studio. Und der Thorsten und meine Wenigkeit, die führen dann durch den Abend mit den Sven natürlich zusammen. 18 bis 20 Uhr, sehr interessante Sache. Also, falls ihr nichts anderes vorhabt, würden wir uns freuen, wenn ihr mit dabei seid. In diesem Sinne sage ich jetzt einfach erstmal Tschüss, bis morgen früh, dann um 6 im Morgenwecker. So Gott will, sitze ich wieder hier am Mikrofon. Ich bin die Angie. Also, Tschüss, schönen Montag.

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1: Ich bin Katrin Müller. Bundeswirtschaftsministerin Katharina Rache hat sich für eine baldige Senkung der Stromsteuer ausgesprochen. Das müsse kommen, sobald im Haushalt Spielräume dafür da seien, sagte Rache der Rheinischen Post. Die Bundesregierung hatte im Koalitionsvertrag eine Senkung der Stromsteuer für alle auf das europäische Mindestmaß angekündigt. Bisher wurde sie aber nur für die Industrie, das produzierende Gewerbe sowie die Land- und Forstwirtschaft reduziert. Vor dem Treffen der G7-Gruppe der führenden westlichen Industriestaaten hat Bundesfinanzminister Lars Klingbeil vor den wirtschaftlichen Folgen des Irankriegs gewarnt. Das sei eine ernsthafte Bedrohung für die Weltwirtschaft, sagte er vor seiner Abreise nach Paris.
2: Bei dem Treffen der G7-Finanzminister geht es einmal mehr um mögliche Folgen für den Welthandel. Klingbeil sagte, man setze auf Kooperation statt Konfrontation. In Paris werde auch mit den Finanzministern aus Brasilien, Indien, Südkorea und Kenia gesprochen. Die weitere Unterstützung der Ukraine steht ebenso auf der Tagesordnung. Klingbeil will mit seinem ukrainischen Amtskollegen ein Doppelbesteuerungsabkommen unterzeichnen. Das regelt unter anderem, dass ein Unternehmen im In- und Ausland nicht doppelt Steuern zahlen muss. Das soll den wirtschaftlichen Austausch stärken. Tine Klimach, Nachrichtenredaktion.
1: Bundesinnenminister Alexander Dobrindt will die Kapazitäten beim Zivilschutz für den Kriegs- und Anschlagsfall massiv ausbauen. Es werde aufgerüstet beim Bevölkerungsschutz und der zivilen Verteidigung, sagte Dobrindt der Bild.
3: Es geht um ein Sonderprogramm in Höhe von 10 Milliarden Euro. Die Mittel sollen in zusätzliche Ausrüstung, Gebäude sowie Personal und Technik fließen, etwa beim Technischen Hilfswerk. Angeschafft werden sollen mit dem Geld unter anderem Spezialfahrzeuge und Feldbetten. Zuvor hatten die großen Hilfsorganisationen eine Zeitenwende im Zivilschutz gefordert. Dirk Zeitler, Nachrichtenredaktion.
1: Zur Fußball-Weltmeisterschaft wird es in Berlin anders als in früheren Jahren keine Fanmeile mit einer Übertragung der Spiele am Brandenburger Tor geben. Auf der Straße des 17. Juni sei zur WM 2026 keine Fanmeile geplant, hieß es auf dem Internetportal berlin.de. Dabei handelt es sich offenbar um eine Korrektur einer früheren Mitteilung. Die WM wird vom 11. Juni bis 19. Juli in den USA, Kanada und Mexiko ausgetragen. Die Uhrzeiten für die Spiele liegen in deutscher Zeit am Abend und zum Teil in der Nacht.
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1: Zum Wetter, die aktuelle Vorhersage des Deutschen Wetterdienstes. Im Osten und Südosten den Tag über wechselnd bewölkt, teils auch heiter und es bleibt überwiegend trocken. Sonst wolkig, von Westen her ziehen Regenschauer durch, teilweise auch kurze Gewitter. Die Temperatur steigt auf Höchstwerte zwischen 14 und 22 Grad, am wärmsten wird es im Osten. Morgen auch so ziemlich überall durchwachsen, in der Mitte und im Süden Wolken und ab und an Regen. Das Ganze bei ähnlichen Temperaturen wie heute.
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1: Zum Wetter, die aktuelle Vorhersage des Deutschen Wetterdienstes. Im Osten und Südosten den Tag über wechselnd bewölkt, teils auch heiter und es bleibt überwiegend trocken. Sonst wolkig, von Westen her ziehen Regenschauer durch, teilweise auch kurze Gewitter. Die Temperatur steigt auf Höchstwerte zwischen 14 und 22 Grad, am wärmsten wird es im Osten. Morgen auch so ziemlich überall durchwachsen, in der Mitte und im Süden Wolken und ab und an Regen. Das Ganze bei ähnlichen Temperaturen wie heute.
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1: Ich bin Katrin Müller. In der Debatte um Entlastungen hat sich Bundeswirtschaftsministerin Katharina Reiche für eine baldige Senkung der Stromsteuer ausgesprochen. Das müsse kommen, sobald im Haushalt Spielräume dafür da seien, sagte Reiche der Rheinischen Post.
2: Bisher wurde die Stromsteuer nur für die Industrie, das produzierende Gewerbe sowie die Land- und Forstwirtschaft gesenkt, nicht aber für die privaten Haushalte und alle Unternehmen. Bundeskanzler Merz und Finanzminister Klingbeil begründeten diese Entscheidung mit Haushaltszwängen. Angesichts der Kosten von 5,4 Milliarden Euro konnten sich die Koalitionspartner nicht auf eine Gegenfinanzierung einigen. Aus Berlin, Dirk Zeitler.
1: US-Präsident Donald Trump droht mit einer Wiederaufnahme des Kriegs gegen den Iran. Für den Iran ticke die Uhr und sie sollten sich besser schnell bewegen, sonst werde von ihnen nichts mehr übrig bleiben, schrieb Trump auf der Plattform Truth Social. Der US-Verbündete Israel stellt sich bereits auf einen möglichen Neubeginn der gemeinsamen Angriffe im Iran ein. Ideen gegen Behördenfrust gesucht. Bürger können jetzt selbst mitentscheiden, wie der Staat einfacher und moderner werden soll. Unter dem Titel Deutschland, was geht, hat das Bundesdigitalministerium zum ersten bundesweiten Bürgerhackathon aufgerufen.
3: Der Bund will wissen, woran es konkret hakt, heißt es. Bis 14. Juni sollen Bürgerinnen und Bürger am Telefon oder online Ideen liefern, um alltagsnahe Probleme, beispielsweise bei Steuern und Sozialleistungen, zu lösen. Ab Juli wird dann über die Ideen abgestimmt und es werden umsetzbare Konzepte daraus gemacht. Die vielversprechendsten Ansätze sollen dann im Folgejahr direkt in die Bundesverwaltung integriert werden, lautet das offizielle Versprechen. Als Vorbild des Projekts dient Taiwan, wo Bürgerbeteiligung schon länger im Kampf für mehr Digitalisierung und gegen Bürokratie eingesetzt wird. Tanja Wagner, Nachrichtenredaktion.
1: Zur Fußball-Weltmeisterschaft wird es in Berlin anders als in früheren Jahren keine Fanmeile mit einer Übertragung der Spiele am Brandenburger Tor geben. Auf der Straße des 17. Juni sei zur WM 2026 keine Fanmeile geplant, hieß es auf dem Internetportal berlin.de. Dabei handelt es sich offenbar um eine Korrektur einer früheren Mitteilung. Die WM wird vom 11. Juni bis 19. Juli in den USA, Kanada und Mexiko ausgetragen. Die Uhrzeiten für die Spiele liegen in deutscher Zeit am Abend und zum Teil in der Nacht.
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1: Zum Wetter, die aktuelle Vorhersage des Deutschen Wetterdienstes. Im Osten und Südosten den Tag über wechselnd bewölkt, teils auch heiter und es bleibt überwiegend trocken. Sonst wolkig, von Westen her ziehen Regenschauer durch, teilweise auch kurze Gewitter. Die Temperatur steigt auf Höchstwerte zwischen 14 und 22 Grad, am wärmsten wird es im Osten. Morgen auch so ziemlich überall durchwachsen, in der Mitte und im Süden Wolken und ab und an Regen. Das Ganze bei ähnlichen Temperaturen wie heute.
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1: Zum Wetter, die aktuelle Vorhersage des Deutschen Wetterdienstes. Im Osten und Südosten den Tag über wechselnd bewölkt, teils auch heiter und es bleibt überwiegend trocken. Sonst wolkig, von Westen her ziehen Regenschauer durch, teilweise auch kurze Gewitter. Die Temperatur steigt auf Höchstwerte zwischen 14 und 22 Grad, am wärmsten wird es im Osten. Morgen auch so ziemlich überall durchwachsen, in der Mitte und im Süden Wolken und ab und an Regen. Das Ganze bei ähnlichen Temperaturen wie heute.
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1: Ich bin Katrin Müller. Deutschland dürfte in den kommenden Jahren mehr CO2 verursachen als eingeplant, was dem Klima schadet. Die Anstrengungen der Bundesregierung beim Klimaschutz reichen nicht aus, schreibt der Expertenrat für Klimafragen in seinem in Berlin veröffentlichten neuesten Gutachten.
2: Der Expertenrat für Klimafragen berät die Regierung unabhängig und sieht bei der Regierung jetzt dringenden politischen Handlungsbedarf. Die derzeitigen Prognosen der Regierung, wie viel Treibhausgase Deutschland in den kommenden Jahren ausstoße, seien zu optimistisch, vor allem in den Bereichen Energie und Gebäuden. Auch weil es zusätzliche Risiken gäbe, etwa die aktuelle Reform des Heizungsgesetzes. Längerfristig sei es unwahrscheinlich, dass Deutschland sein Ziel erreiche, bis 2045 klimaneutral zu sein. Aus Berlin, Ronny Tochau.
1: Bundeswirtschaftsministerin Katharina Reiche hat sich für eine baldige Senkung der Stromsteuer ausgesprochen. Das müsse kommen, sobald im Haushalt Spielräume dafür da seien, sagte Reiche der Rheinischen Post. Die Bundesregierung hatte im Koalitionsvertrag eine Senkung der Stromsteuer für alle auf das europäische Mindestmaß angekündigt. Bisher wurde sie aber nur für die Industrie, das produzierende Gewerbe sowie die Land- und Forstwirtschaft reduziert. Gar nicht mehr so Veggie. Die Produktion von Fleischalternativen in Deutschland ist nach langem Boom erstmals gesunken. Statt Veggie-Burger und Tofu-Wurst wird laut Bundesstatistik dagegen wieder mehr echtes Fleisch gegessen.
3: Ob aus Erbsenprotein, Seitan oder Tofu, fast 125.000 Tonnen Fleischersatz wurden im vergangenen Jahr hier in Deutschland hergestellt, etwas weniger als zuvor. Veggie-Schnitzel und Co. sind in den letzten Jahren zwar beliebter geworden, denn sich vegan zu ernähren liegt im Trend, dennoch bleiben sie am Fleischmarkt ein Nischenprodukt. Denn die Fleischproduktion liegt gemessen am Umsatz rund 70 Mal höher. Gleichzeitig ist auch der Fleischkonsum in Deutschland leicht gestiegen, auf fast 55 Kilo pro Kopf im Jahr. Tanja Wagner, Nachrichtenredaktion.
1: Zur Fußball-Weltmeisterschaft wird es in Berlin anders als in früheren Jahren keine Fanmeile mit einer Übertragung der Spiele am Brandenburger Tor geben. Auf der Straße des 17. Juni sei zur WM 2026 keine Fanmeile geplant, hieß es auf dem Internetportal berlin.de. Die WM wird vom 11. Juni bis 19. Juli in den USA, Kanada und Mexiko ausgetragen. Die Uhrzeiten für die Spiele liegen in deutscher Zeit am Abend und zum Teil in der Nacht.
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1: Zum Wetter. Die aktuelle Vorhersage des Deutschen Wetterdienstes. Vielerorts grau und regnerisch. Von Westen her ziehen Schauer durch. Im Tagesverlauf auch einzelne Gewitter. Im Osten und Südosten dagegen freundlicher. Nur ein paar Wolken mit sonnigen Abschnitten. 13 Grad werden es maximal in der Eifel und bis 22 Grad im Osten. Oben in den Mittelgebirgen und an den Küsten kühler. Morgen auch wieder viele Wolken und Regen. Besonders im Osten teils starke Gewitter. Die Temperatur steigt auf Höchstwerte zwischen 14 und 22 Grad.
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1: Bis zum Abend, da kommen zur Sonne einige Quellwolken und über den Bergen, da ist es zum Teil stark bewölkt. Zunächst ist es überall noch trocken. Im weiteren Verlauf kommen vor allem im Vogtland, Zwickauland und Erzgebirge dann einzelne Schauer und Gewitter auf. Die Temperatur, die liegt zwischen 17 und 22 Grad bei einem schwachen bis mäßigen Südostwind. In der Nacht, da bleibt es im Elbtal und der Oberlausitz überwiegend trocken, sonst muss mit einzelnen Schauern gerechnet werden, die in der zweiten Nachthälfte nachlassen. In den Frühstunden, da bildet sich stellenweise Nebel oder Hochnebel bei 8 bis 3 Grad.
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1: Ich bin Katrin Müller. Die Anstrengungen der Bundesregierung beim Klimaschutz reichen nach Einschätzung eines wichtigen Beratergremiums nicht aus. Die Wirkung des jüngst von Umweltminister Schneider vorgestellten Klimaschutzprogramms dürfte deutlich geringer ausfallen als von der Bundesregierung angenommen. Das schreibt der Expertenrat für Klimafragen in seinem neuesten Gutachten. Selbst wenn das Programm komplett umgesetzt würde, werde keines der Ziele für das Jahr 2040 erreicht, so der Expertenrat, ein unabhängiges Beratergremium der Bundesregierung. In der Debatte um Entlastungen hat sich Bundeswirtschaftsministerin Katharina Reiche für eine baldige Senkung der Stromsteuer ausgesprochen. Das müsse kommen, sobald im Haushalt Spielräume dafür da seien, sagte Reiche der Rheinischen Post.
2: Bisher wurde die Stromsteuer nur für die Industrie, das produzierende Gewerbe sowie die Land- und Forstwirtschaft gesenkt, nicht aber für die privaten Haushalte und alle Unternehmen. Bundeskanzler Merz und Finanzminister Klingbeil begründeten diese Entscheidung mit Haushaltszwängen. Angesichts der Kosten von 5,4 Milliarden Euro konnten sich die Koalitionspartner nicht auf eine Gegenfinanzierung einigen. Aus Berlin, Dirk Zeitler.
1: Ideen gegen Behördenfrust gesucht. Bürger können jetzt selbst mitentscheiden, wie der Staat einfacher und moderner werden soll. Unter dem Titel Deutschland, was geht, hat das Bundesdigitalministerium zum ersten bundesweiten Bürgerhackathon aufgerufen.
3: Der Bund will wissen, woran es konkret hakt, heißt es. Bis 14. Juni sollen Bürgerinnen und Bürger am Telefon oder online Ideen liefern, um alltagsnahe Probleme, beispielsweise bei Steuern und Sozialleistungen, zu lösen. Ab Juli wird dann über die Ideen abgestimmt und es werden umsetzbare Konzepte daraus gemacht. Die vielversprechendsten Ansätze sollen dann im Folgejahr direkt in die Bundesverwaltung integriert werden, lautet das offizielle Versprechen. Als Vorbild des Projekts dient Taiwan, wo Bürgerbeteiligung schon länger im Kampf für mehr Digitalisierung und gegen Bürokratie eingesetzt wird. Tanja Wagner, Nachrichtenredaktion.
1: Die Produktion von vegetarischen oder veganen Fleischalternativen in Deutschland ist nach langem Boom erstmals leicht gesunken. Im vergangenen Jahr wurden rund 125.000 Tonnen Fleischersatzprodukte hergestellt, etwas weniger als im Vorjahr, wie das Statistische Bundesamt mitteilte. Gleichzeitig wurde wieder mehr Fleisch gegessen. Pro Person stieg der Konsum von Steaks, Wurst und Aufschnitt 2025 nach vorläufigen Angaben leicht auf etwa 55 Kilo pro Person.
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1: Zum Wetter, die aktuelle Vorhersage des Deutschen Wetterdienstes. Vielerorts grau und regnerisch, von Westen her ziehen Schauer durch, im Tagesverlauf auch einzelne Gewitter. Im Osten und Südosten dagegen freundlicher, nur ein paar Wolken mit sonnigen Abschnitten. 13 Grad werden es maximal in der Eifel und bis 22 Grad im Osten. Oben in den Mittelgebirgen und an den Küsten kühler. Morgen auch wieder viele Wolken und Regen, besonders im Osten teils starke Gewitter. Die Temperatur steigt auf Höchstwerte zwischen 14 und 22 Grad.
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1: Heißt es heute wieder bei Second Radio. Ich bin Thorsten Weikert und habe zu Gast den Publizisten Bernd Mühling. Einen großen Teil seiner Zeit ist er unterwegs auf den Spuren bemerkenswerter Persönlichkeiten von gestern und von vorgestern. In unserer Reihe haben wir hin und wieder über Persönlichkeiten gesprochen, deren Wirken jedenfalls in Teilen auch zu kritisieren ist. Es ist eben so, dass die Welt der Promis, die uns einst begegneten und heute begegnen, nicht nur von vorbildlichen Menschen gesäumt ist. Und über eine solche Person möchte mein Gesprächspartner heute mit mir sprechen. Lieber Herr Mühling, lassen Sie uns mehr erfahren, um wen es denn heute geht.
2: Margarete zur Bentlage soll heute die Person unserer Sendung sein. Ich vermute mal, dass ihr Name selbst der eifrigen Leserschaft heute kaum noch etwas sagt oder wenig sagt, doch in ihren schaffensreichen Zeiten von den 1930er bis in den 50er Jahren war sie in Deutschland und teilweise in Holland sowie in den USA viel gelesen. Sie passte zum Erzählschema der Nazis in Deutschland, die 1933 die Macht ergriffen. Die ersten wichtigen Jahre ihrer Laufbahn waren in Leipzig, ihr Verlag war in Leipzig und gewohnt hat Margarete zur Bentlage im Markleberger Ortsteil Raschwitz.
1: Lieber Herr Mühling, das müssen Sie auflösen. Von welchem Verlag sprechen wir jetzt, der die Bücher der Frau zur Bentlage verlegte? Und wie verhält es sich mit ihrer Wohnadresse in Raschwitz?
2: Das ist schnell erklärt. Über einen mit ihr befreundeten Dichter, er hieß Jakob Kneipp, lernte sie den Leipziger Verleger Paul Walter List kennen. Er lebte von 1899 bis 1989. Den sie 1936 heiratete. Paul Walter List war der Sohn des Verlagsgründers Paul List. Und List Junior hatte 1929 von seinem Vater die Geschäftsführung des Verlages übernommen und war in den 1940er Jahren nach München verlagert worden, Familie und Verlag. List Senior besaß ja eine schöne Wohnung oder schöne Villa in der Parkstraße in Raschwitz und sein Sohn Walter List logierte in einer Etagenwohnung in der Wilhelm-Raabe-Straße. Margarete zur Bentlage, sie kam aus einer Bauernfamilie und List hatten eine gemeinsame Tochter. Als die Bombardierungen Anfang der 1940er Jahre auf Leipzig und Markleberg stärker wurden, zog man nach Oberbayern. Margarete zur Bentlage hatte also ein gutes Händchen, sich den Eigentümer eines damals

0: Ihr hört Second Radio und ihr hört Blick zurück, Gesichter und Geschichten aus Sachsen und von nebenan. Ich bin Thorsten Weikert und bei mir zu Gast der Publizist Bernd Mühling. Die Schriftstellerin Margarete zur Bendlage und ihr Werk sollen heute in unserem Gespräch etwas näher betrachtet werden, denke ich. Und ich bin gespannt, was die dunklen Seiten ihres Werkes sind, von denen mein Gesprächspartner bereits Andeutungen machte. Jetzt bin ich aber sehr gespannt, lieber Herr Mühling.
1: 1933 erschien im Paulist Verlag in Leipzig ihr erstes Buch, wie übrigens fast alle Editionen. Dieses erste Buch hatte den Titel Unter den Eichen. Es handelte aus dem Leben eines deutschen Stammes. Es war eine Sammlung von Novellen. Das der Heimatdichtung zuzuordnete Werk wurde von der Literaturkritik, selbst des amerikanischen Auslandes, mit viel Beifall aufgenommen. Bis 1950 erreichte Unter den Eichen eine Auflage von mehr als 100.000 Exemplaren. 1938 wurde die Erzählung Bernhards Heimkehr und Ehe bei Reclam veröffentlicht und danach erschien der Roman Räuber und Soldaten oder Der böse Gustav, in dem sich einige völkisch-ideologische oder ideologene ausmachen lassen. Alles wieder bei List.
0: Wurden denn auch in den Zeiten des Zweiten Weltkrieges, das war ja eine weitere verschärfte Zeit, Bücher von Frau zur Bendlage aufgelegt?
1: Es sind da Titel wie Räuber und Soldaten, Die erste Nacht oder Irrfahrt bei Leipzig aufgelistet. Und es geht über ein Geheimnis in Huneburg. Sie hat mit diesen Dichtungen oder mit diesen Werken 1943 den Dichterpreis der Stadt Leipzig erhalten. Und in einer Hindenburg-Reminiszenz, sie erschien nach dem Überfall auf Polen und gerichtet an die Jugend Deutschlands, schrieb Frau zur Bendlage an ihre Leser, ich zitiere das mal, liebe deutsche Jungs und Mädels, ich schrieb dieses Buch aus Liebe zu euch. Als ich anfing, dachte ich nicht, dass wir wieder Krieg haben würden, wenn es fertig wäre. Aber es ist eine Kriegsgabe geworden und so grüße ich euch mit diesem Buch zugleich im festen Glauben an unseren Führer und den Sieg Großdeutschlands, Margarete Schießel-Bendlage. Was soll man dazu noch sagen?
0: Ja, wie ist es denn mit Margarete zur Bendlage weitergegangen und auch wie denn ihr Leben sich nach dem Ende des Zweiten Weltkrieges entwickelte, das werden wir gleich besprechen.

0: Ihr hört Second Radio und ihr hört Blick zurück, Gesichter und Geschichten aus Sachsen und von nebenan. Mein Name ist Thorsten Weikert und bei mir zu Gast der Publizist Bernd Mühling. Die Schriftstellerin Margarete zur Bendlage, die in ihren Arbeiten vom nationalistischen zum völkischen Gedankengut wandelte, ist heute unser Thema. Mich interessiert nun, was aus ihr bzw. mit ihr nach dem Sieg über das faschistische Deutschland wurde, lieber Herr Mühling.
1: Nach dem Krieg zog sie nach Garmisch-Partenkirchen gemeinsam mit ihrer Familie. Dort starb sie auch im Februar 1954. Die dritte Auflage ihres Werkes Räuber und Soldaten, ich hatte das schon mal kurz genannt, war 1939 bei Licht erschienen und 1940 und 1944 erneut aufgelegt worden. Dieses Werk wurde 1946 auf die Liste der auszusondernden Literatur der deutschen Verwaltung für Volksbildung in der sowjetischen Besatzungszone gesetzt. Also es durfte nicht mehr gedruckt werden. In der amerikanischen Besatzungszone gab es dafür keine Einwände, aber das kennt man. Und schon 1946 erschien der Erzählband Durch Sonnte Nebel. Später wehrte sich Margarete zur Bendlage gegen den Vorwurf, eine nationalsozialistisch belastete Schriftstellerin zu sein. Auch zahlreiche Titel aus ihrer Arbeit in den 1930er und bis 1940er Jahren wurden nun wieder aufgelegt.
0: Spielte sie denn in der öffentlichen Wahrnehmung im Westen Deutschlands eine Rolle?
1: Ihre Werke blieben schon ziemlich lange noch in Zeitungen und im Rundfunk im Westen präsent. Ebenso ihre Fortsetzungsromane, und in Quakenbrück wurde eine Straße nach Margarete zur Bendlage getauft. Inzwischen ist sie aber fast vergessen.
0: Wieder eine spannende Geschichte hier bei Second Radio. Blick zurück, Gesichter und Geschichten aus Sachsen und von nebenan. Vielen Dank, lieber Herr Mühling, und wir sind schon gespannt auf die nächste Folge.

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1: Ich bin Thomas Bleskin. Deutschland dürfte in den kommenden Jahren mehr CO2 verursachen als eingeplant. Die Anstrengungen der Bundesregierung beim Klimaschutz würden nicht ausreichen, schreibt der Expertenrat für Klimafragen in seinem neuesten Gutachten.
2: Der Expertenrat für Klimafragen berät die Regierung unabhängig und sieht bei der Regierung jetzt dringenden politischen Handlungsbedarf. Die derzeitigen Prognosen der Regierung, wie viel Treibhausgase Deutschland in den kommenden Jahren ausstoße, seien zu optimistisch, vor allem in den Bereichen Energie und Gebäuden. Auch weil es zusätzliche Risiken gäbe, etwa die aktuelle Reform des Heizungsgesetzes. Längerfristig sei es unwahrscheinlich, dass Deutschland sein Ziel erreiche, bis 2045 klimaneutral zu sein. René Tochau, Berlin.
1: Bundesinnenminister Alexander Dobrindt will die Kapazitäten beim Zivilschutz für den Kriegs- und Anschlagsfall massiv ausbauen. Der Bild-Zeitung sagte Dobrindt, man werde beim Bevölkerungsschutz und der zivilen Verteidigung aufrüsten.
3: Es geht um ein Sonderprogramm in Höhe von 10 Milliarden Euro. Die Mittel sollen in zusätzliche Ausrüstung, Gebäude sowie Personal und Technik fließen, etwa beim Technischen Hilfswerk. Angeschafft werden sollen mit dem Geld unter anderem Spezialfahrzeuge und Feldbetten. Zuvor hatten die großen Hilfsorganisationen eine Zeitenwende im Zivilschutz gefordert. Derzeit werde ehrenamtlichen Helfern teils Material zur Verfügung gestellt, mit dem schon ihre Großeltern gearbeitet hätten, sagte DRK-Präsident Gröhe der Süddeutschen Zeitung. Dirk Zeitler, Berlin.
1: Rund 7 Wochen nach dem lange unbemerkt gebliebenen Ausbruch des Hunter-Virus auf der Hondius ist das Kreuzfahrtschiff in die Niederlande zurückgekehrt. Laut einem dpa-Reporter machte das Schiff heute im Hafen von Rotterdam fest. An Bord waren nach Angaben der Reederei eine Restbesatzung von 25 Seeleuten sowie ein Arzt und eine Pflegekraft. Auch die Leiche der auf See gestorbenen deutschen Frau wurde mit nach Rotterdam gebracht. Die Produktion von vegetarischen oder veganen Fleischalternativen in Deutschland ist nach einem langen Boom erstmals leicht gesunken. Im vergangenen Jahr wurden laut Statistischem Bundesamt 1,2% weniger produziert als im Vorjahr. Gleichzeitig wurde wieder etwas mehr Fleisch gegessen. Der Pro-Kopf-Verzehr lag 2025 nach vorläufigen Angaben der Bundesanstalt für Landwirtschaft und Ernährung bei im Schnitt knapp 55 Kilo.
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1: Zum Wetter, die aktuelle Vorhersage des Deutschen Wetterdienstes: im Osten und Südosten meist trocken und kaum Wolken, sonst deutlich ungemütlicher. Von Westen her ziehen Regenschauer und einzelne Gewitter durch, an den Alpen fallen die auch kräftiger aus. Die Höchstwerte liegen zwischen 14 Grad in der Eifel und 22 Grad im Osten. Morgen auch sehr wechselhaft, von der Mitte bis in den Osten und später auch im Westen wechselnd bewölkt und Schauer, vor allem in den östlichen Regionen teils starke Gewitter. Bei den Temperaturen ändert sich wenig.
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4: Montag, 18.05., 14 Uhr, ihr hört Second Radio. Mein Name ist Martin Hoch und das Thema in dieser Stunde lautet: Podcasts im Wandel der Zeit, 10 Jahre Planet Track. Und ich habe zwei Gäste zu diesem Thema, die von Planet Track kommen, nämlich Björn Sülter und Claudia Kern. Hallo ihr zwei.
5: Hallo Martin.
6: Hallo Martin.
4: Sehr gut, ihr redet. Ich habe nämlich gerade kurz, bevor es losging, in unseren Chat, wir sind alle zusammen zugeschaltet, wir sind an unterschiedlichen Orten, und habe hier so einen Chat offen und da habe ich kurz, bevor es losging, geschrieben, als Gag: zwischen den Liedern nicht reden, und jetzt haben beide und alle geschrieben, wir reden nicht zwischen den Liedern. Jetzt dachte ich nicht, dass jetzt gar keiner mehr was sagt. Deswegen bin ich froh, dass ihr da seid. Lasst mich euch kurz vorstellen.
6: Wir machen, was du sagst, Martin.
4: Ja, gut zu wissen. Mit Björn spreche ich ja in schöner Regelmäßigkeit in den letzten Jahren über vielfältige Dinge, in erster Linie über seine Projekte, denn er ist der meistbeschäftigste Mann, den ich kenne. Er ist auch Spiegel-Bestseller-Autor, da legt er großen Wert drauf, für ein Buch, das keiner kennt. Oder von wem war das nochmal?
6: Ich habe keine Ahnung.
4: Krieg in der Ostsee, das ist aber ein Buch von dir, das ist dein aktuelles Buch, kann ich nur empfehlen, steht bei mir im Schrank und wird auch zeitnah gelesen. Aber
6: und
4: auch,
6: staubt vor sich hin, genau.
4: Ja, aber es ist auf jeden Fall oben im Stapel, es wird bald losgehen. Aber auch Es lebe Star Trek, ein Phänomen zwei Leben, die Star Trek Chronik, wo er sich mit wirklich dicken Kloppern jeder Star Trek Serie widmet, und da steht schon bald Voyager, die vierte Inkarnation, an. Aber in der Reihe gibt es schon 6 Bücher. Und wie das geht, das werden wir auch nochmal sprechen. Claudia ist mehrfache Bestseller-Autorin, preisgekrönte Übersetzerin, Journalistin und Kolumnistin. Außerdem habe ich gelesen, Claudia, du bist Ghostwriter.
5: Ja, das ist richtig. Ich schreibe Kinderbücher für einen bekannten YouTuber.
4: Ach, Ghostwriter?
5: Ghost Rider. Hast du gedacht Ghost Rider?
4: Ich dachte, du hast irgendwas mit Ghost Rider zu tun. Der Comic.
5: Oh, du hast gedacht, dass ich heimlich nachts im weißen Betttuch auf meiner Harley Davidson durch das Rheinland cruise, ja? Und den Unschuldigen helfe.
4: Exakt, das hätte ich dir jetzt absolut zugetraut.
5: Also ich finde auch, das hört sich sehr gut an und vielleicht sollte ich das, Moment, Karriere-Alternative Ghost Rider. Okay, ist notiert. Danke, Martin.
4: Sehr gut, da habe ich wenigstens was auf den Weg gebracht. Und Claudia, du bist ja noch was. Du bist persönliche Assistentin von William Shatner.
5: Bin ich das?
4: Ja, wir hören mal rein.
6: Oh.
4: Da hat nämlich die Kollegen vom Trek am Dienstag, die haben die Geschichte ausgepackt von der FedCon 1997. Nein, nein, nein, Abbruch, Abbruch, Abbruch, Abbruch, Abbruch. Meine Technikerin hat das falsche Lied. Stopp, das ist das falsche.
6: Willkommen im Live-Radio.
4: Jetzt aber. Nein, auch nicht, warte mal.
6: Versuch mal das, ja. Claudia, ich mag, dass das der Chaos-Level im Live-Radio ähnlich ist wie bei uns im Podcast.
5: Ich bin gerade ganz beeindruckt, weil
7: es
5: wir können
7: zu
5: das
7: einem
5: auch.
7: Kaffee trinken, was nur eine Stunde sein soll, aber er bleibt für 3 Stunden. Dann hat er noch eine Betreuungscrew, eine dreiköpfige, die ihm an die Seite gestellt wird. Und das sind zum einen die sagenumwobene Zoraida Maldonado de Landauer, die uns sehr fasziniert. Googelt mal nach der. Ich packe jetzt diese Geschichten nicht aus. Das ist die eine. Dann Peter Landauer, der wird wahrscheinlich was mit der Zoraida Maldonado zusammen haben. Und Freundin des Hauses Claudia Kern. Die drei haben Shatner persönlich betreut an diesen Tagen. Und das haben die wohl so gut und so zufriedenstellend gemacht, dass er bei einer Veranstaltung in einer Kneipe in Bonn am Vorabend der Convention, wo alle Stargäste und alle Organisatoren da waren, wo er erst sagte, komme ich nicht hin, das ist mir zu, nee, das ist, dass er dann doch reingekommen ist. Wie heißt es so schön hier? Plötzlich ging die Tür auf und wir trauten unseren Augen nicht. William Shatner mit Freundin und Leibwächter stand in der Tür und schloss sie uns an. Es wurde ein sehr lustiger Abend.
4: Ein sehr lustiger Abend wurde es. Claudia, erklär uns mal bitte, wie kam es dazu, dass du William Shatner bei seinem Deutschlandaufenthalt betreut hast?
5: Ja, also ich habe damals für die FedCon gearbeitet und ich war die Einzige im ganzen Team, die in Bonn gewohnt hat und sich auskannte. Und deshalb hat man mich dann gefragt, hättest du Lust, dich um Shatner ein bisschen zu kümmern und ihm auch Restaurants zu raten und wo man hinfahren kann, sich Sehenswürdigkeiten anzusehen. Der war auf dem Drachenfels, der war im Beethovenhaus, der ist durch Bonn flaniert und hat dann spontan die Idee bekommen, eine Radtour am Rhein entlang zu machen, die wir dann an einem Samstagnachmittag mal eben organisieren mussten. Und wir haben ja auch sonst nichts zu tun auf so einer Convention.
4: Klar.
5: Und das hat aber dann doch großen Spaß gemacht. Und er hat wirklich, glaube ich, gesehen, relativ schnell, dass er in guten Händen ist. Und hat uns so weit vertraut, dass, als wir ihm gesagt haben, hättest du nicht doch Lust, zu dieser Veranstaltung zu kommen? Erst hat er Nein gesagt und dann hat er sich wohl in seinem Zimmer nochmal überlegt und ist dann aufgetaucht, was wir wirklich als ganz großes Kompliment gewertet haben.
4: Wie ist der Mann privat?
5: Er ist sehr nett. Anfangs ist er distanziert und sagt eigentlich nur, ich möchte dies, das und das. Und wenn du dann aber lieferst, dann öffnet er sich auch ganz schnell und ist sehr entspannt und macht alles eigentlich ohne Probleme, was vertraglich vereinbart ist. Da gibt's nie Theater und er ist immer pünktlich und er liefert ab. Und er liefert für die Fans ab und ist auch hinter den Kulissen immer freundlich zum, ich sag mal, Personal, zu seinen Assistenten, zu allen Backstage. Also ich kann nichts Negatives über ihn sagen.
4: Sehr schön.
6: Dann habe ich wohl einfach total Pech mit seinem Management gehabt, Claudia.
5: Was war denn, du hast auch eine Shatner-Geschichte?
6: Ich hatte ihn ja 2019 auf der Destination Star Trek Germany auf der Bühne. Und ich hatte mit ihm überhaupt keinen Kontakt, obwohl ich an dem Tag ein Interview mit ihm führen sollte für den Fernsehsender Sci-Fi. Aber über den ganzen Tag hat sein Management immer wieder Updates gegeben, wie sich das Ganze dann entwickeln soll. Und da waren wir am Anfang irgendwie von 60 Minuten Interview, dann auf 30 Minuten, dann auf nur 5 Fragen, dann auf nur 3 Fragen, dann auf gar kein Interview. Er kommt nur zu euch auf die Bühne und dieses, er kommt nur zu euch auf die Bühne, um die Geschichte kurz zu halten, ging auch in einer endlosen Abwärtsspirale. von, er kommt dann hoch und möchte dann mit euch kurz ein Interview, also euch war in dem Fall Mike Hillenbrand und ich als Moderatoren ein Interview führen, aber nur 5 Fragen, aber nur 3 Fragen, aber nur 1 Frage, bis hin zu gar keine Frage, bis hin zu, wenn ihr ihn seht, dann bitte geht sofort von der Bühne, lasst das Mikrofon an Ort und Stelle und lasst ihm die Bühne alleine. Das war dann die letzte Ansage. Das Problem war nur, er kam in unserem Rücken, ohne dass uns jemand vorher Bescheid gesagt hätte, die Treppe rauf. Und ich sah aus den Augenwinkeln nur noch, wie Mike Hillenbrand das Mikro fallen ließ und von der Bühne sprang. Und ich auf der anderen Seite nicht wusste, was ich machen sollte, weil er war schon fast bei mir. Also bin ich debilgrinsend stehen geblieben, habe ihm das Mikrofon hingehalten und gelächelt. Und er hat mich, ja, er hat mich nicht freundlich angeguckt, sagen wir es so. Aber er hat sich dann den Fans zugewandt und dann hat er geliefert. Und das ist ja das Wichtigste.
4: Wahnsinnstyp. Ist ja auch immer noch richtig aktiv. Ich glaube, wie alt ist er jetzt? Schon über 90, ne?
5: 92, ja, glaube ich.
4: 92 Jahre. Und es gab ja immer mal Überlegungen, den auch nochmal in eine der neueren Serien einzubauen. Hat bisher nicht geklappt. Und im Moment sind ja auch keine neuen Serien in Produktion. Das heißt, es wird auch schwierig, das in Zukunft noch zu machen. Hättet ihr euch gefreut, wenn er da irgendwie nochmal aufgetaucht wäre?
5: Wenn sie es vernünftig gemacht hätten, auf jeden Fall. Weil mit ihm, das muss man ja sehen, mit ihm hat alles angefangen. Und ihn dann nach 60 Jahren, also überhaupt noch in der Lage zu sein, ihn in eine weitere Serie zu holen und wenn auch nur ganz am Rande oder in einem ganz kleinen Auftritt, finde ich, hätte einen wunderschönen Bogen geschlossen von damals zu heute.
4: Und sie haben es ja auch vorbereitet, ne? Wenn ich an die Serie Star Trek Picard denke, da war in irgendeiner Station, in so einem Lagerraum, war sein tiefgefrorener Körper noch, irgendwie wurde der durchs Bild geschoben oder angezeigt, dass der da drin liegt. Also sie hatten ja vielleicht sogar die Idee, das zu machen, aber aus den verschiedensten Gründen hat es dann leider nicht geklappt. Wir haben noch einiges zu besprechen und das machen wir nach dem nächsten Lied von Claudia Kern und Björn Sülter.
6: Oh Gott.

0: Ich habe hier den Chat gelesen, während das Lied lief und Björn hat geschrieben, ich sterbe und Claudia hat geschrieben, es ist cringe. Wie kam es zu dem Lied?
1: Alle in die Embryonalstellung zusammengerollt und die Hände auf die Ohren hochrennen.
0: Moment, stopp, ihr redet gerade durcheinander. Hört ihr euch noch gegenseitig?
2: Ah, ich kann Claudia nicht hören. Das ist das Thema.
0: Kein Problem. Dann spiele ich noch ein anderes Lied. Und zwar, Claudia hat es vorhin so schön ausgesprochen von Wet Leg. Wie heißt es?
1: Scheiße lang. Beziehungsweise, wenn wir das im Englischen sagen, Chaise Long.

Chaise Long von Wet Leg. Claudia ist in den Irrungen und Wirrungen des Internets verloren gegangen, aber sie wird gleich wieder zu uns stoßen. Das ist halt so, ne? Erstens ist es live, zweitens sind wir ja alle aus verschiedensten Orten zusammengeschalten. Deswegen bin ich froh, Björn, dass du noch da bist. Und lass uns die Gelegenheit nutzen, meine Eingangsfrage schnell zu beantworten. Ihr bringt ja vom Verlag in Farbe und Bunt die Star Trek Chronik raus. Das heißt, ihr widmet euch regelmäßig den Serien dieses Franchises. Und da habt ihr jetzt mittlerweile schon Star Trek 5. Enterprise, Star Trek Next Generation, Star Trek die Urserie, Deep Space Nine und Picard.

0: Picard und als nächstes kommt Voyager, ne?
1: Richtig, genau. Das ist momentan der Plan. Und danach werden wir uns dann tatsächlich auch wieder neuen Serien widmen. Die Star Trek Chronik zu Voyager, die jetzt im Dezember erscheint, die mussten wir leider verschieben, weil unser Autor Thorsten Weich erkrankt ist und seit November nicht mitarbeiten kann. Und deswegen haben wir gesagt, wir warten auf ihn und verschieben das Buch. Deswegen kommt das jetzt erst im Dezember. Und nächstes Jahr ist dann bei uns Strange New Worlds dran, zum Ende der Serie, und Academy, weil es dann ja auch schon wieder das Ende der Serie ist.
0: Tja, das ist sehr schade, dass die Serien alle enden. Was ist mit Discovery? Hast du jetzt nicht aufgezählt, oder?
1: Kommt auch noch. Aber wir möchten tatsächlich nächstes Jahr... Nein, aber wir möchten tatsächlich nächstes Jahr die Gelegenheit nutzen, bei den beiden endenden Serien sozusagen aktuell rauszukommen mit den Büchern.
0: Verstehe.
1: Und danach dann ab 2028 kommen dann die Bücher zu Discovery, Lower Decks, Prodigy und den Kinofilmen.
0: Ja, das ist ja das Schöne, das ist eine nicht erschöpfende große Grube an tollen Geschichten, die man dann im Rahmen der Star Treks immer wieder aufgreifen kann. Gibt es darüber hinaus Projekte, die vielleicht auch gar nicht unmittelbar mit Star Trek in Verbindung stehen?
1: Es gibt ja immer relativ viele Projekte gleichzeitig, sei es jetzt im Zeitschriftenbereich oder auch im Übersetzungsbereich. Da arbeiten Claudia und ich zum Beispiel jetzt seit einem guten halben, dreiviertel Jahr an der Fantasy-Trilogie The Winnowing Flame von Jen Williams. Das ist in den USA sehr beliebt und sehr bekannt und wird jetzt erstmals nach Deutschland gebracht. Der erste Band, Der neunte Regen, ist schon draußen im Ronin Verlag. Der zweite ist von uns übersetzt, kommt in den nächsten Monaten, und den dritten machen wir gerade zusammen. Dann ist diese Trilogie auch abgeschlossen. Das ist jetzt gerade für uns ein sehr aufwendiges Projekt, weil das drei sehr dicke Bücher mit jeweils 1,3 Millionen Zeichen sind.
0: Boah.
1: Und ansonsten, es läuft alles vor sich hin. Wir haben jetzt zur FedCon tatsächlich noch ein neues Sachbuch am Start, auch für Star Trek-Fans sicherlich sehr interessant. Das ist Es lebe Orville. Orville ist ja eine Serie, die viele Star Trek-Fans mögen, weil sie so wie Star Trek ist letztendlich. Oder viele sagen auch, es ist vielleicht die beste Star Trek-Serie der letzten 10 Jahre, auch wenn es gar keine ist.
0: Aber erst geworden,
1: dazu haben
0: oder?
1: Wir Bitte?
0: Aber erst geworden. Hinten raus ist es sehr Star Trek-ig, aber anfangs war es ja als Parodie angelegt, ne?
1: Das ist richtig. Da gibt es aber tatsächlich auch spannende, abweichende Meinungen. Es gibt Leute, also zum Beispiel der Kollege Reinhard Prahl, der mit mir an dem Buch geschrieben hat, der hält die dritte Staffel, die letzte Staffel, tatsächlich für die beste. Ich bin ein großer Fan des anarchischen Humors von Seth MacFarlane. Und mochte die ersten beiden Staffeln tatsächlich lieber. Ich habe mich eigentlich immer dafür begeistern können, so ein bisschen Star Trek-Geschichten mit Klamauk zu sehen. Und von daher, da ist für jeden was dabei. Also das ist noch ein ganz neues Buch, was jetzt rauskommt. Und ansonsten, ja, gucken wir einfach, was das restliche Jahr noch so für uns bringt.
0: Absolut. Und ich höre, Claudia ist wieder da.
2: Ja, ich bin zurück. Es ist vollbracht.
0: Sehr gut, jetzt pegeln wir noch deine Lautstärke ein bisschen ein.
1: Oh, bitte, ja.
2: Tut mir leid, bei mir sieht es ganz normal aus.
0: Ja, ein bisschen übersteuert, aber meine Technikerin hier an den Reglern kriegt das schon irgendwie wieder gelöst. Schön, dass du wieder da bist, Claudia. Lasst uns jetzt, wenn ihr beide hier wieder vereint seid, mal über euren Podcast sprechen. Den gibt es ja seit 10 Jahren. Der heißt Planet Trek FM. Und Björn, du hast den anfangs ohne Claudia gemacht. Vielleicht sagst du am besten mal, wie die Idee zum Podcast kam.
1: 2017 war ja so ein bisschen, sage ich mal, das Jahr der Aufbruchsstimmung in Sachen Podcast. Das war ja auch so der Durchbruch für Podcasting in den Mainstream, wenn man so will. Und damals hatte die Seite Robots and Dragons die Idee, einen Podcast parallel zur neuen Serie Star Trek Discovery zu machen. Und kam dann auf mich zu und haben mich nach einem Konzept gefragt. Ich hatte da Lust zu und habe diesen Podcast dann im Prinzip als Episodenbesprechungspodcast erstmal konzipiert mit Gästen. Habe ihn benannt nach meiner eigenen alten Internetseite, die ich in den 90ern betrieben habe, planettrek.de. Gibt's heute auch wieder, aber gab's damals auch schon. Und dann haben wir damals angefangen mit einer Testnummer 0. Die kam ganz gut an bei der Redaktion. Und dann haben wir angefangen tatsächlich mit Vorfreude auf Discovery. Und dann mit der ersten Folge Star Trek Discovery mit einer Besprechung. Und ich habe am Anfang wechselnde Gäste gehabt. Ich habe den Autoren Christian Humberg gehabt. Ich habe den Autoren Mike Hillenbrand gehabt. Ich habe aus dem Fandom Moritz Wohlfahrt gehabt. Sehr, sehr lange Jahre. Und witzigerweise war damals aber auch schon in der 6. Folge, die hieß, glaube ich, von Spiegelnd, Transgender und Sarex Augenbrauen.
0: Schöner
1: Titel. Da hatte ich Claudia Kern das erste Mal dabei. Und wir hatten uns damals erst kennengelernt. Und Claudia hat dann mit mir diese eine Folge gemacht. Claudia, und die war eigentlich ganz gut, ne? Aber was ist dann passiert?
3: Ja, nichts ist dann passiert. Um es mal so zu sagen. Ich fand nämlich auch, dass das Spaß gemacht hat und hoffentlich nicht nur uns, sondern auch da draußen. Und danach war Stille von Björn Sülter und Planet Track FM. So ungefähr ein Jahr, habe ich das richtig in Erinnerung?
1: Ich glaube, es war mindestens ein Jahr. Du bist dann wieder aufgetaucht in Folge 23. Und passenderweise Enthüllungen, Prequel-Fragen und eine Liebeserklärung hieß sie damals bei uns zur zweiten Folge der zweiten Discovery-Staffel. Da warst du wieder da und ich konnte mir auch selber gar nicht erklären, wie das passiert ist. Ich war irgendwie so beschäftigt mit diesem Podcast und beschäftigt damit, alle glücklich zu machen, die in diesem Podcast auftreten wollten, dass ich das irgendwie verschwitzt habe. Und dann habe ich aber irgendwann gedacht, Mensch, das war doch so super mit der Claudia. Wo ist sie eigentlich abgeblieben? Und habe mich dann, glaube ich, mal wieder gemeldet. Und zum Glück hattest du noch Lust.
3: Ja, ich habe dann mein Mikro abgestaubt, die Kopfhörer wieder rausgeholt, meine Tränen getrocknet.
1: Schön. So hat's angefangen. Inzwischen ist es ja so, ich weiß gar nicht, seit welcher Ausgabe das so ist, aber schon eine sehr, sehr lange Zeit, schon sehr, sehr viele Jahre ist es jetzt so, dass Claudia und ich den Podcast eigentlich zu zweit betreiben. Wir haben immer mal noch Gäste dabei, wir haben noch mal den Christian Humberg dabei oder auch den Moritz. Grundsätzlich ist es heute ein Zweier-Podcast von Claudia und mir geworden.
0: Ja, und es ist ja auch mittlerweile so, dass mal der eine im Captain-Sessel sitzt und mal der andere, wie ihr das formuliert, also der quasi den Podcast dann auch. Wie funktioniert das überhaupt? Wer schneidet die dann? Ist das derjenige dann auch, der den Hut auf hat, der ihn dann bearbeiten muss? Oder ist es immer der gleiche?
1: In einer perfekten Welt wäre das so, oder?
3: Auf jeden Fall, ja. In einer perfekten Welt würden wir uns dabei auch abwechseln. Aber so bleibt die Arbeit leider komplett an Björn hängen.
0: Na gut, aber der hat mittlerweile Routine.
1: Ja, total. Ich mache es ja auch gerne. Motzen kann ich dann später, wenn Claudia und ich wieder alleine sind. Nein, es ist alles gut. Ich hab das hier ja alles vorbereitet und es ist eine sehr große Arbeitserleichterung, dass wir uns den Captain's Chair teilen, also dass wir abwechselnd moderieren, weil das dann bedeutet, dass Claudia in ihren Folgen die Folgen intensiver vorbereitet als ich. Mhm. Und das nimmt mir schon wahnsinnig viel Arbeit ab. Das finde ich schon super.
0: Lasst uns darauf nochmal eingehen gleich. Ich habe erstmal ein Lied, was wir einflechten wollen und das ist von Jeff Russo. Björn, das ist eine spezielle Variante des Songs San Francisco. Wieso gerade diese spezielle Variante?
1: Genau, das Lied ist eigentlich nicht von Jeff Russo, sondern von Rufus Wainwright gesungen. Und zwar auf dem Soundtrack von Jeff Russo zu Star Trek Starfleet Academy. Also zur letzten Star Trek Serie, die eine Staffel bisher hatte und jetzt schon wieder abgesetzt ist und nur noch eine zweite bekommt. Und erstens finde ich das Lied toll, weil es in der Pilotfolge der ersten Staffel für mich wahnsinnig gut die Atmosphäre setzt für diese Staffel und für diese Serie. Ich finde die Version sehr, sehr gelungen und ich liebe eigentlich auch einfach diese Serie und diese erste Staffel, sodass ich einfach möchte, dass dieses Lied gehört wird und ganz viele Leute diese Serie einschalten.

0: Ach, schön. San Francisco, Björn, das weiß ich aus dem Podcast, magst du sehr gerne.
1: Absolut, ja. War eine tolle Zeit, als wir damals vor auch schon inzwischen 10 Jahren da waren. Ja.
0: Die Serie, du hast gesagt, wurde abgesetzt. Es wird noch eine zweite Staffel ausgestrahlt, die aber schon fertig produziert ist. Die Kulissen sind im Grunde schon abgebaut. Da wird wohl auch nichts mehr nachkommen. Ohnehin die Umbruchphase gerade, weil Paramount hat ja, wen haben die gekauft?
1: Skydance hat
0: Skydance, Paramount gekauft. Genau, Paramount wurde gekauft von Skydance. Nee, die Paramount hat doch auch irgendwas gekauft. Warner Brothers haben die gekauft.
2: Warner Brothers, ja.
0: Genau. Und da ist ja im Moment mehr Unsicherheit, als es je war. Also was die Star Trek Zukunft auch angeht. Ich höre immer wieder, dass ein Film jetzt aber wirklich in der Produktion sein soll. Von den Jungs, die Chris Pine die Regie geführt haben bei dem Chris Pine-Film Dungeons and Dragons, den ich sehr genossen habe. Und deswegen bin ich eigentlich vorsichtig optimistisch, dass auch im Kino bald wieder was Gutes kommen wird. Aber das heißt auch schon seit Jahren, da war ja ewig nichts. Was glaubt ihr, wie die Zukunft von Star Trek aussieht? Wird es neue Serien geben? Wird es den Film endlich geben? Wie geht's da weiter?
2: Es wird bestimmt in irgendeiner Weise weitergehen. Dafür ist dieses Franchise zu groß und zu alt. Die werden das nicht einfach fallen lassen. Auf der anderen Seite stehen wir jetzt nach einer, ich würde sagen, einem fast schon goldenen Zeitalter bei Star Trek vor dem, an dem Punkt, an dem es ab nächstem Jahr keine neuen Star Trek-Serien geben wird. Also zumindest keine aktuell geplanten. Und der momentane Besitzer von Skydance, Paramount, hat ja angekündigt, er würde gerne mit Star Trek ins Kino zurückkehren. Also das sehe ich wie du. Da bin ich auch vorsichtig optimistisch, gerade wenn es von dem Team von Dungeons and Dragons inszeniert werden sollte. Alles andere wird man dann sehen. Es ist in jedem Fall im Moment eine Phase, ja, großer Unsicherheit, was die Zukunft von Star Trek, aber auch die von Paramount insgesamt angeht.
0: Björn, wenn du in die Zukunft schaust und dir etwas wünschen dürftest, wie es mit Star Trek weitergeht, wie würde eine neue Serie für dich aussehen?
1: Das ist momentan wirklich eine extrem schwierige Frage, weil ich sehr damit hader, wer Paramount gekauft hat. Also der David Ellison ist ja ein großer Anhänger von Donald Trump und seiner ganzen Bewegung. Und nicht ohne Grund ist ja auch Starfleet Academy jetzt meiner Meinung nach abgesetzt worden, nachdem sie nicht nur Stephen Colbert als Dekan besetzt haben, nachdem Trump dafür gesorgt hat, dass Ellison dessen Late-Night-Show absagt, und haben das auch in dieser ersten Staffel meiner Meinung nach so geschrieben und so inszeniert, dass es in gewissermaßen ein nicht ganz so freundlicher Gruß an das ist, was da in Amerika passiert. Und das hat natürlich den Leuten, die Trump und Co. nahestehen, nicht gefallen. Das Problem ist, dass die jetzt Star Trek verantworten. Dass im Prinzip Leute Star Trek in die Zukunft tragen sollen, die mit den Werten von Star Trek, mit dem, was Gene Roddenberry eigentlich mal vorhatte und wofür Star Trek auch so lange eingetreten ist, auf gut Deutsch nichts am Hut haben. Deswegen glaube ich, bin ich nicht böse, wenn jetzt erstmal eine Pause kommt, dass sich das alles setzt, dass sich das alles sortiert. Und vielleicht finden sie die richtigen Leute in den Positionen, sowohl im Streaming-Bereich als auch im Kinobereich, die dann eine gute neue Vision von Star Trek ins Kino oder auf den Fernseher bringen. Aber im Moment sehe ich das gerade noch nicht. Und ich glaube, es würde auch dem Franchise nicht schaden, jetzt mal ein paar Jahre durchzuatmen. Wir haben jetzt 10 Jahre Komplettbespielung gekriegt mit all den Serien, die da rausgekommen sind, vielen, vielen Folgen. Und ich glaube, es ist auch nicht verkehrt, wenn man das als einfach nochmal vielleicht rekapitulieren kann. Vielleicht gibt es Leute, die in 2, 3 Jahren nochmal eine Serie gucken und sagen, Mensch, die hat mir beim ersten Mal angucken gar nicht gefallen, aber die war eigentlich doch ziemlich cool. Und sowas hatten wir ja schon häufig in der Star Trek-Geschichte und es hat nie geschadet. Und dann irgendwann wird es zurückkommen und ich denke, dann wird es auch wieder stark zurückkommen.
0: Da hast du was Schönes gesagt, das hoffe ich auch. Claudia, I don't want to wait. Sagt dir das was?
2: Ja, natürlich sagt mir das was.
0: Was sagt es dir?
2: Das überlege ich gerade. Oh, was ist das denn? I don't want to wait. Oh, das ist doch ein Stück. Das
0: richtig.
2: Ist
0: von Paula Cole.
2: Ja, richtig, genau. Jetzt weiß ich es wieder.
0: Wir werden das jetzt spielen und anschließend möchte ich von dir hören, was du mir zu diesem Lied sagen kannst.
1: Gemein.
2: Ich?

0: Paula Cole. War das nicht? Die kommt noch, da ist uns mal was passiert. Ja, da haben wir uns mal das falsche Lied abgespielt. Es ist sonst heute alles glatt gelaufen. Das war nämlich Midnight City von M83. Björn, ein Liedwunsch von dir. Warum?
1: Weil das eine andere Serie ist, die ich gerade wahnsinnig schätze und seit vielen Jahren mit Begeisterung gucke, nämlich For All Mankind auf Apple TV.
0: Von dem ja viele sagen, es sei eine Art Prequel zu Star Trek, wenn man es mal so sieht, dass es nicht von den Produzenten der Star Trek-Serien kommt, aber die Geschichte selber könnte man als Grundlage dessen nehmen, was später zu der Star Trek-Geschichte wurde.
1: Ich glaube nicht, dass das passt, weil die sind ja jetzt in der 5. Staffel von For All Mankind schon auf dem Mars.
0: Ach so, nee.
1: So schnell waren wir, glaube ich, in unserer Star Trek-Historie oder auch in unserer 2015 dann doch noch nicht. Aber klar, es ist für Leute, die Star Trek mögen, ist das toll zu sehen, wie sich die Raumfahrt hätte entwickeln können, wenn alles in Sachen Space Race ein bisschen anders gelaufen wäre. Ich finde die Serie fantastisch und dieser Song von M83, der war das letzte Lied am Ende der 4. Staffel. Und das war eine tolle Szene mit so einem Asteroiden. Das hat mich echt total gecatcht. Deswegen höre ich das auch sehr oft.
0: Sehr schön. Lasst uns noch mal kurz zu eurem Podcast kommen, den es jetzt seit 10 Jahren gibt. Was sind denn so die größten Unterschiede, wenn man von der Produktion mal sieht, in den Anfangszeiten vor 10, 9 Jahren und jetzt? Also natürlich habt ihr wahrscheinlich wesentlich mehr Routine in dem, was ihr tut, weil ihr das einfach auch sehr oft getan habt. Aber produktionstechnisch, inhaltlich, was sind die Unterschiede?
2: Ja, so zum einen sind wir vom Internet her heute wesentlich besser dran als vor 10 Jahren. Das heißt, wir haben meistens zumindest stabile Verbindungen und können uns unproblematisch miteinander unterhalten. Die Technik hat sich weiterentwickelt, die Tonqualität ist besser geworden und damit, das bedingt dann auch wiederum, dass die Leute, die uns zuhören, auch eine bessere Qualität erwarten. Also vor 10 Jahren hättest du noch damit durchkommen können, dass du in dein Laptop-Mikro sprichst und alle hätten vielleicht gesagt, naja, du klingst, als wärst du irgendwie am Boden eines Brunnens, aber sie hätten zugehört. Ich glaube, heute hört dir keiner mehr zu, wenn du so eine schlechte Tonqualität hast.
1: Ich habe auch, wenn ich jetzt so daran denke, wie die ersten Folgen gelaufen sind, ich war da eigentlich eher weniger der Moderator, sondern so eine Art Sprechroboter, der da irgendwie dann am Anfang gesagt hat, hallo, das ist Planet Trek FM. Ich bin Björn. Es geht um Star Trek. Schön, dass ihr da seid. Das ist schmerzhaft für mich, manchmal mir die ersten Folgen anzuhören. Das ist, glaube ich, jetzt inzwischen doch alles etwas natürlicher. Aber Claudia hat total recht. 2017, als dieser Podcast-Boom letztendlich über uns kam, da war das noch in Ordnung. Weil damals gab es uns, was deutsche Star Trek-Podcasts angeht, und es gab dann die Trek am Dienstag, die kamen auch 2017 dazu. Und da hatten die Leute einfach noch nicht so viel Auswahl. Die mussten uns oder die Tadderiche hören, wie sie sich ja selber nennen. Heute gibt es, glaube ich, alleine schon in Deutschland Star Trek Podcasts, weiß ich nicht, über 20, über 30. Da kann man wählen, da nimmt man die mit der besten Struktur, die einem am meisten Spaß machen, die interessantesten Themen haben und die beste Klangqualität und die auch am besten verfügbar sind. Und da muss man sich dann einfach auch ein bisschen mehr anstrengen. Auch Claudia und ich, oder?
0: Claudia?
2: Ja, Verfügbarkeit ist definitiv ein ganz wichtiger Punkt. Du musst da sein, wo die Leute sind, die dir zuhören. Die kommen nicht mehr, die machen sich nicht auf die Suche nach dir, weil es gibt genügend Auswahl. Das heißt, wenn du nicht auf allen gängigen Portalen vertreten bist, dann werden viele Leute dich erst gar nicht finden.
0: Die Anzahl, ihr habt es gesagt, ist gestiegen. Nun ist es aber auch so, dass Podcasts immer mehr bei Events auftreten, auf der Bühne, auf Tour gehen und vor Publikum das Ganze machen. Ihr seid jetzt auch dieses Jahr, und zwar schon am Freitag, glaube ich, geht's los, bei der FedCon in Bonn. Ihr seid es ja auch gewöhnt, auf der Bühne zu stehen. Das habt ihr ja bei der Comic-Con, war es, glaube ich, auch gemacht. Und auch bei der FedCon wart ihr schon auf der Bühne. Und das dieses Mal wieder, auch mit einer Ausgabe eures Podcastes. Ist es so, dass sich das Medium auch anbietet, weil nichts anderes als eine Gesprächsrunde ist ja ein Podcast und früher hat man so Podiumsdiskussionen gemacht und jetzt lässt man einfach die Aufnahme mitlaufen und hat dann eben einen schönen Podcast. Ergänzt sich das, wenn man auf der Bühne sitzt und einen Podcast live macht oder aufzeichnet?
1: Wir machen es ja noch ein bisschen anders. Wir machen es ja in der Regel so, dass die Live-Podcasts nur live existieren. Also wir haben einen, glaube ich, mal mitgeschnitten, aber danach auch nie wieder. Das heißt, wenn man uns live auf der FedCon oder auf der Comic-Con, seit Jahren machen wir das jetzt ja schon, hört, dann gibt's das auch nachträglich nicht irgendwo im Netz. Das finde ich eigentlich auch ganz nett. Was auf der FedCon passiert, bleibt auf der FedCon. Und lustigerweise ist es ja so gewesen, dass Claudia und ich uns nicht persönlich kannten, obwohl wir schon mehrere Jahre zusammen Podcasts gemacht haben, und haben uns dann wirklich das erste Mal live gesehen auf der Bühne in Bonn bei der FedCon bei unserem Live-Podcast und standen uns da eine Stunde auf der Bühne gegenüber, nachdem wir uns vorher wirklich nur übers Internet kannten. Das war schräg, oder?
2: Das war völlig schräg, und weil ich bin daran gewöhnt durch die Podcasts, dass ich sehr stark auf Björns Stimme achte und reagiere, dass ich im Vorfeld schon merke, aha, er endet jetzt gleich und ich kann jetzt reingrätschen oder ich kann jetzt meinen Teil sagen, ohne dass wir uns ständig ins Wort fallen. Und dass ich dann auf einmal gegenüber zu stehen und diese Signale gar nicht zu brauchen, weil du siehst ja den anderen. Das war schon echt interessant und eine ganz andere Erfahrung. Und ich finde, wie Björn schon gesagt hat, ich finde es sehr schön, wenn live auch live bleibt. Wenn wir beim Live-Podcast nicht darauf achten, okay, das muss dann auch in einer Podcast-Sendung Sinn ergeben. Das heißt, ich kann nicht auf Gesten oder einen Gesichtsausdruck reagieren, sondern nur auf das, was die Stimme macht. Sondern wir haben hier ein Live-Publikum und das ist in unserem Fokus. Und das erleichtert vieles, wenn man diesen Spagat nicht machen muss.
1: Ja, und das Tolle ist halt einfach, die Hörerinnen und Hörer, von denen wir ja im Prinzip immer nur wissen, dass sie existieren als Zahlen, weil wir kennen unsere Abrufzahlen und wissen halt, okay, das ist so und so und das ist bei dem Thema so und so. Es ist ja trotzdem nichts, was greifbar ist. Und wenn du dann auf einmal anfängst, du kriegst Zuschriften, die Leute nehmen wirklich teil an diesem Podcast, wollen mit dir darüber sprechen, und du triffst die dann auf Veranstaltungen. Und ich habe da so tolle Erlebnisse auf der FedCon gehabt in den ersten Jahren unseres Podcasts, dass ich da ins Maritimhotel reingekommen bin am Anreisetag und an der Schlange der Wartenden vorbeigegangen bin und Leute haben mir "Hi Björn" zugerufen, weil die mich dann genauso begrüßt haben, wie Claudia das immer im Podcast macht. Und ich komme da rein mit verschwitzt, mit Jacke, mit Koffern gerade aus der Bahn und die Leute rufen da "Hi Björn". Das war schon echt wild. Aber das ist auch toll, weil dieser Austausch, den haben wir ja sonst nicht. Wir haben uns, aber wir haben halt den Austausch mit unseren Hörerinnen und Hörern nicht.
0: Das stimmt. Lasst uns gleich ein bisschen intensiver über die FedCon reden, die ansteht. Jetzt kommt ein Lied, Björn. Ja. Paula Kohl, sagt dir der Name was?
1: Absolut, absolut. Und das ist dann jetzt wieder eine Lieblingsserie aus der Vergangenheit von mir, und zwar wahrscheinlich meine liebste Coming-of-Age-Serie, nämlich Dawson's Creek. Und da ja auch James Van Der Beek leider sehr früh gestorben ist, erst vor kurzem, habe ich mir gedacht, der Titelsong von Dawson's Creek, der darf heute auch nicht fehlen.

0: Paula Cole mit I Don't Want to Wait. Am kommenden Wochenende steht die FedCon an und ihr seid dabei. Freitag geht's los, Samstag geht's weiter und Sonntag hört's auf. Die FedCon ist einmal im Jahr, für die Leute, die das nicht wissen, eine sogenannte Convention. Da kommt man zusammen, da trifft man sich und spricht über ein Thema, was alle eint. In dem Fall ist es, ja, ich würde es mal weiterfassen, Science Fiction. Das ist jetzt nicht nur Star Trek, das kann alle Bereiche der Science Fiction Serien und Filme umfassen. Wie kommt es, dass ihr da, oder anders gesagt, was ist euer erster Kontakt mit der FedCon gewesen?
1: Ja, mein erster Kontakt war damals der Umzug der FedCon von München bzw. Augsburg nach Bonn. Und da war ich ja dann sozusagen als Local Guide, als eine Ortskundige anwesend und bin dann ins Betreuerteam dort gegangen, habe viele Schauspieler betreut über die Jahre hinweg und jetzt mache ich zusammen mit Björn die Live-Podcasts und alles andere, was noch so auf der Bühne ansteht, und nebenher betreuen wir dann natürlich auch noch seinen Stand.
2: Ja, bei mir ist es 25 Jahre ungefähr her, da war meine erste FedCon, da bin ich hingefahren wegen Bruce Boxleitner aus Babylon 5 damals. Da habe ich auch das Autogramm, ich tatsächlich hier hängen, es hängt hier an der Wand.
1: Den habe ich betreut.
2: Seitdem, da kannten wir uns noch nicht, Claudia, das ist super. Da haben wir uns wahrscheinlich gesehen, das erste Mal. War doch also nicht beim Live-Podcast, sondern damals bei Bruce Boxleitner. Und seitdem immer wieder da gewesen als Fan. Und dann irgendwann 2017 fing das an, dass ich als Vortragender hingegangen bin, als mein erstes Star Trek Sachbuch rausgekommen ist. Und seit 2018 bin ich mit dem Verlagsstand da, jedes Jahr. Und ja, da haben wir das ganze Wochenende gut zu tun und haben viele Leute da und machen viel auf der Bühne. Neben dem Live-Podcast haben wir immer noch so eine Gruppentherapie-Sitzung mit Claudia, Christian Humberg und mir. Und dieses Mal haben wir tolle Gäste da. Wir haben zum Beispiel Tommy Pieper, die deutsche Stimme von Alf, da, den wir live auf der Bühne präsentieren. Genau. Und am Freitagabend, das Highlight ist eigentlich, Claudia, ist unsere Talkshow, oder?
1: Ja, genau. Wir werden nämlich zum Anlass 60 Jahre Star Trek eine Live-Talkshow auf der Bühne haben. Freitag 20.15 Uhr, glaube ich. Und unsere Gäste, und da sind wir wirklich ein bisschen stolz drauf, wir haben es geschafft, Hella von Sinnen zu kriegen.
0: Oh.
1: Die dann mit uns und Hubert Zitt, dem Physiker und sehr beliebten Star Trek-Vortragenden, plus Christian Humberg, Star Trek-Autor und Übersetzer, werden wir über deren persönliches Leben mit Star Trek, wie seid ihr dazu gekommen, was mögt ihr besonders daran, und auch die ganze Historie der Serie diskutieren. Und wir hoffen sehr, dass das so viel Spaß machen wird, wie die Namen erhoffen lassen.
0: Klingt auf jeden Fall vielversprechend. Weil du es gerade angesprochen hast, Star Trek beeinflusst Leben, und meine Abschlussfrage wäre, wie Star Trek eure Leben beeinflusst hat. Björn.
2: Möchtest du anfangen? Achso, okay, ich soll.
0: Claudia.
2: Okay, ich dachte, ich darf noch 60 Sekunden nachdenken. Nein, alles gut. ich versuche mich da jetzt auch kurz zu halten. Also es ist tatsächlich so, auch wenn es vielleicht ein bisschen kitschig klingt, dass die Philosophie von Star Trek und das, was in Star Trek gelebt wird, was mir vor allem vorgelebt wurde, als ich ein junger Mann war, in Star Trek The Next Generation und den folgenden Serien, dass mich das sehr geprägt hat. Wie wichtig es ist, aufeinander zuzugehen, miteinander zu sprechen, vor allem einander zuzuhören, Argumente gelten zu lassen, empathisch zu sein, faire Lösungen für alle zu suchen, nicht Leuten über den Mund fahren, nur weil man der Meinung ist, man macht das Richtige. Nein, es ist immer ein Konsens wichtig und Kommunikation ist sowieso das höchste Gut. Das hat mir Star Trek beigebracht und noch vieles mehr. Es ist bei mir nicht ganz so wie in dem einen Buch, was es mal gab. Alles, was ich im Leben brauchte, habe ich von Star Trek gelernt, heißt das. Aber ich würde sagen, vieles, was ich im Leben gut gebrauchen konnte, habe ich definitiv von Star Trek gelernt.
1: Dem kann ich mich nur zu 100% anschließen und würde noch hinzufügen, dass ja, es hat auch wenn es vielleicht ein bisschen peinlich klingt, mein komplettes Wertesystem beeinflusst, aber auch meinen Blick auf die Zukunft. Also trotz allem, was im momentanen Zeitgeist als sehr negativ erscheint und die ganzen Probleme, die wir in der Welt haben, wir haben diesen Hoffnungsschimmer, dass es nicht so sein muss, dass es anders sein könnte, wenn wir uns die Mühe geben, uns zusammenreißen und dieses Ziel anstreben. Und das zeigt Star Trek. dass man, wie heißt es so schön, ad astra per aspera, zu den Sternen durch Mühsal.
0: Richtig hier noch Hochkultur reingebracht. Dann
1: ja, so kann es gehen. Ne? Das ist hier ein kulturell hochstehender Radiosender. Ich merke das schon.
0: Absolut, absolut. Vielen Dank dafür. Ja, jetzt ist die Zeit leider schon wieder rum und ich hätte noch so viele Fragen gehabt, weil eigentlich hat sich hier noch eine Frage bei mir aufgetan, ob Star Trek eigentlich eine Utopie ist oder nicht vielleicht doch eine Dystopie. Das müssen wir aber ein andermal besprechen, wenn wir wieder etwas mehr Zeit haben. Ich würde vorschlagen, wir treffen uns einfach bald nochmal, weil Claudia, ich weiß, du bist auch ein großer Doctor Who-Fan, da habe ich auch noch ein paar Fragen zu. Ja, also ich schlage vor, wir werden uns einfach zeitnah nochmal zusammentun. Ich wünsche euch auf jeden Fall ganz viel Spaß auf der FedCon, allen Hörern und Hörerinnen, die hinfahren. Ich kann es nur empfehlen. Ich war als Bruce Boxleitner zuletzt da, war mal dort und hab dich da auch sitzen sehen mit ihm an einer Bar, bevor er dann zu uns gekommen ist. Gab nichts zu trinken, aber ihr habt euch da einfach zurückgezogen zum Quatschen. Und das war eine tolle Erfahrung. Und da hat Björn auch angekündigt, dass er Babylon 5 Bücher rausbringen will, weil er sie selber bei sich im Schrank haben möchte. Da war ich dann richtig hyped. Und das hat ja nun auch geklappt. Die Bänder sind raus und stehen auch bei mir mittlerweile im Schrank. Und damit vielen Dank dafür. Das wollte ich euch beiden auch noch sagen. Und jetzt verabschieden wir uns mit dem Lied They Might Be Giants. Warum, Claudia?
1: Ja, das Stück heißt Cowtown und das ist der Beweis dafür, dass es möglich ist, das ganze Leben auf einer Lüge aufzubauen, ohne dass es schief geht. Ich habe den Text nämlich immer falsch gehört. Ich dachte, sie singen The earth is not our home, our only home is bone. Die Erde ist nicht unser Zuhause, Knochen sind das einzige Zuhause. Und ich fand das wahnsinnig toll. Ich dachte, boah, das ist eine ganz neue Definition von Heimat. Es ist, mein Körper ist die Heimat, nicht der geografische Ort, an dem ich mich befinde. Nur um bei der Vorbereitung auf diese Sendung zu merken, dass die das gar nicht singen. Die singen nämlich, we yearn to swim for home, but our only home is bone. Wir sehnen uns danach, nach Hause zu schwimmen. Dabei ist unser Zuhause der Knochen. Und das war so ein bisschen dumm, aber hat ja nicht geschadet.

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1: Ich bin Thomas Bleskin. Zwei Drittel der Menschen in Deutschland befürworten ein Social-Media-Verbot für Kinder unter 14 Jahren. Das geht aus einer repräsentativen Umfrage des Bayerischen Forschungsinstituts für digitale Transformation hervor, die auf der Republika in Berlin vorgestellt wurde. Bei höheren Altersgrenzen sinkt die Zustimmung deutlich. Forschende warnten vor Vorschlägen verboten. Sie verwiesen darauf, dass soziale Medien für Jugendliche auch Orte für Information, Austausch und Teilhabe seien. Statt pauschaler Verbote brauche es strengere Regeln für Plattformen und mehr Medienkompetenz. Viele Befragte zweifeln zudem an der Wirksamkeit eines Verbots. Deutschland dürfte in den kommenden Jahren mehr CO2 verursachen als eingeplant. Die Anstrengungen der Bundesregierung beim Klimaschutz würden nicht ausreichen, schreibt der Expertenrat für Klimafragen in seinem neuesten Gutachten.
2: Der Expertenrat für Klimafragen berät die Regierung unabhängig und sieht bei der Regierung jetzt dringenden politischen Handlungsbedarf. Die derzeitigen Prognosen der Regierung, wie viel Treibhausgase Deutschland in den kommenden Jahren ausstoße, seien zu optimistisch, vor allem in den Bereichen Energie und Gebäuden. Auch weil es zusätzliche Risiken gäbe, etwa die aktuelle Reform des Heizungsgesetzes. Längerfristig sei es unwahrscheinlich, dass Deutschland sein Ziel erreiche, bis 2045 klimaneutral zu sein. Onne Tochau, Berlin.
1: Nach dem Hantavirus-Ausbruch auf dem Kreuzfahrtschiff Hondius ist das Schiff in den Hafen von Rotterdam zurückgekehrt. An Bord befanden sich zuletzt noch 25 Besatzungsmitglieder sowie medizinisches Personal.
3: Diese Crewmitglieder bleiben jetzt in Quarantäne. Niemand von ihnen hat bisher Symptome gezeigt. Um das Schiff vollständig zu desinfizieren, sind 4 Tage angesetzt. Das Hantavirus war auf einer Kreuzfahrt von Argentinien in den Atlantik ausgebrochen. An Bord gebracht hatte es vermutlich ein niederländisches Ehepaar, das verstorben ist. Insgesamt geht die WHO bisher von 11 Infektionsfällen aus. Ursula Winkler, Nachrichtenredaktion.
1: Nach dem Ausbruch eines Tigers bei Leipzig fordern Tierschützer ein Verbot privater Wildtierhaltungen. Der Deutsche Tierschutzbund erklärte, die Haltung gefährlicher Wildtiere in Privathand sei weder sicher noch tierschutzgerecht. Die Staatsanwaltschaft Leipzig ermittelt inzwischen wegen des Verdachts der fahrlässigen Körperverletzung durch Unterlassen. Der Tiger war gestern erschossen worden, nachdem ein 72-Jähriger von dem Tier verletzt worden war.
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1: Zum Wetter, die aktuelle Vorhersage des Deutschen Wetterdienstes: im Osten und Südosten meist trocken und kaum Wolken, sonst deutlich ungemütlicher. Von Westen her ziehen Regenschauer und einzelne Gewitter durch, an den Alpen fallen die auch kräftiger aus. Die Höchstwerte liegen zwischen 14 Grad in der Eifel und 22 Grad im Osten. Morgen auch sehr wechselhaft, von der Mitte bis in den Osten und später auch im Westen wechselnd bewölkt und Schauer, vor allem in den östlichen Regionen teils starke Gewitter. Bei den Temperaturen ändert sich wenig.
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4: Bis zum Abend, da kommen zur Sonne einige Quellwolken und über den Bergen, da ist es zum Teil stark bewölkt. Zunächst ist es überall noch trocken. Im weiteren Verlauf kommen vor allem im Vogtland, Zwickauland und Erzgebirge dann einzelne Schauer und Gewitter auf. Die Temperatur, die liegt zwischen 17 und 22 Grad bei einem schwachen bis mäßigen Südostwind. In der Nacht, da bleibt es im Elbtal und der Oberlausitz überwiegend trocken, sonst muss mit einzelnen Schauern gerechnet werden, die in der zweiten Nachthälfte nachlassen. In den Frühstunden, da bildet sich stellenweise Nebel oder Hochnebel bei 8 bis 3 Grad.
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5: Die A4 Görlitz Richtung Dresden am Grenzübergang Ludwigsdorf staute sich da bei der Einreise. Dort dauert es zurzeit eine Stunde länger. Die A4 Richtung Frankfurt zwischen Wilsdruf und dem Dreieck Nossen ist die linke Fahrspur nach einem Unfall gesperrt. Und Vorsicht auf der A4 in Richtung Frankfurt zwischen Dresden-Hellerau und Dresden-Wildermann, da liegen Reifenteile auf der Fahrbahn. Die A13 in Richtung Dresden zwischen Radeburg und Marsdorf, da gibt es aktuell 4 Kilometer stockenden Verkehr. 15 Minuten müsst ihr mehr einplanen, und die A72 in Richtung Leipzig zwischen Reichenbach und Zwickau West. Da gibt es Behinderungen durch ein defektes Fahrzeug, und bitte vorsichtig, da wird ein Rad auf der Fahrbahnseite gewechselt. In Dresden ist die Zufahrt zur Brücke Budapester Straße aus Richtung Josephinenstraße aus Sicherheitsgründen aktuell gesperrt, und im Landkreis Sächsische Schweiz-Osterzgebirge, da ist die Straße zwischen Koppeln und dem Ortseingang Dresden ebenfalls nach dem Unfall dicht. Geblitzt wird aktuell unter anderem auf der A14 in Richtung Dresden zwischen Grimma und Mutschen, auf der B2 stehen sie zwischen Leipzig Süd und Markleberg, auf der B93 am Ortsausgang Schneeberg in Richtung Zwickau, auf der B97 in Dresden in der Karl-Marx-Straße in Richtung Flughafen, auf der B169 in Chemnitz, das ist die Nefestraße, da stadteinwärts kurz vor der Auffahrt Südring, und auf der S100 in Prieschwitz steht noch einer in Richtung Panschwitz-Kuckau. Falls ihr noch mehr Blitzer habt, gerne her damit auf unsere WhatsApp-Nummer, die 0341 3588 3095, oder ihr schreibt einfach eine Mail an studio@secondradio.de. Vielen Dank für eure Tipps, euch eine ganz entspannte Fahrt in diesen Montagnachmittag.
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5: Spannendes Thema gerade gehört mit Martin hier bei uns bei Second Radio, und wir starten jetzt in die neue Woche. Montag ist es, der 18. Mai 2026. Wir haben es kurz nach 3. Das ist Sachsen Live, der Second Radio Nachmittag. Ich bin der Uwe und freue mich, dass ihr auch dabei seid.

Es ist auch heute wieder ein ganz besonderer Tag, den wir begehen, und zwar heute ein ganz, ganz wichtiger Tag, wie ich finde. Es ist der Welt-AIDS-Impfstofftag. Ja, der Kampf gegen AIDS und die Unterstützung, die werden beim Welt-AIDS-Impfstofftag ganz groß geschrieben. Aber bisher scheitert es ja seit Jahrzehnten schon an mehreren Hürden, dass so ein HIV-Impfstoff entwickelt werden kann. Grund eins wäre wahrscheinlich die extreme Mutationsrate. Das Virus, das verändert sich ständig, wodurch Antikörper oft nur gegen eine spezifische Variante wirken und gegen die anderen dann eben nicht. Deswegen wird es keinen breiten Impfstoff geben zurzeit. Und es gibt auch so Versteckmechanismen bei diesem HIV-Virus. Er verbirgt seine Angriffsstellen hinter einem Zuckermantel und integriert sein Erbgut direkt in die DNA der Wirtszellen. Das macht es ganz, ganz schwierig und komplex ist das Ganze auch. Im Gegensatz zu vielen anderen Viren entwickelt sich HIV nämlich auch dann weiter, wenn das Ganze bereits geschwächt ist. Und wie das geht, das wissen wir ja schon, wie wir das schwächen können. Aber da ein klassischer Impfstoff noch Jahre entfernt sein könnte, da setzen Experten jetzt auf schon bestehende Methoden. Da gibt es zum Beispiel die Tablettenform, Medikamente wie Truvada. Die werden täglich eingenommen und bieten eine Schutzwirkung von immerhin etwa 86 bis reichlich 90%. Das hilft also schon richtig, richtig gut. Und es gibt natürlich auch den Schutz durch Therapie. Menschen unter erfolgreicher antiretroviraler Therapie, die sind nicht mehr ansteckend. Zumindest ist es auch eine Leistung, dass man zwar weiß, man hat es selbst, aber man kann niemanden mehr anstecken. Und es gibt auch einen Durchbruch beim Wirkstoff Lenacapavir. Das gilt als Gamechanger. In klinischen Studien sind da 2 Injektionen pro Jahr machbar. Die bieten nahezu 100%igen Schutz vor einer Ansteckung. Also beinahe das Perfekte. Medizinisch handelt es sich dabei um eine Form der Präexpositionsprophylaxe, der sogenannten PrEP, und nicht um den klassischen Impfstoff, da das regelmäßig aufgefrischt werden muss. Schöner wäre es natürlich eine Impfung und dann ist gut. Und deswegen gibt es auch nach dem Erfolg der Corona-Impfstoffe diese mRNA-Ansätze. Die werden weiterhin positiv und intensiv getestet. Eine Studie aus dem letzten Jahr, die zeigt, dass 80% der Probanden nach 3 Impfungen neutralisierende Antikörper entwickelt hatten. Das ist ein wichtiger Fortschritt gegenüber früheren Methoden. Tja, alles also wirklich gute Ansätze. Es ist wirklich auf einem guten Weg, aber es gibt ihn eben noch nicht, diesen Impfstoff gegen AIDS, diesen HIV-Impfstoff. Und deswegen heute auch ganz wichtig, dieser Welt-AIDS-Impfstofftag, der heute an diesem 18. Mai 2026, wie jedes Jahr, begangen wird.

Ich gestehe ganz freiwillig, ich bin ein großer Fan von Karl May und seinen Geschichten über die Ureinwohner Amerikas, über die Indianer. Deswegen bin ich auch ein großer Fan vom Karl-May-Museum in Radebeul. Ja, und da gibt es jetzt einen Neubau, der ist ja in Aktion. Der Neubau des Karl-May-Museums, der liegt jetzt direkt an der Meißner Straße. Wer schon mal da war in Radebeul, der kennt auch die Meißner Straße. Und nach Angaben von Geschäftsführer Volkmar Kunze, da liegt das Projekt aktuell rund 8 Wochen vor dem ursprünglichen Zeitplan. Es wird also noch gebaggert, wird noch gebaut, aber es ist eben auch manchmal so, dass es schneller geht als gedacht. Selten wahrscheinlich, aber immerhin ab und zu. Und auch der Kostenrahmen von 6,5 Millionen Euro, da könnte derzeit eingehalten werden. Das ist erstaunlich. Punkt 2. Derzeit wird in der Fassade gearbeitet und Meister Leipold versucht dabei auch Sorgen einiger Bürger zu entkräften. Die meinen nämlich, wer aus Richtung Dresden auf das Gebäude zufährt, der sieht momentan vor allem diese riesengroße Betonwand des Rohbaus, und das sieht nicht schön aus, meinen die Bürger. Das endgültige Erscheinungsbild, das werde aber deutlich anders aussehen, so sagt der Chef. Geplant seien unter anderem eine Klinkerfassade, Kunst am Bau und eine Gestaltung mit Anleihen an die Pueblo-Architektur und die Winnetou-Figur Karl Mays. Wird also noch richtig, richtig schick. Im Moment eben Rohbau, Betonwand, ist ja klar. Ja, parallel zum Neubau verändert sich auch das historische Herzstück des Museums. Das ist nämlich die Villa Bärenfetz. Da war ich als Kind schon mal, war da total begeistert. Ja, und dort gibt's auch die Ausstellung über diese eben indigenen Völker Nordamerikas, über die Indianer. Und Leipold betont, dass genau dieser historische Charakter da auch erhalten bleiben solle. Es wäre jetzt so meine Angst gewesen bei so einem modernen Bau, ob auch das schöne, alte, die Villa Bärenfett und vieles mehr erhalten bleibt. Offenbar, ja, gleichzeitig werden aber auch Ausstellungsräume modernisiert, Räume werden umgebaut, Durchgänge verändert und die Präsentation neu strukturiert. Bereits zu den Karl-May-Festtagen, da hat es schon einen ersten neu gestalteten Ausstellungsraum gegeben. Die waren nämlich schon an Christi Himmelfahrt. Hatten wir ja gerade. Ja, und sowohl der Neubau als auch die Umbauten im Bestand, die sollen im Frühsommer im nächsten Jahr 2027 abgeschlossen werden. Zeitplan ist ja ganz gut im Moment, und langfristig verfolgt das Museum noch größere Ziele. Es wird nämlich auch mal der 100. Geburtstag des Karl-May-Museums gefeiert, und zwar im Jahr 2028. Ja, und da sollen auch die Villa Shatterhand barrierefrei umgebaut und weitere Bereiche modernisiert werden. Finanziert wird das Ganze übrigens vom Bund, vom Freistaat Sachsen, der Stadt Radebeul und der Karl-May-Stiftung. Es ist also eine Menge Neues zu erwarten. Im Karl-May-Museum in Radebeul kann man dann spätestens nächstes Jahr mal gucken.

schon eine Musik in den 80ern. Ich spiele ganz oft hier bei uns bei Sachsen Live im Second Radio Nachmittag oder überhaupt bei Second Radio läuft Musik aus den 80ern auch ganz, ganz gerne. Habt ihr euch so gewünscht und deswegen soll es natürlich auch so sein. Wir switchen mal ganz kurz vor den Regio News noch nach Chemnitz in meiner Heimatstadt. Da gibt's den Leuchtbrunnen im Schloss Teichpark. Der sieht immer richtig schön aus, wenn es dann dunkel wird, aber seit heute ist er außer Betrieb. Grund ist da eine technische Havarie bei der diesjährigen Inbetriebnahme vor ein paar Tagen von diesem Brunnen. Da wurde ein Defekt an der Saugleitung festgestellt, die das Wasser ansaugt und dann da rauspresst, eben zum richtig schönen Leuchtbrunnen. Und das Ganze hat zum Wassereintritt im Pumpenhaus geführt. Und weil die Pumpentechnik dabei teilweise beschädigt worden ist, kann der Leuchtbrunnen, der sich ja hinter diesen schillingschen Figuren befindet, aktuell eben nicht sein Wasserspiel entfalten. Also der Brunnen ohne Wasserspiel leider, um die defekte Pumpentechnik reparieren zu können. Da ist die Anlage erstmal vollständig außer Betrieb genommen worden und nach aktuellem Stand werden die Arbeiten an diesem Brunnen und die anschließenden Tests etwa 4 bis 6 Wochen in Anspruch nehmen, ist also auch eine größere Havarie. Angestrebt ist eine vollständige Wiederinbetriebnahme ab Mitte Juni, jetzt haben wir Mitte Mai, also tatsächlich auch so in 8 Wochen. So als Info, falls ihr euch wundern solltet, warum dieser eigentlich richtig schöne Brunnen nicht funktioniert. Und jetzt geht's gleich zu den Regen-News. Vorher aber noch eine Musik von Sixpence, Non the Richter, auch ein schöner Song. Where She Goes.

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1: Mein Name ist Angie Pörsch. Rund 300.000 Gäste beim Dixieland Festival. Freibäder starten am 18. Mai in die Saison. Unbekannte beschmieren Naturlehrpfad bei Bonna mit Graffiti. Die Meldungen im Einzelnen. Rund 300.000 Menschen, die haben in diesem Jahr nach Angaben der Veranstalter das Dixieland Festival in Dresden besucht. Damit habe sich das älteste Festival für traditionellen Jazz auch unter schwierigen Bedingungen behaupten können, so teilten es die Organisatoren mit. Zum ersten Mal überhaupt war in diesem Jahr der traditionelle Höhepunkt, die Parade am Sonntagnachmittag, abgesagt worden. Die Veranstalter hatten ihre Entscheidung mit zu kurzfristigen Auflagen der Stadt Dresden begründet. Die Konzerte innerhalb des Festivals seien nahezu ausverkauft gewesen, so hieß es weiter. Bei den kostenfreien Veranstaltungen, da haben sich ein gemischtes Bild gezeigt, kühles Wetter zur Himmelfahrt und am Freitag habe die Besucherzahlen leicht hinter den Erwartungen zurückbleiben lassen. Insgesamt zählten 50 Veranstaltungen zum Programm. Das Dixieland Festival findet bereits seit 1978 statt. Es sieht sich als ältestes und größtes Festival für traditionellen Jazz. Nächstes Jahr, da wird es vom 16. bis zum 23. Mai veranstaltet. Leipzigs Freibäder sind bereit für die diesjährige Badesaison. Heute am 18. Mai öffnet das Schreberbad seine Tore. Am Pfingstsamstag, den 23. Mai, öffnen die Sommerbäder Kleinschorrer, Schönefeld und Südost. Wegen einer Folienreparatur bleibt das Ökobad Lindenthal noch bis Ende Mai geschlossen. Das Kinderfreibecken Robbe in der Kleiststraße öffnet zum Internationalen Kindertag am 1. Juni. Leipzigs Freibäder werden auch in dieser Saison die Freizeitlandschaft bereichern, ist sich Heiko Rosenthal, Bürgermeister und Beigeordneter für Umwelt, Klima, Ordnung und Sport der Stadt Leipzig sicher. Die Anlagen sind ein wichtiger Ort für alle Teile der Gesellschaft aufgrund ihrer Infrastruktur, vielfältiger Aktionsflächen, Imbissangebote und Sanitäranlagen, besonders jedoch für Familien mit Kindern. Am Bockwitzer See bei Bonna ist der neue Naturlehrpfad Ziel von Vandalismus geworden. Wie die Sächsische Landesstiftung Natur und Umwelt mitteilte, da haben Unbekannte zahlreiche Informationstafeln großflächig mit Graffiti beschmiert. Die Tafeln sind teils unlesbar, der Schaden geht in die Tausende. Die Tafeln sollen gereinigt, teils ersetzt und künftig mit einer Schutzfolie gesichert werden. Zur Finanzierung, da hofft die Stiftung auf Spenden. Der 13 Kilometer lange Naturlehrpfad war erst im September 2025 eingeweiht worden. Soweit die Meldungen.
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2: Naja, kalt ist nicht, aber ziemlich nass immer noch zwischendrin. Tonga meldet aktuell 20 Grad, Weißwasser 17 Grad, Chemnitz ebenfalls 17 Grad, Oberwiesenthal ist bei 10 Grad und am Abend, da fallen die Wolken dann in sich zusammen, zumindest östlich der Elbe. Da klingen auch einzelne Schauer ab, aber weiter westlich ziehen dagegen neue Wolken wieder auf, vor allen Dingen aus Richtung Vogtland und da gibt es auch wieder einzelne Schauer. In der Nacht dann, da bleibt es im Elbtal, der Oberlausitz trocken, ansonsten ziehen eben diese Schauer wieder durch. In den Frühstunden gibt es ein bisschen Nebel. Tiefstwerte in der Nacht gehen runter bis 3 Grad und morgen, da zeigt sich mal die Sonne, mal ist es stärker bewölkt. Ab der Mittagszeit kommen dann gebietsweise wieder Schauer und Gewitter auf. Höchstwerte morgen 16 bis 21 Grad, also ähnlich wie heute. Ja, am Mittwoch und am Donnerstag, da bleibt es unbeständig bei kaum geänderten Tageshöchstwerten. Es ist also auch so, wie es ist und es bleibt auch so. Naja, wird schon.
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2: Viele Grüße auf die Straßen. Wir starten mit der A4, Görlitz in Richtung Dresden. Am Grenzübergang Ludwigsdorf staute sich da bei der Einreise. Da dauert es aktuell eine Stunde länger. Und die A4 Richtung Frankfurt zwischen Hermsdorf und Dresden-Wildermann. Da gibt es mittlerweile 3 Kilometer Stau. 20 Minuten müsst ihr mehr einplanen. Vorsicht auf der A4 in Richtung Frankfurt zwischen Dresden-Hellerau und Dresden-Wildermann. Da liegen Reifenteile auf der Fahrbahn. Und die B101, die ist zwischen Bad Liebenwerda und Elsterwerda im Moment nach dem Fall komplett gesperrt. In Dresden, da ist die Zufahrt zur Brücke Budapester Straße aus der Richtung Josephinenstraße aus Sicherheitsgründen auch gesperrt und im Landkreis Sächsische Schweiz-Osterzgebirge ist die Straße zwischen Goppeln und dem Ortseingang Dresden nach dem Unfall gesperrt. Geblitzt wird aktuell unter anderem in Dittmannsdorf auf der Nieskauer Straße, der S2-124. Da stehen sie in beiden Richtungen. In Sebnitz in der Schandauer Straße stadteinwärts, in Erfersgrün in Richtung Zwickau, in Krimmitschau in der Schulstraße, in Dresden in der Ammonstraße stadteinwärts und ein Blitzer steht zwischen Goppeln und Bannewitz. Also wird auch da vorsichtig. Falls ihr noch Blitzer habt, gerne hier damit auf die 0341 35 88 30 95 oder per Mail an studio@secondradio.de. Ich sage schon mal Dankeschön, wünsche euch eine entspannte und natürlich blitzerfreie Fahrt in diesen Montagnachmittag.
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2: Um 6 Minuten nach 16:30 Uhr, 15.36 Uhr haben wir es und wir starten mit der Musik. Die kommt von Alle Farben, heißt Revolution und in der nächsten halben Stunde hören wir einfach mal, was an einem 18. Mai alles so passiert ist.

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1: Wir switchen mal zurück ins Jahr 1961, also ganz schön lang schon zurück. Da gab es die erste Ausgabe der Umschau. Am 18. Mai 1961 wird das Fernsehmagazin Umschau erstmalig im DDR-Fernsehen ausgestrahlt. Zu Beginn, da ist die Umschau ein Wissenschaftsmagazin. Nach der Wiedervereinigung und mit der Gründung des MDR berichtet es aber vorrangig über die Wirtschaft und das Leben in Ostdeutschland. Es ist mittlerweile auch das älteste und regelmäßig ausgestrahlte Magazin im gesamten deutschen Fernsehen. Glückwunsch also zu dieser Idee im Jahre 1961. 1990, am 18. Mai, unterzeichnen der Finanzminister Theo Weigel aus der BRD und Walter Rumberg aus der DDR in Bonn den Vertrag zur Wirtschafts-, Währungs- und Sozialunion. Löhne, Gehälter, Renten und Mieten werden ab dem 1. Juli 1990 im Verhältnis 1:1 umgerechnet. Bargeld und Bankguthaben werden teilweise im Verhältnis 2:1 oder auch 3:1 umgestellt, kam immer auf die Menge darauf an, und viele DDR-Bürger verlieren damit ihr erspartes Geld. Ja, Mist. Außerdem kommt es zu Preissteigerungen. Lebensmittel kosten zum Teil das Dreifache als in der DDR, und der wirtschaftliche Aufschwung, den sich so viele DDR-Bürger erhofft haben, der bleibt auch aus. Ja, war die schlechte Nachricht, und noch eine gute aus dem Jahre 1991. Am 18. Mai 1991 fliegt nämlich Chemikerin Helen Sherman in einer kommerziellen sowjetisch-britischen Mission auf die Weltraumstation Mir. Sie ist damit die erste Britin, die an einer Raumfahrtmission teilnimmt. Helen Shermans Aufenthalt im All dauert immerhin 6 Tage.

ist ja irgendwie so eine Beschreibung der Beziehung. Weiß nicht, ob das Dirk Zöllners Beziehung ist oder ob er die irgendwo hergecovert hat. Keine Ahnung. Schöner Song auf jeden Fall mit einer Menge Saxophon. Gefällt mir richtig gut. Und wir bleiben bei Songs bzw. bei Interpreten oder besser gesagt Interpretinnen. Denn ich habe jetzt hier unser erstes Geburtstagskind an diesem 18. Mai 2026. Da geht es immerhin um einen 64. Geburtstag. Ja, man glaubt es kaum, aber Sandra, die ja gebürtig Sandra N. Lauer hieß oder heißt, die hat heute Geburtstag, den 64. nehme ich schon, und die hatte eine tolle Karriere. Los ging's aber damals langsam. Sie hat begonnen in den späten 70ern als Teil der Girlgroup Arabesque. Ja, und in den 80ern, da wurde sie aber dann wirklich zur internationalen Ikone. Ihr Durchbruch landete sie 1985 mit Maria Magdalena. Kennen wir alles noch, und gefolgt von Hits wie In the Heat of the Night, Everlasting Love oder Hiroshima hat sie wirklich eine große Karriere gemacht. Produziert wurde das Ganze bei Sandra maßgeblich von Michael Cretu, mit dem sie auch privat liiert war. Ein Duo, das den typischen Sandra-Sound geprägt hat. Ein bisschen mystisch, elektronisch auch, aber unbedingt eingängig und auch geeignet für den Dancefloor. Das war die Musik von Sandra. In den 90ern war es dann ein bisschen ruhiger geworden. Sie trat etwas zurück, hat aber weiter gearbeitet an Soloalben und war prägend an der Band Enigma beteiligt, dem großen Erfolgsprojekt ihres Mannes Michael Cretu. Vor allem als Stimme war sie da beteiligt. In atmosphärischen Parts hat sie da im Hintergrund gesungen. Und die beiden haben ja auch geheiratet, sind aber seit 2008 kein Paar mehr, haben zwei Kinder. Das ist auch ein Zwillingspaar. Die sind auch schon wieder über 30 und längst Flüge, also Zeit vergeht wirklich. Ja, und Sandra hat sich ein entspanntes Leben aufgebaut mittlerweile. Weit weg vom alten Schotrubel, aber ganz sicher nicht im Sparmodus. Und auf die Frage nach ihrer finanziellen Situation, die wird er auch gerne mal gestellt, wenn von einem länger nichts mehr zu hören ist. Die hat sie überraschend offen beantwortet und hat gesagt, sie müsse ja eigentlich nicht drüber reden. Aber naja, mir geht's sehr gut, so meint Sandra. Über die Jahre habe sie sich schließlich ein Leben geschaffen, das ihr genau diesen Freiraum ermöglicht. Heute genießt sie den Alltag, ist dankbar, gelassen und ohne Druck ständig liefern zu müssen, weil das ist auch wirklich Stress. Und sie genießt jetzt ein ruhiges Leben, nachdem sie eine Brustkrebserkrankung erfolgreich überstanden hat, ist gesund, lebt hauptsächlich auf Ibiza und in München. Und neben ihrem entspannten Alltag ist sie nach wie vor auch vereinzelt noch auf Tour und tritt live auf. Und wir sagen heute mal alles Gute zum Geburtstag, liebe Sandra, zum 64.

0: Ich will euch jetzt schon mal darauf hinweisen, dass es heute um 18 Uhr bei uns mit einer Sondersendung gibt, und zwar zu einem ganz wichtigen Thema. Es ist ja so, dass Eilenburg in diesem Jahr das 380. Jubiläum des Friedens zu Eilenburg feiert. Der wurde erreicht 1646 bis 2026. Ja, das ist das 380. Jubiläum. Also 1646 ist der Frieden von Eilenburg erreicht worden. Und da gibt es das Jubiläumsjahr, und das überrascht in Eilenburg mit einigen Highlights, darunter auch einem internationalen Fotowettbewerb zum Thema Fokus Friedensorte Europas. Ja, und über das und andere Dinge wird sich zu unterhalten sein ab 18 Uhr, heute 18 bis 20 Uhr in der Sondersendung 380 Jahre Friedensstadt Eilenburg. Da geht es um das vierte Kleinstadtlabor, die Kunstwoche in Eilenburg, den Fotowettbewerb und vieles mehr. Solltet ihr also unbedingt schon auf dem Schirm haben, nicht, dass er dann nach dem Sachsen Live Second Radio Nachmittag wegseppt. Das wäre sehr, sehr schade. Musik gibt es noch den ganzen Nachmittag, ganz klar. Und die kommt zum Beispiel von Leonie. Habe ich vor kurzem gesehen, hier bei uns in Olbernhau.
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1: Ich bin Thomas Bleskin. Die geplante Diätenerhöhung für die 630 Bundestagsabgeordneten wird voraussichtlich ausgesetzt. Der Unionspolitiker Steffen Bilger sagte bei RTL und NTV, man sei mit der SPD gemeinsam der Auffassung, diesen Schritt jetzt gehen zu wollen. Auch Linke, Grüne und AfD sind dafür. Eigentlich sollten die Abgeordnetenbezüge zum 1. Juli um knapp 500 Euro auf rund 12.330 Euro steigen. Zur Begründung verwies Bilger auf anstehende Reformen, die für viele Menschen mit Belastungen verbunden seien. Zwei Drittel der Menschen in Deutschland sprechen sich für die Einführung eines Verbots von sozialen Medien für Kinder unter 14 Jahren aus. Das hat eine Umfrage des Bayerischen Forschungsinstituts für digitale Transformation ergeben, die auf der Medienkonferenz Republika in Berlin vorgestellt wurde.
2: Die Zustimmung der Deutschen für ein Social-Media-Verbot hängt von der genauen Altersgrenze ab. Ein Verbot unter 14 Jahren fänden zwar zwei Drittel gut, unter 16, wie in Australien eingeführt, befürwortet aber nur knapp die Hälfte. Und sogar die Befürworter sind mehrheitlich skeptisch, ob die Jugend mit Verboten von sozialen Medien wirklich ferngehalten würden oder Umwege findet. Wissenschaftler warnen auch eher vor pauschalen Verboten. Viele Probleme mit sozialen Medien würden so in weniger sichtbare Räume verschoben. Und man dürfe die Anbieter der sozialen Medien nicht aus der Verantwortung lassen. Onni Tochau, Berlin.
1: Nach dem Hantavirus-Ausbruch auf dem Kreuzfahrtschiff Hondius ist das Schiff in den Hafen von Rotterdam zurückgekehrt. An Bord befanden sich zuletzt noch 25 Besatzungsmitglieder sowie medizinisches Personal.
3: Diese Crewmitglieder bleiben jetzt in Quarantäne. Niemand von ihnen hat bisher Symptome gezeigt. Um das Schiff vollständig zu desinfizieren, sind 4 Tage angesetzt. Das Hantavirus war auf einer Kreuzfahrt von Argentinien in den Atlantik ausgebrochen. An Bord gebracht hatte es vermutlich ein niederländisches Ehepaar, das verstorben ist. Insgesamt geht die WHO bisher von 11 Infektionsfällen aus. Ursula Winkler, Nachrichtenredaktion.
1: CDU-Landeschef Gordon Schnieder ist der neue Ministerpräsident von Rheinland-Pfalz. Die Abgeordneten des Landtags in Mainz wählten den 50-Jährigen aus der Eifel zum Regierungschef einer schwarz-roten Koalition. Mit der Wahl des CDU-Politikers beginnt eine neue Ära in Rheinland-Pfalz. In den vergangenen 35 Jahren stand durchgehend die SPD an der Spitze der Regierungen.
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1: Zum Wetter, die aktuelle Vorhersage des Deutschen Wetterdienstes: im Osten und Südosten meist trocken und kaum Wolken, sonst deutlich ungemütlicher. Von Westen her ziehen Regenschauer und einzelne Gewitter durch, an den Alpen fallen die auch kräftiger aus. Die Höchstwerte liegen zwischen 14 Grad in der Eifel und 22 Grad im Osten. Morgen auch sehr wechselhaft, von der Mitte bis in den Osten und später auch im Westen wechselnd bewölkt und Schauer, vor allem in den östlichen Regionen teils starke Gewitter. Bei den Temperaturen ändert sich wenig.
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4: Bis zum Abend, da kommen zur Sonne einige Quellwolken und über den Bergen, da ist es zum Teil stark bewölkt. Zunächst ist es überall noch trocken. Im weiteren Verlauf kommen vor allem im Vogtland, Zwickauland und Erzgebirge dann einzelne Schauer und Gewitter auf. Die Temperatur, die liegt zwischen 17 und 22 Grad bei einem schwachen bis mäßigen Südostwind. In der Nacht, da bleibt es im Elbtal und der Oberlausitz überwiegend trocken, sonst muss mit einzelnen Schauern gerechnet werden, die in der zweiten Nachthälfte nachlassen. In den Frühstunden, da bildet sich stellenweise Nebel oder Hochnebel bei 8 bis 3 Grad.
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5: Wir starten mit der A4 Görlitz in Richtung Dresden. Am Grenzübergang Ludwigsdorf staut es sich da bei der Einreise. Das dauert da eine Stunde länger. Auf der B107 in der Ortsdurchfahrt Püchau, da gibt es Behinderungen aktuell nach dem LKW-Unfall. Und in Dresden auf der B173, da ist die Zufahrt zur Brücke Budapester Straße aus Richtung Josephinenstraße im Moment aus Sicherheitsgründen gesperrt. Meldung aus dem Landkreis Sächsische Schweiz-Osterzgebirge zwischen Goppeln und dem Ortseingang Dresden. Da gibt es Behinderungen, da hat es gekracht, da gab es einen Unfall. Und geblitzt wird auch unter anderem auf der A14 in Richtung Dresden zwischen Grimmer und Mutschen, auf der B93 am Ortsausgang Schneeberg in Richtung Zwickau, auf der B95 am Ortsausgang Ehrenfriedersdorf in Richtung Thum und in Dresden stehen es auch in der Karl-Marx-Straße, da blitzt es Richtung Flughafen. Falls ihr mehr Blitze habt, könnt ihr mir gerne einen Tipp geben, würde mich freuen. Die 0341 3588 3095 ist unsere WhatsApp-Nummer, könnt ihr uns was drauf sprechen, Sprachnachricht oder auch schreiben oder ihr mailt einfach an studio@secondradio.de. Geht auch. Ich freue mich drüber. Wünsche euch eine entspannte Fahrt in diesen Montagnachmittag.
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5: 5 Minuten nach 4 haben wir es, 16:05. Ich bin der Uwe, sage Hallo und freue mich, dass ihr dabei seid.

0: Tja, es gab den ESC am vergangenen Wochenende. Es war wieder soweit. Die größte Show der Welt, was Musikpreisverleihung anbelangt, die ging über die Bühne und ich enthalte mich jetzt mal mit meinem Kommentar zu dieser Show, obwohl ich eigentlich was sagen wollte, aber ich lasse es jetzt lieber. Habe schon ganz viele Kommentare gelesen und sage nur so viel. Ich habe während der Show, ging ja ziemlich lang, wie immer, ganz schön hin und her gesappt durch sämtliche Programme auf meinem Fernsehgerät. Das sagt, glaube ich, alles, wenn man dann so zappt. Und so Preisverleihungen haben es ja nicht immer einfach. Also heute auf den Tag genau vor 34 Jahren zum Beispiel wurde auch der Musikpreis Echo in Deutschland zum ersten Mal verliehen. Auch das war ein großer Preis in der Kölner Flora. Da ist er vor 450 geladenen Gästen heute vor 34 Jahren zum ersten Mal vergeben worden unter den Gewinnern der insgesamt 15 Kategorien waren damals Herbert Grönemeyer, aber auch internationale Stars wie Cher und Phil Collins. Aber der Musikpreis Echo wurde auch nach einem schweren Skandal im Jahr 2018 abgeschafft. Auch da hat es ziemlich gecrasht im Betriebe. Der Bundesverband Musikindustrie, der BVMI, hat die Preisverleihung beendet, nachdem die Auszeichnung für ein Album der Rapper Kollega und Farid Bang wegen als antisemitisch kritisierter Textzeilen bundesweit für massive Proteste gesorgt hatte. Auslöser waren eben die beiden, das Rapper-Duo Kollega und Farid Bang, und die hatten eben umstrittene Texte am Start, zum Beispiel im Vergleich mit Auschwitz-Häftlingen, geht gar nicht. Und die haben nichtsdestotrotz einen Echo in der Kategorie Hip-Hop-National bekommen. Tote Hosen-Frontmann Campino hat das genutzt in seiner Dankesrede, um die beiden Rapper deutlich zu kritisieren. Und die beiden, Kollega und Farid Bang, die haben dann gekontert bei einer eigenen Dankesrede, indem sie Campinos Verhalten als stillos bezeichnet haben und eine Karikatur von ihm hochgehalten haben. Ja, und dann ging's richtig rund. Künstler wie Peter Maffay und Marius Müller-Westernhagen, die haben aus Protest den Saal verlassen in der Auszeichnung. Und nach der Gala gab's etliche frühere Preisträger, darunter auch Klassikmusiker, die ihre auch ehemaligen Auszeichnungen wütend zurückgegeben haben. Und der Bundesverband Musikindustrie, der BVMI eben, der hat die Reißleine gezogen, strich den Echo komplett aus der Preislandschaft und die bisherigen Gremien, die da mitgewirkt haben, um das Ganze zu organisieren, die wurden komplett aufgelöst, der Preis komplett abgeschafft. Und jetzt gibt's einen direkten Nachfolger für den klassischen Pop- und Rockbereich. Das ist Polyton. Habt ihr bestimmt schon mal gehört. Und die Opus Classic, das schließt die Lücke im klassischen Segment, ist also wieder für Nachwuchs gesorgt worden. Tja, ziemlich schwierig mit so Preisen. Übrigens, zwei der letzten Echos im Jahr vor dem Skandal im Echo hat Annemai Kantereit erhalten. Die waren damals, und das war im Jahr 2017, wenn mich nicht alles täuscht, die beste Band und die besten Newcomer national. Und da hören wir jetzt noch mal rein. Das ist wenigstens eine gute Nachricht.
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0: 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Es ist ja wieder Montag und da kommen zwar noch keine neuen Filme ins Kino, aber wir berichten immer so ein bisschen aus dem Cineplex in Leipzig, was denn cool war am Wochenende und was die nächsten Tage dann so ansteht, bevor die neuen Filme ins Kino kommen. Und manchmal ist sogar zum Montag schon ein neuer Film dabei. Was da heute so besprochen wurde zwischen Angie und Heiko Fischer, dem Chef vom Cineplex, das hören wir jetzt. Wir haben nämlich mitgeschnitten heute Morgen und da hören wir jetzt mal rein.
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2: Ja, und ich habe am Telefon nämlich den Heiko Fischer, einen wundervollen Montagmorgen in Cineplex Leipzig.
3: Ja, hallo, guten Morgen aus dem Cineplex. Also Himbeereis haben wir nicht, aber diverse andere Geschmackssorten auf alle Fälle haben wir.
2: Okay, wäre vielleicht mal noch mit anzuschaffen, Himbeereis. Aber ja, also das ist eine neue Auflage des alten Songs. Ich glaube, es ist ein Ohrwurm.
3: Ja. Das ist cool. Ja, immer wieder halt schön. Ja, und Rock'n'Roll im Fahrstuhl haben wir auch nicht. Also Fahrstuhlmusik gibt es bei uns nicht, aber zumindest die Foyers werden mit Rock'n'Roll und anderen diversen Musikrichtungen beschäftigt. Halt bei uns, genau.
2: Ist ja auch immer wieder cool, kann man sich ein bisschen aufhalten und schon mal was verschnapulieren. Ja, wie sieht's denn aus? Was gibt's denn Neues zu erzählen, Heiko?
3: Naja, Montag ist immer so ein bisschen halt den Special Events vorbehalten. Also heute habe ich mal zwei Tipps noch mit für heute. CineArt, unsere Filmkunstreihe, zeigt 18 Uhr Kaya Mayaga. Ein Zuhause in Tanger, so noch die Unterzeile, ist ein wunderschöner Film über eine 78-jährige Dame, die halt in dieser spanischen Gemeinschaft, die halt nach Spaniens Franco halt sich in Tanger gebildet hat, dort wohnt und dort halt in diesem Viertel halt zu Hause ist, in der Wohnung, die aber halt ihrer Tochter gehört und die lebt in Spanien unter recht, ja, also nicht so prekär und will jetzt die Wohnung verkaufen und die alte Dame muss halt raus und wie sie sich dagegen wehrt, zuerst arrangiert und ist wunderbar anzusehen und auch eine tolle Schauspielerin, Carmen Maurer, die ist selber halt 80-jährig und es ist eine der großen spanischen Schauspielerinnen, die halt mit Pedro Almodóvar halt zusammengespielt hat. Also ist das halt sehr berührende Geschichte, sehr auch so Hoffnung machend und irgendwie geht es immer weiter und naja, also einfach 18 Uhr CineArt heute, 20 Uhr für alle Billie Eilish-Fans kann man hier wahrscheinlich zum letzten Mal noch den Konzertfilm mit ihr sehen, von ihrer Hit Me Hard and Soft Tour mit James Cameron als Co-Regisseur. Also hier nochmal halt das Konzerterlebnis. Und dann freuen wir uns alle auf einen Filmstart, den wir am Donnerstag haben. Ich weiß nicht, ob du halt im Streaming halt so ein bisschen diese Star Wars Geschichten, diese Nebenreihen verfolgt hast.
2: Etwas, ja.
3: Da gab's ja verschiedene wie Andor und Ahsoka und so. Und dann gab's auch eine Reihe mit Mandalorian und Grogu. Und diese Serie, diese Staffel, die hatte drei Staffeln und und jetzt kommt da der Kinofilm rein. Also ich sag mal, vor sieben Jahren war der letzte Star Wars Film. Also es war jetzt gar nicht so gefühlt so eine lange Zeit, weil halt immer halt zwischendurch so eine Serien halt liefen. Aber jetzt kommt halt der erste Kinofilm wieder und der heißt auch so The Mandalorian und Grogu und da freuen wir uns halt besonders halt. Da bin ich echt gespannt, wie jetzt die Geschichte weitergeht. Ich sag mal, in Star Wars tut ja halt das dunkle Imperium mit der neuen Republik halt kämpfen, also das Böse gegen das Gute. Und in diesem Kampf ist halt auch The Mandalorian, also gespielt von Pedro Pascal. Also da heißt er eigentlich anders. Wie heißt denn der? Ding Dajarin heißt der, glaube ich, so. Genau, Pedro Pascal ist ja gerade halt auch ein angesagter Schauspieler und er hat halt diesen kleinen Grogu, diesen kleinen jungen Jedi da halt als Lehrling und die Mandalorians sind ja Kopfgeldjäger und er tut quasi jetzt im Auftrag der Revolution, der neuen Republik quasi halt so Jobs übernehmen, damit er halt auch sein Lehrling halt was lernen kann. Also ich bin total gespannt und ich bin auch gespannt, weil wir kriegen halt auch Besuch, zwar von der dunklen Seite der Macht. Also am Mittwoch zu den Filmstarts am Abend 19 Uhr erwarten wir halt ein paar Stormtroopers und auch am Samstag kann man halt zum kleinen Fototermin von 17 bis 19:30 bei uns ein paar Stormtroopers halt quasi erleben mit

0: denen ins Gespräch kommen. Aber das ist, glaube ich, eine ganz tolle Sache. Für schöne Fotos ist auf alle Fälle gesorgt.
1: Tja, und da kommen bestimmt die Fans und die haben auch die Kleidung an, denke ich mal. Ja, das kann natürlich passieren.
0: Also cool. Manche Fans, die kommen, aber es ist ja auch immer ein großer Spaß. Also es ist ja wieder auch so ein Familienfilm. Ne? Also insofern, genau. Und für alle, die halt mit Star Wars jetzt nicht so was anfangen können und eher halt so auf der ganz dunklen Seite des Filmes stehen, also so im Horror- und Grusel- und Grausenbereich, haben wir noch am Freitag eine Horror-Sneak. Da kann ich jetzt leider nichts, weil Sneak ist halt Sneak. Da gibt es halt einen Überraschungsfilm. Der läuft dann halt am Freitag 22 Uhr. Und vielleicht nochmal ein kurzer Ausblick auf die nächste Woche. Da haben wir auch am 27. Da kann man noch einmal in unserem Kinogrenzchen mit Kaffee und Kuchen Song Sang Blue, diesen wunderbaren Neil Diamond Film, also nicht über Neil Diamond, aber über einen Neil Diamond Tribute Musiker. Und dann gibt es abends noch Solo Mio, ein wunderbarer Liebeskomödie in unserer Emotions Preview sehen. Das mal schon mal als kleiner Ausblick, aber diese Woche steht auf alle Fälle im Zeichen der Sterne.
1: Ja, genau, genau. Also das ist wieder ein großartiges Programm, Heiko. Dann www.cineplex.de/Leipzig, ihr Lieben da draußen, Tickets ordern. Und wir hören uns dann am Donnerstag wieder, ja, 8.45 Uhr, immer wieder zur gleichen Zeit, könnt ihr euch merken, falls euch immer wieder die neuen Filme interessieren. Ja, dann Heiko.
0: Bis dahin, genau, möge die Macht mit euch sein.
1: Ja, genau, hast du recht. Tschüss.
0: Bis Donnerstag, tschüss.
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3: Also, einiges los im Cineplex. Vielen Dank euch beiden für die Vorschau bis zum Donnerstag. Und weil ja gerade anfangs des kleinen Gesprächs der Hinweis kam, Himbeereis zum Frühstück. Da ging es bestimmt um einen Song von den Hoffmann und Hoffmann, so heißen die beiden, haben da mal eine Coverversion gemacht. Und das Original dieses Songs, dieses Himbeereis zum Frühstück, den habe ich jetzt hier. Das kommt nämlich von den Bellamy Brothers und heißt Crossfire.

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3: Mein Name ist Angie Pörsch. Rund 300.000 Gäste beim Dixieland Festival. Freibäder starten am 18. Mai in die Saison. Unbekannte beschmieren Naturlehrpfad bei Bonna mit Graffiti. Die Meldungen im Einzelnen. Rund 300.000 Menschen, die haben in diesem Jahr nach Angaben der Veranstalter das Dixieland Festival in Dresden besucht. Damit habe sich das älteste Festival für traditionellen Jazz auch unter schwierigen Bedingungen behaupten können, so teilten es die Organisatoren mit. Zum ersten Mal überhaupt war in diesem Jahr der traditionelle Höhepunkt, die Parade am Sonntagnachmittag, abgesagt worden. Die Veranstalter hatten ihre Entscheidung mit zu kurzfristigen Auflagen der Stadt Dresden begründet. Die Konzerte innerhalb des Festivals seien nahezu ausverkauft gewesen, so hieß es weiter. Bei den kostenfreien Veranstaltungen, da haben sich ein gemischtes Bild gezeigt, kühles Wetter zur Himmelfahrt und am Freitag habe die Besucherzahlen leicht hinter den Erwartungen zurückbleiben lassen. Insgesamt zählten 50 Veranstaltungen zum Programm. Das Dixieland Festival findet bereits seit 1978 statt. Es sieht sich als ältestes und größtes Festival für traditionellen Jazz. Nächstes Jahr, da wird es vom 16. bis zum 23. Mai veranstaltet. Leipzigs Freibäder sind bereit für die diesjährige Badesaison. Heute am 18. Mai öffnet das Schreberbad seine Tore. Am Pfingstsamstag, den 23. Mai, öffnen die Sommerbäder Kleinschorrer, Schönefeld und Südost. Wegen einer Folienreparatur bleibt das Ökobad Lindenthal noch bis Ende Mai geschlossen. Das Kinderfreibecken Robbe in der Kleiststraße öffnet zum Internationalen Kindertag am 1. Juni. Leipzigs Freibäder werden auch in dieser Saison die Freizeitlandschaft bereichern, ist sich Heiko Rosenthal, Bürgermeister und Beigeordneter für Umwelt, Klima, Ordnung und Sport der Stadt Leipzig sicher. Die Anlagen sind ein wichtiger Ort für alle Teile der Gesellschaft aufgrund ihrer Infrastruktur, vielfältiger Aktionsflächen, Imbissangebote und Sanitäranlagen, besonders jedoch für Familien mit Kindern. Am Bockwitzer See bei Bonna ist der neue Naturlehrpfad Ziel von Vandalismus geworden. Wie die Sächsische Landesstiftung Natur und Umwelt mitteilte, da haben Unbekannte zahlreiche Informationstafeln großflächig mit Graffiti beschmiert. Die Tafeln sind teils unlesbar, der Schaden geht in die Tausende. Die Tafeln sollen gereinigt, teils ersetzt und künftig mit einer Schutzfolie gesichert werden. Zur Finanzierung, da hofft die Stiftung auf Spenden. Der 13 Kilometer lange Naturlehrpfad war erst im September 2025 eingeweiht worden. Soweit die Meldungen.
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5: Naja, fürs Freibad vielleicht noch ein bisschen kühl. Torgau meldet 20 Grad plus, Weißwasser 19 Grad, Chemnitz 18 Grad, Zittau 17 Grad, Urwiesenthal, Karnow 10 Grad. Aber es liegt auch ziemlich weit oben auf dem Berg. Aber das Wetter ist nicht so prickelnd. Bis zum Abend fallen die Wolken östlich der Elbe zwar in sich zusammen, die einzelnen Schauer klingen da auch ab, aber weiter westlich ziehen dagegen schon wieder neue Wolken, vor allem in Richtung Vogtland, und auch einzelne Schauer auf. Es wird also nicht so anders. In der Nacht, die Temperatur geht runter auf 3 Grad. Und es gibt in den Frühstunden stellenweise auch wieder ein bisschen Nebel. Und morgen zeigt sich dann mal die Sonne. Mal ist es stärker bewölkt. In der Mittagszeit kommen gebietsweise Schauer und Gewitter auf. Höchstwerte wieder 16 bis 21 Grad. Das gleiche gilt auch von Mittwoch und Donnerstag. Es bleibt unbeständig bei kaum geänderten Tageshöchstwerten.
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5: Wir starten mit der A4, Görlitz in Richtung Dresden. Am Grenzübergang Ludwigsdorf staut es sich da bei der Einreise. Da dauert es eine Stunde länger. Nochmal die A4, diesmal Richtung Frankfurt. Zwischen Hainichen und dem Rastplatz Rossauer Wald, da laufen Instandsetzungsarbeiten. Da gibt es gleich eine geänderte Verkehrsführung. Zwar so von 17 Uhr bis zum 21.05. gegen morgens um 6 Uhr. Also eine halbe Stunde haben wir noch, dann wird dort einiges dicht gemacht, glaube ich. Auf der B107 in der Ortsdurchfahrt Püchau gibt es Behinderungen nach einem LKW-Unfall und in Dresden, da ist die Zufahrt zur Brücke Budapester Straße aus Richtung Josephinenstraße aus Sicherheitsgründen gesperrt. Eine Meldung noch aus dem Landkreis Sächsische Schweiz-Osterzgebirge zwischen Goppeln und dem Ortseingang Dresden, da gibt es Behinderungen nach einem Unfall. Geblitzt wird aktuell auf der B169 in Chemnitz in der Nevestraße stadteinwärts kurz vor der Auffahrt auf den Südring. Auf der S100 stehen sie in Prieschwitz in Richtung Panschwitz-Kuckau, auf der S154 in Sebnitz in der Schandauer Straße stadteinwärts und auf der S293 in Örfersgrün in Richtung Vogtsgrün. Außerdem noch zwischen Goppeln und Bannewitz und falls ihr noch mehr Blitze kennt, hier damit 0341 3588 3095, das ist unsere WhatsApp-Nummer. Und ihr könnt mir auch gerne mailen an studio@secondradio.de. Vielen lieben Dank für eure Tipps. Euch eine entspannte Blitzer- und unfallfreie Fahrt in diesen Montagnachmittag.
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5: Um 16.36 Uhr. Schön, dass ihr dabei seid.

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1: Hi, hier ist René aus der Redaktion. Egal ob der Sportclub, die Feuerwehr oder der Rettungsdienst. Viele Vereine und Organisationen merken, dass es immer schwieriger wird, Menschen zu finden, die ein Ehrenamt übernehmen möchten. Dabei gibt es Bereiche, die ohne dieses Engagement überhaupt nicht funktionieren würden. Die Wasserrettung gehört zum Beispiel dazu. Annabelle aus der Redaktion hat sich mal informiert.
2: Das Ehrenamt ist der Grundpfeiler der DLRG. Menschen engagieren sich freiwillig neben Beruf, Studium oder Hobbys und übernehmen die notwendigen lebensrettenden Aufgaben. So Linus Politz von der DLRG.
3: Ein Bereich ist zum Beispiel die Schwimmausbildung, bei denen man Kindern und Erwachsenen das Schwimmen beibringen kann. Hinzu kommt die Rettungsschwimmausbildung, dann der Wasserrettungsdienst an Seen, an Flüssen, an der Küste. Besonderer Stellenwert ist dann hier auch noch der Katastrophenschutz. Besonders dort, wo eben Katastrophen passieren können.
2: Aber egal ob am Wasser, im Wasser oder auf dem Wasser. Ohne Freiwillige geht es nicht. Unterstützung wird am meisten in den Bereichen Ausbildung und Einsatz gebraucht.
3: Da möchte ich die Schwimmausbildung erwähnen, aber auch ein großer Bestandteil unserer Arbeit, der zentrale Wasserrettungsdienst in der Badesaison an der Nord-, an der Ostsee. Und die ganze Arbeit, die im Hintergrund entsteht, in der Verwaltung, in der Öffentlichkeitsarbeit oder kleinere Hilfen bei Reparaturen an unseren Booten und unseren Fahrzeugen.
2: Bei der Arbeit entsteht ein starkes Zusammengehörigkeitsgefühl. Freundschaften bilden sich und durch gemeinsame Einsätze wachsen Vertrauen und Verbundenheit unter den Ehrenamtlichen.
3: Der Einstieg in die DLRG ist super unkompliziert. In ganz Deutschland gibt es viele Ortsgruppen, die Training, Ausbildung und Vereinsleben organisieren. Interessierte können dort Kontakt aufnehmen, sich über Möglichkeiten zum Mitmachen informieren. Und dafür hat die DLRG die Kampagne Wellenschlagen ins Leben gerufen. Dort können Interessierte sehen, wie vielfältig das Ehrenamt ist und wo Unterstützung gebraucht wird.

Unvergessen, der Peter Gläser, genannt Cäsar, bin nur Papier. Ja, das war auch einer der ganz tollen Musiker. Und der heute auch Geburtstag hat, unser nächstes Geburtstagskind in dieser Nachmittagssendung, der ist auch ein toller Musiker. Michael Cretu nämlich. Ja, und es ist ein großer Zufall, glaube ich, dass wir heute auch schon seine ehemalige Ehefrau als Geburtstagskind begrüßt hatten. Sandra nämlich. Die beiden haben am gleichen Tag Geburtstag, allerdings nicht ganz im gleichen Jahr. Sandra ist heute 64 Jahre alt geworden. Michael Cretu wird heute 69 Jahre alt und ist demnach am 18. Mai 1957 geboren in Rumänien, in der Hauptstadt Bukarest. Und dort hat er schon als Teenager eine Ausbildung zum Konzertpianisten genossen. Also eine richtig klassische musikalische Ausbildung. Das spätere Musikstudium, das zog ihn nach Deutschland. Da hat er dann 1975 die deutsche Staatsbürgerschaft erhalten und trotz klassischer Ausbildung und trotz Musikschule in Frankfurt am Main hat es Michael Cretu immer wieder zur Popmusik gezogen. Kann ich irgendwie verstehen. Damals, noch in den späten 70ern, als die Popmusik noch erste elektronische Gehversuche gemacht hat, da hat sich dieser Michael Cretu vor allem für Synthesizer und Keyboards interessiert, war quasi einer der Vorreiter dieser elektronischen Popmusik. Ja, und dabei hat er schon ganz früh mit Frank Farian, der hat damals noch Bonnie M. gemacht, mit dem hat er damals schon zusammengearbeitet. Die Einflüsse, die ihn damals geprägt haben, die waren auch stilgebend für den typischen Cretu-Sound, den er in den 80ern dann entwickelt hat. Da wurde eine ganz eigenwillige Mischung draus, aus Pop, aus New Wave und aus Disco. Und das kennen wir ja auch so bei Sandra und das war auch so der Grundstein für ihre Karriere. Ja, ganz typisch und ganz glasklar produziert dieser Cretu seine Sounds und das hört man übrigens auch, das weiß gar keiner so groß, in einer Hubert K. Produktion. Engel 07 nämlich aus dem Jahr 1984, da hat eben dieser Michael Cretu an den Reglern gesessen. Wir hören da gleich mal rein und erstmal sagen wir Happy Birthday Michael Cretu zum 69. Geburtstag.

Nachdem das Internationale Dixieland Festival 2026 in Dresden gerade so Geschichte geworden ist und auch wieder ein richtig großer Erfolg war, auch wenn es am Ende eben keine Parade, sondern dafür eine Demo gab, war auch ganz nett. Ich war da und habe mit demonstriert. Da ist es schon wieder die Zeit vor dem nächsten Event in Dresden und diesmal geht's um Disco Sound. Wer dieser Tage durch den Dresdner Zwinger spaziert, der merkt es nämlich sofort. Da wird gebaut. Kabeltrassen, Absperrungen, Stahl, Vorbarocken, Sandstein. Seit dem 11. Mai schon verwandelt sich der frisch sanierte Innenhof in eine Konzertarena. Und das hat für die Tagesbesucher natürlich Konsequenzen. Es sind 4 Konzerttage angesagt und zwar mit Purple Disco Machine. Der verwandelt den Dresdner Zwinger in den größten Open-Air-Club der Stadt ab dem 22.05. Und bis zum 25.05. schließen der Zwingerhof und die Außengalerien bereits um 17 Uhr. Das hat die staatliche Schlösserbogen- und Gärtenvereinigung mitgeteilt. Die Museen der staatlichen Kunstsammlung Dresden, die bleiben auch bis 17 Uhr geöffnet. Noch früher macht die Zwinger Experience dicht, um 16 Uhr jeden Tag. Letzter Einlass ist da um 15 Uhr und wer also nachmittags die Anlage besuchen will, der sollte schon früh aufbrechen. Tagsüber sind da Innenhof, Zwingergarten und Außengalerien wie gewohnt zugänglich. Wir reden, wie gesagt, vom Dresdner Zwinger. Ja, und auch während des laufenden Aufbaus, da könnte es vereinzelt zu früheren Schließungen in den Abendstunden kommen, also schon heute und morgen und übermorgen. Ja, so heißt es zumindest. Und wer eine der 4 Shows von Purple Disco Machine besucht, der kann sein Ticket noch bis zum 30. Juni an der Zwinger Experience einlösen, also auch nach dem Konzert noch. 2 Vollzahler zahlen gemeinsam 12 statt 24 Euro. Die Aktion ist einmalig nutzbar, nicht mit anderen Rabatten kombinierbar, weil eben das Ganze jetzt in den nächsten Tagen schon mal früher zumachen kann. Ab dem 1. Juni dann, da kehren auch die Orangenbäume zurück nach 4 Jahren Pause, die der Innenhof für seine Sanierung gebraucht hat. Und das ist ja auch so ein Grund, warum Purple Disco Machine da seine Konzerte gibt. Der hat nämlich die Patenschaft für so einen Orangenbaum übernommen. Ja, und damit wäre also mittlerweile fast alles gerichtet für die großen 4 Abende Open Air im Dresdner Zwinger. Disco Sound vom Allerfeinsten mit Purple Disco Machine. Wie das Ganze klingt, wissen wir, glaube ich, mittlerweile alle. Und für die wenigen, die da noch gar keinen Plan haben, was ist denn das da überhaupt mit diesem Purple Disco Machine? Das ist ein DJ aus Dresden, der weltberühmt geworden ist und mittlerweile mit Lady Gaga oder auch mit Ariana Grande gemeinsame Sache macht. Und da habe ich mal einen Song rausgesucht als kleinen Teaser auf die Veranstaltung, die dann vom 22. bis 25. Mai blühen in Dresden. Purple Disco Machine mit eben Lady Gaga, mit Ariana Grande. Rain on me.

0: Zaha Purple Disco Machine, also richtig unterwegs im Dresdner Zwinger. Das gab es, glaube ich, noch nie, dass Popmusik im Dresdner Zwinger gespielt worden ist. Und er sagt es selber, Herr Piontek sagt es selber, es ist eine Ehre, meine Heimatstadt auf eine so besondere Weise zu feiern und in diesem historischen Rahmen aufzutreten. So sagt er eben zu Purple Disco Machine. Der Zwinger Innenhof, der ist ein Ort voller Geschichte, meint er. Und ich freue mich darauf, meine Musik in dieser einmaligen Kulisse mit euch allen zu teilen. Am 22. ist es das erste Mal soweit. Und auch die Veranstalter, die sagen, es ist eine wirklich tolle Herausforderung, solch ein einmaliges Konzerterlebnis im Dresdner Zwinger zu planen und auch zu veranstalten. Wir sind sehr stolz, das lang geplante Projekt jetzt Wirklichkeit werden zu lassen. Danke an alle, die dieses unvergessliche Event möglich machen. Dresden darf sich auf Pfingsten 2026 freuen. So also Stefan Kästner vom Bernd Aust Kulturmanagement und seiner GmbH. Ja, und zu Pfingsten geht's also scharf im Zwinger in Dresden mit Purple Disco Machine. So, genug geworben. Jetzt geht's an den Ernst und die Tatsachen von heute. Hier sind die Nachrichten aus Deutschland und der ganzen Welt.
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2: Ich bin Thomas Bleskin. Der Expertenrat für Klimafragen hält die Klimaschutzpolitik der Bundesregierung für unzureichend. In einem Gutachten warnen die Regierungsberater, selbst mit dem geplanten Klimaschutzprogramm würden die Ziele für 2040 verfehlt.
3: Eindeutig und vernichtend sei der Bericht des Expertenrates für die Klimapolitik der Regierung, kommentiert der BUND. Deutschland verfehle seine Klimaziele gerade auf ganzer Linie. Vor allem die Aufweichung des Verbrenneraus und das geplante geänderte Heizungsgesetz seien Rückschritte. Der WWF kritisiert, die Bundesregierung komme derzeit ihrem grundgesetzlichen Auftrag zum Schutz der Lebensgrundlagen nicht nach. Der unabhängige Expertenrat für Klimafragen hatte in seinem Bericht erklärt, die derzeitige Klimapolitik gefährde die Klimaziele. Es bestehe politischer Handlungsbedarf. Ronny Tochau, Berlin.
2: Die geplante Diätenerhöhung für die 630 Bundestagsabgeordneten wird voraussichtlich ausgesetzt. Der Unionspolitiker Steffen Pilger sagte bei RTL und NTV, man sei mit der SPD gemeinsam der Auffassung, diesen Schritt jetzt gehen zu wollen. Auch Linke, Grüne und AfD sind dafür. Eigentlich sollten die Abgeordnetenbezüge zum 1. Juli um knapp 500 Euro auf rund 12.330 Euro steigen. SPD-Politiker äußern sich zurückhaltend zu einer Verlängerung des Tankrabatts über Ende Juni hinaus. Fraktionsvize Armand Zorn sagte der dpa, eine dauerhafte Senkung der Energiesteuer könne keine Lösung sein.
4: Kurzfristig richtig, aber keine Dauerlösung, so der Tenor aus der SPD, denn der Tankrabatt entlaste alle, die Auto fahren und nicht nur diejenigen, die auf Hilfe vom Staat angewiesen sind. Und schon die bisher angesetzten 2 Monate Tankrabatt kosten wiederum den Staat 1,6 Milliarden Euro an Steuereinnahmen. Also quasi eine Absage an Söders Idee einer Verlängerung. Stattdessen kann sich die SPD weiter einen Preisdeckel für Sprit vorstellen, den wiederum aber bisher die Union ablehnt. Jan-Henner Reitze, Berlin.
2: 2 Drittel der Menschen in Deutschland befürworten laut einer Studie ein Verbot sozialer Medien für Kinder unter 14 Jahren. Das geht aus einer repräsentativen Umfrage des Bayerischen Forschungsinstituts für digitale Transformation hervor, die auf der Medienkonferenz Republika in Berlin vorgestellt wurde. Forschende warnten dort aber vor vorschnellen Verboten. Stattdessen brauche es strengere Regeln für Plattformen und mehr Medienkompetenz.
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2: Zum Wetter, die aktuelle Vorhersage des Deutschen Wetterdienstes: im Osten und Südosten meist trocken und kaum Wolken, sonst deutlich ungemütlicher. Von Westen her ziehen Regenschauer und einzelne Gewitter durch, an den Alpen fallen die auch kräftiger aus. Die Höchstwerte liegen zwischen 14 Grad in der Eifel und 22 Grad im Osten. Morgen auch sehr wechselhaft, von der Mitte bis in den Osten und später auch im Westen wechselnd bewölkt und Schauer, vor allem in den östlichen Regionen teils starke Gewitter. Bei den Temperaturen ändert sich wenig.
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5: Bis zum Abend, da kommen zur Sonne einige Quellwolken und über den Bergen, da ist es zum Teil stark bewölkt. Zunächst ist es überall noch trocken. Im weiteren Verlauf kommen vor allem im Vogtland, Zwickauland und Erzgebirge dann einzelne Schauer und Gewitter auf. Die Temperatur, die liegt zwischen 17 und 22 Grad bei einem schwachen bis mäßigen Südostwind. In der Nacht, da bleibt es im Elbtal und der Oberlausitz überwiegend trocken, sonst muss mit einzelnen Schauern gerechnet werden, die in der zweiten Nachthälfte nachlassen. In den Frühstunden, da bildet sich stellenweise Nebel oder Hochnebel bei 8 bis 3 Grad.
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0: Da geht es langsam mit den Verkehrsbehinderungen, aber einiges ist doch noch los auf der A4, zum Beispiel Görlitz Richtung Dresden. Am Grenzübergang Ludwigsdorf staut es sich da nach wie vor bei der Einreise. Ihr müsst eine Stunde mehr einplanen. Die A4 Richtung Frankfurt zwischen Hainichen und dem Rastplatz Rossauer Wald, da laufen jetzt Instandsetzungsarbeiten. Deswegen gibt es eine geänderte Verkehrsführung. Das Ganze noch bis zum 21.05. morgens um 6 Uhr. Auf der B107 in der Ortsdurchfahrt Püchau, auch da gibt es Behinderungen. Da gab es einen LKW-Unfall. Und auf der B173 in Dresden, da ist die Zufahrt zur Brücke Budapester Straße aus Richtung Josephinenstraße gesperrt. Da gibt es Sicherheitsgründe. Die S8 in Leipzig, die Radefelder Allee in Höhe B6, da hat es auch gekracht. Da gibt es zurzeit einen Stau. Und im Landkreis Sächsische Schweiz-Osterzgebirge zwischen Goppeln und dem Ortseingang Dresden, auch da Behinderungen nach einem Unfall. Geblitzt wird unter anderem auf der A4 in Richtung Görlitz zwischen Dresden-Neustadt und Dresden-Wildermann, auf der A14 in Richtung Dresden zwischen Grimma und Mutschen, auf der B93 stehen sie am Ortsausgang Schneeberg in Richtung Zwickau, auf der B95 am Ortsausgang Ehrenfriedersdorf in Richtung Thum und auf der B97 in Dresden in der Karl-Marx-Straße, da fotografiert es Richtung Flughafen. Falls ihr mehr habt, Blitzer, Verkehrsbehinderungen, whatever, könnt ihr mir das gerne durchsagen, 0341 35 88 3095, also ist die WhatsApp-Nummer, oder ihr schreibt an studio@secondradio.de. Auch das geht. Vielen Dank für eure Tipps.
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0: Tja, auch wenn das Wetter gerade nicht ganz so prickelnd ist, ihr kennt den Spruch bestimmt auch, das Kind muss an die frische Luft, ja genau, geht raus in die frische Luft spielen, auch das habe ich ganz oft mit meinem Bruder gehört, als ich noch Kind war, ist der Klassiker und der hat, glaube ich, auch noch heute richtig gute Bedeutung. Da sprechen wir gleich drüber mit unserer Familienexpertin Frau Dr. Grünhagen. Vorher gibt es auch noch eine Musik und die kommt aus den 70ern von einer meiner absoluten Lieblingsbands, damals und auch heute noch. T-Rex, auch wenn es diesen T-Rex schon nicht mehr gibt. Metal Guru.

0: auch ganz wichtig für Kids, tanzen und singen. Meint Herbert Grönemeyer? Quatsch, sag ich Herbert Grönemeyer. Nein, ihr wisst, was ich meine. Aber raus an die frische Luft und spielen gehen, das ist ein Klassiker. Haben wir alle mal gehört. Und viele Kids hängen heutzutage aber lieber drinnen ab. Und die Mamas und die Papas, die fürchten um die Sicherheit ihrer Kleinen. Das hat eine aktuelle Studie in der Schweiz gezeigt, die von der Begleitungsfirma in Auftrag gegeben worden ist. Und dabei ist einfach mal raus so richtig absolut sinnvoll für die Kids. Das sagt zumindest auch Dr. Ute Grünhagen, die ist unsere Familienexpertin. Und jetzt quasi bei mir in der Leitung, Frau Dr. Grünhagen, ist denn unsere Gesellschaft eventuell zu verplant?
1: Ja und nein. Für jeden ist das doch individuell verschieden. Wichtig finde ich, wie bin ich denn selbst organisiert oder wie sehr glaube ich, Anforderungen einer Gesellschaft Genüge tun zu müssen? Habe ich mal einen individuellen Blick auf mich selbst, auf mein Kind, wie auch auf meine Familie, dann kann ich doch mein eigenes Ding machen. Das sich erlauben und das in der Familie miteinander leben.
0: Okay, das stimmt, ja. Jetzt geben Eltern aber an, sie haben tatsächlich Angst um ihre Kinder, die alleine da draußen sind, kann ich, während ich mittlerweile schon ziemlich alt bin, gar nicht verstehen. Ich war als Kind immer draußen und meine Eltern haben dann gesagt, du, wenn die Kirchenglocken läuten, dann kommst du aber nach Hause. Also, das war so das Zeichen, das wir oft auch noch überhört haben. Aber das Ganze ohne Smartphone, ohne andere Kommunikation, einfach mit dem Verlass, da passiert schon nichts. Jetzt haben Eltern Angst, dass ihren Kids draußen was passiert. Ist die Angst berechtigt?
1: Das ist ein ganz subjektives Empfinden, weil laut Statistik passiert eigentlich heutzutage weniger. Aber es stimmt, die Eltern vertrauen da nicht mehr der Gesellschaft. Und früher war es einfach normal, dass die Kinder auf der Straße spielten und Eltern, ob es die eigenen Kinder waren oder nicht, schauten wie mit einem kurzen Blick nach den Kindern, ob alles noch stimmig ist. Das ist heute leider ein Stück weit in unserer Gesellschaft verloren gegangen.
0: Tja, leider, weil ja damit die Angst auch auf die Kids übertragen wird und die dann auch anders funktionieren, als sie eigentlich funktionieren sollten. Ja, und auch selber Vorbild sein, das scheint laut einer Studie nicht mehr zu funktionieren. Müssen

0: Kinder sind verunsichert. Draußen scheint es gefährlich zu sein und drinnen sollen sie aber nicht mit den elektronischen Geräten zu viel sich beschäftigen. Virtuell gibt es die schnelleren Reizwechsel und draußen soll sich alles von allein entwickeln. Kinder brauchen dafür Zeit und Raum.
1: Das klingt sehr, sehr, sehr logisch. Nun kennt der Eder diesen Spruch mal raus an die frische Luft. Was bringt das denn eigentlich, dieses einfach mal raus an die frische Luft?
0: Ja, Eltern sollen rausgehen. Wir kennen das früher noch von diesem berüchtigten Spazierengehen am Wochenende. Aber selbst da hat es uns was gebracht, weil wir waren nicht nur in Bewegung, wir haben auch das Licht, das Wetter draußen erlebt. Das ist wie so ein Perspektivwechsel, mit dem man sich mit einer anderen Welt, nämlich dieser Draußenwelt, auseinandersetzt. Wir konnten oft durchatmen. Die Erwachsenen können da durchatmen, die Kinder können durchatmen. Und es ist oft ein Moment der Entspannung, wenn ich nicht schon wieder irgendwas erledigen will oder machen will.
1: Tja, also einfach mal die Türe aufmachen, die Kids rauslassen, auch wenn die Kids erstmal sagen, die wissen ja gar nicht, was sie dir draußen tun sollen.
0: Klar, ich bin immer dafür, rausgehen. Man kann die Kinder einladen zu einer Entdeckerreise. Mhm. Etwas beobachten, etwas benennen, etwas betrachten, ganz in Ruhe. Oder man läuft zu Freunden, hat sich mit denen verabredet. Geschwister streiten sich ja oft. Aber wenn die mit den Kindern anderer Familien zusammen sind, funktioniert das oft problemlos. Und dann sind die Kinder oft auch viel, viel kreativer miteinander.
1: Tja, geht raus an die frische Luft spielen. Der Klassiker, den ich als Kind jeden Tag gehört habe, den bekommen die Kids heute nur noch selten zu hören. Sagt zumindest Familienberaterin und Familienexpertin Dr. Ute Grünhagen. Und sie meint, dass es ganz wichtig ist, die Türe öfter mal aufzumachen und die Kids rauszuscheuchen und auch selbst mit rauszugehen. Vielen Dank für das Gespräch, Frau Dr. Grünhagen.

Tja, nun ist es gewiss, Timmy oder Hope, wie immer der Wal auch genannt wurde, der wochenlang versucht worden ist zu retten, der ist nicht mehr unter uns, der ist gestorben. Und wir hatten alle großen Anteil genommen, beziehungsweise die ganze Aktion eben auch von vornherein abgelehnt. Und viele haben gedacht, Mensch, das ist ja, das gibt's ja überhaupt nicht. Und so ein Wal bei uns in der Ostsee. Und dabei ist es ja gar nicht das erste Mal, dass ein Wal in deutsche Gewässer schwimmt. Ich erinnere, und zwar heute auf den Tag genau vor 60 Jahren, da ist sowas auch passiert. Ein etwa 4 Meter langer und 35 Zentner schwerer weißer Beluga-Wal. Der hat sich damals in den Niederrhein verirrt. Der Duisburger Zoo, der hat vergeblich versucht, das Tier einzufangen. Erst nach 4 Wochen gelingt es dem damals genannten Moby Dick zurück in die Nordsee zu finden. Und das Ganze ging so vonstatten, dass am 18. Mai 1966 2 Binnenschiffer erstmals einen weißen Wal bei Duisburg gemeldet haben. Die müssen auch gedacht haben, sie sehen nicht richtig. Der Beluga hat nämlich rund 350 Kilometer stromaufwärts zurückgelegt und ist dann Mitte Juni 1966 mitten im Bonner Regierungsviertel direkt vor dem damaligen Bundeshaus aufgetaucht. Ja, tausende Schaulustige, die säumten natürlich die Ufer, sogar der Duisburger Zoodirektor Dr. Wolfgang Gewalt damals versuchte, teils mit den Netzen eines Tennisclubs den Wal für sein Delfinarium zu fangen. Die waren damals noch ein bisschen verrückter als wir heute. Das clevere Tier entkam aber den Booten zum Glück immer wieder. Und der Wal sorgte auch im Juni 1966 für eine spektakuläre Unterbrechung einer Bundespressekonferenz, als nämlich Regierungssprecher Karl Günther von Haase mitten in den Ausführungen von Verteidigungsminister Kai-Uwe von Hassel über die NATO den Wal live im Regierungsviertel gemeldet hat. Ja, er war das Staunen auch ziemlich groß, aber nach Wochen der Reise und des Medienrummels ist der Wal dann kurz vor Rolands Eck noch umgekehrt und zurückgeschwommen in Richtung Nordsee. Sein weiteres Schicksal ist unbekannt, er scheint eventuell sogar noch zu leben. Ja, und die Geschichte, die hat mittlerweile Kultstatus erreicht. Nach dem Wal wurde das noch heute in der Region aktive Bonner Fahrgastschiff Moby Dick benannt. Tja, vor 60 Jahren war das schon.

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1: Mein Name ist Angie Pirsch. Rund 300.000 Gäste beim Dixieland Festival. Freibäder starten am 18. Mai in die Saison. Unbekannte beschmieren Naturlehrpfad bei Bonna mit Graffiti. Die Meldungen im Einzelnen. Rund 300.000 Menschen, die haben in diesem Jahr nach Angaben der Veranstalter das Dixieland Festival in Dresden besucht. Damit habe sich das älteste Festival für traditionellen Jazz auch unter schwierigen Bedingungen behaupten können, so teilten es die Organisatoren mit. Zum ersten Mal überhaupt war in diesem Jahr der traditionelle Höhepunkt, die Parade am Sonntagnachmittag, abgesagt worden. Die Veranstalter hatten ihre Entscheidung mit zu kurzfristigen Auflagen der Stadt Dresden begründet. Die Konzerte innerhalb des Festivals seien nahezu ausverkauft gewesen, so hieß es weiter. Bei den kostenfreien Veranstaltungen, da haben sich ein gemischtes Bild gezeigt, kühles Wetter zur Himmelfahrt und am Freitag habe die Besucherzahlen leicht hinter den Erwartungen zurückbleiben lassen. Insgesamt zählten 50 Veranstaltungen zum Programm. Das Dixieland Festival findet bereits seit 1978 statt. Es sieht sich als ältestes und größtes Festival für traditionellen Jazz. Nächstes Jahr, da wird es vom 16. bis zum 23. Mai veranstaltet. Leipzigs Freibäder sind bereit für die diesjährige Badesaison. Heute am 18. Mai öffnet das Schreberbad seine Tore. Am Pfingstsamstag, den 23. Mai, öffnen die Sommerbäder Kleinschorrer, Schönefeld und Südost. Wegen einer Folienreparatur bleibt das Ökobad Lindenthal noch bis Ende Mai geschlossen. Das Kinderfreibecken Robbe in der Kleiststraße öffnet zum Internationalen Kindertag am 1. Juni. Leipzigs Freibäder werden auch in dieser Saison die Freizeitlandschaft bereichern, ist sich Heiko Rosenthal, Bürgermeister und Beigeordneter für Umwelt, Klima, Ordnung und Sport der Stadt Leipzig sicher. Die Anlagen sind ein wichtiger Ort für alle Teile der Gesellschaft aufgrund ihrer Infrastruktur, vielfältiger Aktionsflächen, Imbissangebote und Sanitäranlagen, besonders jedoch für Familien mit Kindern. Am Bockwitzer See bei Bonna ist der neue Naturlehrpfad Ziel von Vandalismus geworden. Wie die Sächsische Landesstiftung Natur und Umwelt mitteilte, da haben Unbekannte zahlreiche Informationstafeln großflächig mit Graffiti beschmiert. Die Tafeln sind teils unlesbar, der Schaden geht in die Tausende. Die Tafeln sollen gereinigt, teils ersetzt und künftig mit einer Schutzfolie gesichert werden. Zur Finanzierung, da hofft die Stiftung auf Spenden. Der 13 Kilometer lange Naturlehrpfad war erst im September 2025 eingeweiht worden. Soweit die Meldungen.
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2: In der Nacht, da bleibt es im Elbtal und in der Oberlausitz trocken. Ansonsten ziehen bei wechselnder Bewölkung wieder einzelne Schauer durch. In den Frühstunden gibt es stellenweise Nebel. Die Temperaturen gehen runter bis auf 3 Grad. Und morgen am Dienstag, da zeigt sich mal die Sonne. Mal gibt es auch mehr Wolken. Ab der Mittagszeit kommt dann von den Bergen her auch wieder einzelne Schauer und auch Gewitter auf. Höchstwerte morgen zwischen 16 und 21 Grad. Auf dem Fichtelberg wird es gerade 12. Am Mittwoch dann wieder mehr Wolken als Sonne. Einige Schauer, einige Gewitter. Höchsttemperaturen zwischen 18 und 22 Grad. Und auch der Donnerstag, da bringt oft eher noch unbeständiges Wetter. Am Freitag bleibt es bei steigenden Temperaturen in den meisten Gebieten aber dann trocken.
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2: Und da starten wir mit der A4, Görlitz Richtung Dresden. Am Grenzübergang Ludwigsdorf staut es sich immer noch bei der Einreise. Ihr müsst immer noch eine Stunde warten. Die A4 Richtung Frankfurt zwischen Hainichen und dem Rastplatz Rossauer Wald. Da laufen zurzeit Instandsetzungsarbeiten. Da ist die Verkehrsführung geändert. Das Ganze noch bis ca. 6 Uhr am 21.05. Also 3 Tage geht das Ganze jetzt. In Ehrenfriedersdorf, in der Chemnitzer Straße, Höhe Kastanienstraße, gibt es Behinderungen nach dem Unfall direkt im Kreuzungsbereich. Und in Dresden ist die Zufahrt zur Brücke Budapester Straße auf der B173 aus Richtung Josephinenstraße aus Sicherheitsgründen gesperrt. Im Landkreis Sächsische Schweiz-Osterzgebirge zwischen Goppeln und dem Ortseingang Dresden, auch da gab es einen Unfall, da gibt es zurzeit Behinderungen und Vorsicht in Zwickau-Schedewitz. In der Bergmannstraße, da schließt die Bahnschranke nicht, bitte zweimal gucken, ob da ein Zug kommt. Vorsicht in Zwickau-Schedewitz in der Bergmannstraße, da schließt die Bahnschranke nicht. geblitzt wird. Unter anderem auf der B93 am Ortsausgang Schneeberg, da in Richtung Zwickau. Auf der B95 stehen sie am Ortsausgang Ehrenfriedersdorf in Richtung Thum. Auf der S258 in Niederdorf auf der Chemnitzer Straße. Achtung, da in beiden Richtungen. Und in Erfersgrün, da steht ein Blitzer Richtung Vogtsgrün. Der letzte, den ich jetzt melden kann, der befindet sich zwischen Goppeln und Bannewitz. Und falls ihr noch mehr habt, aber auch mehr zu melden, dann meldet mir die bitte auf die 0341 3588 3095 oder mailt an studio@secondradio.de. Vielen lieben Dank für eure Tipps. Ich sage es gerne weiter und wünsche euch bis dahin eine entspannte und blitzerfreie Fahrt in diesen Montagnachmittag.
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2: Da sind wir schon in der letzten halben Stunde dieses Sachsen Live Second Radio Nachmittags vom 18. Mai 2026. Junge, Junge, die Zeit rast mal wieder total. Ja, hier gucken wir nochmal auf die guten Nachrichten, die Good News bei Second Radio in jeder Sendung, so ziemlich am Ende der Sendung. Und vorher gibt es natürlich noch gute Musik, zum Beispiel von Earth and Fire.

Die Stadt Leipzig, die hat es vorgemacht, seit dort im September 2024 eine Wohnraumzweckentfremdungssatzung gilt. Schweres Wort, Wohnraumzweckentfremdungssatzung. Da konnten rund 800 ehemalige Ferienwohnungen wieder in den regulären Wohnungsmarkt zurückgeführt werden. In Dresden, da hatte der Stadtrat eine entsprechende Satzung ebenfalls in Auftrag gegeben und die liegt jetzt im Entwurf vor, um die Zahl der Ferienwohnungen zurückzudrängen und spekulativen Wohnungsleerstand einzudämmen, was ja total Sinn macht. Wohnraum wird ja nicht mehr, sondern immer weniger. Und heute, am 18. Mai, da ist das Ganze im Ältestenrat vorgestellt worden und geht dann in den Gremienlauf. Und wenn der Stadtrat dem Satzungsentwurf dann zustimmt, dann gilt die Wohnraumzweckentfremdungssatzung zunächst für 5 Jahre auch in Dresden. Seit 2019 ist nämlich die Zahl der Ferienwohnungen in Dresden immer und immer und immer mehr gestiegen. Hauptursache sind da die wachsende Beliebtheit und auch die Expansion von Online-Plattformen, die so Ferienwohnungen vermitteln, wie zum Beispiel Airbnb. Aber auch die hohe Nachfrage durch Touristen. Dresden boomt ja und gerade so Festivals wie jetzt das vergangene Dixieland-Festival, das zieht natürlich auch Menschen aus aller Welt an. Und lag die Zahl der Angebote für eben die Touristen Ende 2019 noch bei rund 1.400 Ferienwohnungen, wird sie für Dezember 2025 auf etwa 2.200 geschätzt. Und das entspricht einem Anteil von rund 0,7% am gesamten Wohnungsbestand der Stadt Dresden. Etwa 85% der Ferienwohnungen in Dresden sind übrigens Ein- und Zweiraumwohnungen und die werden dringend als ganz normaler Wohnraum gesucht. Die Satzung, die trifft dann auch Aussagen darüber, welche Wohnnutzungen nicht unter die Zweckentfremdung fallen. Es ist ja nicht alles zweckentfremdet. Zum Beispiel gibt's da eine Nutzungen, die aus rechtlichen Gründen keine Zweckentfremdung sind. Zum Beispiel baurechtlich schon genehmigte Ferienwohnungen, die schon seit Jahren als Ferienwohnungen betrieben werden. Oder auch andere Nutzungen, die insbesondere schutzwürdige private oder öffentliche Interessen berühren. Dazu gehören zum Beispiel Hausmeisterwohnungen oder Betriebs- und Werkswohnungen, Wohnräume in Wohnheimen auch, aber auch selbstgenutzte Zweit- bzw. Ferienwohnungen oder Gästewohnungen von Wohnungsunternehmen. Auch das fällt da nicht rein. Wird aber eine Zweckentfremdung von Wohnraum festgestellt, da müssen nach der Satzung dann Wohnungseigentümer angemessenen Ersatzwohnraum schaffen oder aber eine Ausgleichszahlung leisten. Das kann teuer werden. Zudem besteht die Möglichkeit, eine Genehmigung der Zweckentfremdung zu beantragen, für deren Bewilligung aber dann ganz enge Grenzen definiert sind. Klingt also alles ziemlich kompliziert und umfangreich, aber macht total Sinn. Im Moment gibt es ganz viele Ferienwohnungen auch in Dresden, die eigentlich keine Ferienwohnungen sind, beziehungsweise die an dem Wohnungsmarkt fehlen. Und um dem entgegenzuwirken, wird eine Wohnraumzweckentfremdungssatzung an den Start gebracht, die heute zum ersten Mal vorgestellt worden ist und dann auch noch durch muss, durch den Rat. Mal gucken, wir werden berichten.

0: Richtig gute Vorschläge, finde ich, von Ina Müller für alle alten Kerle dieser Welt. Da geht doch noch ganz viel mehr. Na, finde ich ja auch.
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0: Tja, und zum Beispiel gibt es jetzt auch die guten Nachrichten, die Good News von diesem 18. Mai 2026. Und da geht's los in Warschau. Zum ersten Mal hat das Rathaus in Warschau nämlich die Ehe eines gleichgeschlechtlichen Paares offiziell anerkannt. Möglich wurde das durch ein Gerichtsurteil, das Polen jetzt verpflichtet, in anderen EU-Ländern geschlossene Ehen eben anzuerkennen. LGBTQ-Verbände, die sprechen von einem historischen Schritt für mehr Gleichberechtigung im Land. Und das finde ich auch. Mehr als 1150 Menschen wurden letztes Jahr von Rettungsschwimmern und Schwimmerinnen der DLRG gerettet. Gleichzeitig engagierten sich so viele junge Menschen wie noch nie. Über 10.000 Kinder und Jugendliche machten ihr Junior-Retterabzeichen. Das ist auch eine richtig gute Nachricht. Gleicher Preis, weniger Inhalt wegen der versteckten Preiserhöhung in Milka-Schokoladentafeln. Da klagte die Verbraucherzentrale in Hamburg und die hat gewonnen. Laut Landgericht Bremen handelt es sich um eine relative Mogelpackung und Irreführung des Verbrauchers. Der Hersteller hätte deutlich auf die geringere Menge hinweisen müssen. Ja, tolle Geschichte, war eine schlaue Idee, ging aber leider schief. Da. Dass es einen Regenwald im englischen Cornwall gibt, das wissen die wenigsten. Der Aktivist und Veteran Merlin Hanbury Tennyson, der setzt sich für den Erhalt der vergessenen Regenwälder in Cornwall ein, indem er Pflanzaktionen organisiert und sich für mehr Forschung einsetzt. Und auch das ist eine richtig sinnvolle Beschäftigung, wie ich meine. Letzte Meldung, können leerstehende Bürogebäude die Wohnungsnot lindern? Frage. Ein Beispiel aus München zeigt als Antwort, wie es gehen könnte. Dort wurde ein ehemaliges Büro in ein Wohnhaus umgebaut mit 33 Appartements für wohnungslose Frauen. Das Projekt setzt auf Housing First. Ein unbefristeter Mietvertrag gibt den Frauen Stabilität und Sicherheit. Ja, genau. So kann es gehen mit leerstehenden Bürogebäuden, die Wohnungsnot dann am Ende lindern. Richtig gute Nachrichten auch heute am 18. Mai 2026. Unsere Good News.
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Tja, bei einer bis zur letzten Sekunde die Hooters Satellite, schöne Musik aus längst vergangenen Zeiten. Wir hatten ja in dieser Sendung schon mal kurz drüber gesprochen. Es geht jetzt weiter mit einer Sondersendung und zwar Punkt 18 Uhr. Angie und Thorsten sind am Start und haben einen Gast im Studio, Sven Lehmann nämlich. Und da geht es um Eilenburg. 380 Jahre ist Eilenburg jetzt schon Friedensstadt und da gibt es die Kunstwoche in Eilenburg und da passiert wieder einiges. Darüber muss unbedingt geredet werden, jetzt gleich im Anschluss an diese Sendung. Und die gibt's dann morgen nochmal in der neuen Auflage. Und zwar von 15 bis 18 Uhr, wie immer. Sachsen Live, der Second Radio Nachmittag. Da hören wir uns wieder. Für heute sage ich Tschüss. Macht's gut und einen schönen Abend noch. Bleibt dran bei unserer Sondersendung zur Kunststadt, zur Kunstwoche in Eilenburg. Viel Spaß.

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1: Ich bin Thomas Bleskin. Deutschland dürfte in den kommenden Jahren mehr CO2 verursachen als eingeplant. Die Anstrengungen der Bundesregierung beim Klimaschutz würden nicht ausreichen, schreibt der Expertenrat für Klimafragen in seinem neuesten Gutachten.
2: Der Expertenrat für Klimafragen berät die Regierung unabhängig und sieht bei der Regierung jetzt dringenden politischen Handlungsbedarf. Die derzeitigen Prognosen der Regierung, wie viel Treibhausgase Deutschland in den kommenden Jahren ausstoße, seien zu optimistisch, vor allem in den Bereichen Energie und Gebäuden. Auch weil es zusätzliche Risiken gäbe, etwa die aktuelle Reform des Heizungsgesetzes. Längerfristig sei es unwahrscheinlich, dass Deutschland sein Ziel erreiche, bis 2045 klimaneutral zu sein. René Tochau, Berlin.
1: Bundesinnenminister Alexander Dobrindt will die Kapazitäten beim Zivilschutz für den Kriegs- und Anschlagsfall massiv ausbauen. Der Bild-Zeitung sagte Dobrindt, man werde beim Bevölkerungsschutz und der zivilen Verteidigung aufrüsten.
3: Es geht um ein Sonderprogramm in Höhe von 10 Milliarden Euro. Die Mittel sollen in zusätzliche Ausrüstung, Gebäude sowie Personal und Technik fließen, etwa beim Technischen Hilfswerk. Angeschafft werden sollen mit dem Geld unter anderem Spezialfahrzeuge und Feldbetten. Zuvor hatten die großen Hilfsorganisationen eine Zeitenwende im Zivilschutz gefordert. Derzeit werde ehrenamtlichen Helfern teils Material zur Verfügung gestellt, mit dem schon ihre Großeltern gearbeitet hätten, sagte DRK-Präsident Gröhe der Süddeutschen Zeitung. Dirk Zeitler, Berlin.
1: Rund 7 Wochen nach dem lange unbemerkt gebliebenen Ausbruch des Hunter-Virus auf der Hondius ist das Kreuzfahrtschiff in die Niederlande zurückgekehrt. Laut einem dpa-Reporter machte das Schiff heute im Hafen von Rotterdam fest. An Bord waren nach Angaben der Reederei eine Restbesatzung von 25 Seeleuten sowie ein Arzt und eine Pflegekraft. Auch die Leiche der auf See gestorbenen deutschen Frau wurde mit nach Rotterdam gebracht. 2/3 der Menschen in Deutschland befürworten ein Social-Media-Verbot für Kinder unter 14 Jahren. Das geht aus einer repräsentativen Umfrage des Bayerischen Forschungsinstituts für digitale Transformation hervor, die auf der Republika in Berlin vorgestellt wurde. Bei höheren Altersgrenzen sinkt die Zustimmung deutlich. Forschende warnten vor Vorschlägen verboten. Sie verwiesen darauf, dass soziale Medien für Jugendliche auch Orte für Information, Austausch und Teilhabe seien. Statt pauschaler Verbote brauche es strengere Regeln für Plattformen und mehr Medienkompetenz. Viele Befragte zweifeln zudem an der Wirksamkeit eines Verbots.
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1: Zum Wetter, die aktuelle Vorhersage des Deutschen Wetterdienstes: im Osten und Südosten meist trocken und kaum Wolken, sonst deutlich ungemütlicher. Von Westen her ziehen Regenschauer und einzelne Gewitter durch, an den Alpen fallen die auch kräftiger aus. Die Höchstwerte liegen zwischen 14 Grad in der Eifel und 22 Grad im Osten. Morgen auch sehr wechselhaft, von der Mitte bis in den Osten und später auch im Westen wechselnd bewölkt und Schauer, vor allem in den östlichen Regionen teils starke Gewitter. Bei den Temperaturen ändert sich wenig.
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4: Ja, und ein wundervolles Hallo in die Radio oder Second Radio Gemeinde. Einen wunderschönen guten Abend. Eine Sondersendung zu 380 Jahre Friedensstadt Eilenburg steht jetzt die nächsten 2 Stunden an. Denn Friedensverträge sind in der Geschichte Europas eine bedeutende Erfahrung, Konflikte dauerhaft beizulegen und zu befriedigen. In diesem Jahr feiert Eilenburg das 380. Jubiläum des Friedens zu Eilenburg 1646 bis 2026. Und in dieser Radiosendung heute Abend, da liegt der Fokus auch auf dem Jubiläumsjahr natürlich und dem Fotowettbewerb und dem 4. Kleinstadtlabor, die Kunstwoche Eilenburg, und bei dem im Kalender bereits zahlreiche Veranstaltungen feststehen. Also, da habt ihr bestimmt ein bisschen Zeit mitgebracht, die nächsten 2 Stunden. Ich habe mir Verstärkung geholt. Ich bin die Angie und...
5: Ich bin der Thorsten, hallo. Ja,
4: er ist mit dabei, wir beide. Und wir haben den Gast hier im Studio.
6: Das ist der Sven Lehmann aus Eilenburg, genau.
4: Und erzähl uns doch mal bitte, lieber Sven, für die Hörerinnen und Hörer, die dich noch nicht kennen, ja, wie du dazugekommen bist. Du bist ja der Initiator des Ganzen.
6: Zunächst erst einmal bin ich der PR-Vorstand für den Tourismus- und Gewerbeverein bei uns in Eilenburg. Und als solcher suche ich natürlich immer nach Themen, wie man gut über eine Stadt, gut über eine Region sprechen kann. Und ein solches Thema ist uns im letzten Jahr ein bisschen präsentiert worden. Wir hätten es selber wissen können, aber da sagen wir nachher gleich noch was dazu. Der Impuls kam von außen, das ist eben dieser 380 Jahre, das Jubiläum des 380-jährigen Friedens zu Eilenburg. Und den haben wir aufgegriffen und wir haben tatsächlich ein Stück weit ein Jubiläumsjahr darum gebaut.
4: Genau, und das ist ja spannend, dass ihr das gar nicht mitbekommen habt mit den 380 Jahren, dass da erst euch jemand da mit der Nase aufstupsen musste. Also Thorsten, wir werden viel mit dem Sven kommunizieren.
5: Auf jeden Fall, und wir werden auch wieder viel lernen, denn Geschichte ist ja spannend und interessant und gerade wenn es um die Geschichte der Weltkleinstadt Eilenburg geht.
6: Auf jeden Fall.

0: Ihr hört Second Radio und ihr hört eine Spezialsendung über unsere Lieblingspartnerstadt, nämlich die Weltkleinstadt Eilenburg. Und hier zu Gast ist unser Lieblingsbotschafter der Weltkleinstadt Eilenburg, Sven Lehmann. Lieber Sven, vielleicht gibst du uns noch mal einen Überblick. Was erwartet uns denn heute in dieser zweistündigen Sendung?
1: Also Lieblingsbotschafter klingt super. Also erster Punkt, wir gucken tatsächlich mal zu diesem Jubiläumsjahr, was wir uns dort gedacht haben. Ein Teil davon ist auch schon tatsächlich am Laufen oder hat schon stattgefunden. Wir gucken uns an, was aktuell passiert. Das ist nämlich tatsächlich der Fotowettbewerb, zu dem wir aufgerufen haben. Wir gucken in diesem Zusammenhang mal auch nach Europa. Es ist auch ein spannender Aspekt, weil wir sind nicht von Eilenburgern darauf aufmerksam gemacht worden, dass wir ein Jubiläum haben. Da sagen wir nachher gleich noch was dazu. Und wir schauen uns dann die Kunstwoche des Kleinstadtlabor, jetzt habe ich mich selber verhaspelt, das vierte Kleinstadtlabor Kunstwoche Eilenburg an, das wieder Ende August stattfindet, in dem die Ergebnisse des Fotowettbewerbs dann ausgestellt werden.
2: Tja, und es geht ja auch um den Friede zu Eilenburg. Da gibt es ein ganz besonderes Gemälde, das wollen wir ja auch nochmal besprechen heute.
1: Das ist tatsächlich in diesem Jahr erst entstanden. Mhm. Das ist hochinteressant.
2: Genau, also was haben wir denn noch? Viele verschiedene Zeiten, Epochen, die wir heute auch durchgehen.
1: Also wir könnten wahrscheinlich bis heute Nacht unterwegs sein.
2: Ja, ich glaube auch.
1: Da haben wir dann den Asteroiden verpasst, wenn wir so lange sprechen. Wir haben verschiedene Friedensorte, die wir uns angucken können. Es geht natürlich um Eilenburg. Wir haben aber auch zum Beispiel die europäische Organisation Places of Peace, die aus Portugal kommt. Die waren das nämlich, die uns gesagt haben, dass wir 380-jähriges Jubiläum haben.
2: Und wer hat es dann zuerst erfahren? Der Bürgermeister von eurer Stadt Eilenburg?
1: Das ist eine absolut interessante Frage. Und der sitzt hier am Mikrofon, der das zuerst erfahren hat.
2: Okay.
1: Es gibt einen einfachen Grund dafür, warum das so ist, weil wir auf unserer Webseite vom Tourismus- und Gewerbeverein bereits schon seit 2019 auf den Frieden zu Eilenburg hingewiesen haben. Das steht nämlich woanders nicht und der entscheidende Punkt ist, das hat man gefunden und hat uns angeschrieben und da war ich, der das zuerst gelesen hat.
2: Also das Internet ist schuld.
1: Ja, das Internet.
2: Okay.
1: Wieso schuld?
2: Naja,
1: Internet hat geholfen.
2: Hat geholfen, wie immer. Ja. Also wenn man Informationen braucht, dann findet man die.
1: Immer noch, ja, das
2: genau.
1: Stimmt.
2: Genau. Ja, und ich glaube, wir gehen auch gleich nach unserem nächsten Song mal auf die 380 Jahre Unterzeichnung des Friedens zu Eilenburg ein. Er hatte ja schon eine Auftaktveranstaltung zu diesem Jubiläumsjahr und auch mit diesem Fotowettbewerb, was das auf sich hat, da jeder dran teilnehmen
1: genau,
2: kann oder wie das alles
1: ausführlich
2: funktioniert. Genau. Ich habe mal einen Song jetzt rausgesucht. Da geht es um Fotos. Vielleicht kennt ihr noch diese Fotoaufnahmen.

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1: Tja, mit der Polaroid festhalten, das ist gar nicht so einfach, denn nach ein paar Jahren sind diese Bilder verblichen. Da sieht man gar nichts mehr. Aber Sven, hast du auch eine Polaroid? Du bist doch Fotograf mit Leidenschaft.
2: Ich hatte mal eine Polaroid, die ist im Hochwasser mit allem anderen untergegangen 2002. Oh, ja. Oh, und auch die ganzen Fotos dazu.
1: Okay, aber war eine coole Sache, also das Foto gleich zu haben, anstatt wochenlang auf seine Filmentwicklung
2: Seit
1: zu warten.
2: Seit einigen Jahren wieder ein Trend, dass die Leute auch wieder analog fotografieren und auch Polaroid fotografieren.
1: Cool,
2: erstaunlich,
1: cool.
2: Erstaunlich.
3: Aber wir haben ja das Thema 380 Jahre Friedensstadt Eilenburg und Friedensstadt bzw. ein Friedensvertrag, der ja vor 380 Jahren in Eilenburg zustande gekommen ist. Das heißt ja, dass vorher Krieg gewesen ist. Sven, was ist denn da passiert?
2: Na, der dann als 30-jähriger Krieg bezeichnete Krieg war im Laufen. Sachsen war in diesem Krieg in der zweiten Hälfte vollständig involviert und auch mit sehr vielen Kriegshandlungen betroffen. Und wir haben gleich einen interessanten O-Ton von der Franziska Tromm vom Museum in Eilenburg. Sie berichtet mal, wie das dann so ausgesehen hat, und zwar bei uns damals in Eilenburg.
4: So, 1637, auf das Jahr würde ich gerne noch mal genau eingehen, weil das im Prinzip so das schlimmste Kriegsjahr für Eilenburg persönlich war. Wir haben also in der Zeit Einquartierungen, sächsische Truppen, schwedische Truppen. Leute werden gefangen genommen und es wird Geld erpresst. Wir haben immense Lebensmittellieferungen, die überall hingehen müssen. Die Stadt verarmt in dem Sinne völlig. Es gibt Geschichten, dass eine Krähe vom Rathaus gefallen ist und sich da 20 Leute drum geprügelt haben. Also so schlimm war der Hunger. Es wurde Bier gebraut außerhalb der Zeit, das sogenannte Fliegenbier, weil es ja eigentlich viel zu warm zum Bierbrauen war. Man hatte aber nichts mehr und Bier war ein Grundnahrungsmittel. Und dann hat sich auf diesem Bier so im Prinzip ein Teppich von toten Fliegen gebildet und so. Also da gibt es ganz, ganz viele schlimme kleine Geschichten auch. Die Toten konnten nicht mehr abtransportiert werden. Es gab Leichenberge in den Straßen, weil man durch die Pest auch gar nicht mehr genug gesunde Leute hatte, die alle wegzutransportieren. Und allein in diesem Jahr, 1637, sollen durch Pest, Hunger und Krankheit 8000 Leute in Eilenburg gestorben sein. Man hat also dann auch wirklich nur noch Massenbeerdigungen durchgeführt. Und das ist wirklich also ein Jahr unvergleichlich in der Eilenburger Geschichte. Also was hier 1637 los war, das wollen wir uns nicht vorstellen. Es muss wirklich ein ganz, ganz furchtbares Jahr gewesen sein.
2: Jetzt muss man sich das vorstellen, das war der Bericht von einem Jahr in Eilenburg, da liefen die Kampfhandlungen, also Sachsen ist glaube ich 12 oder 13 Jahre innerhalb des 30-jährigen Krieges tatsächlich direkt mit Kampfhandlungen wirklich betroffen, und diese erstaunliche Beschreibung von der Franziska Tromp, ob das sich heute noch jemand vorstellen kann, Martin Luther war mehrfach in Eilenburg und er soll, ich glaube, fast 100 Jahre vorher mal gesagt haben, Eilenburg sei eine gesegnete Schmalzgrube. Davon war nicht mehr viel übrig.
4: Im Folgejahr gibt es auch wieder eine Hungersnot mit zahlreichen Opfern. Und 1639 haben wir dann den berühmten Bittgottesdienst von Martin Rinkart. Die Schweden haben im Prinzip der Stadt angedroht, sie anzuzünden, haben gesagt, wir wollen so und so viel Geld von euch haben. Und so viel Brot, so und so viel Bier, die üblichen Anforderungen, die man gestellt hat, wenn man in eine Stadt einfällt. Und die Stadt hatte einfach nichts mehr. Und Rinkart soll eben zum damaligen Oberst der Schweden gegangen sein und soll darum gebeten haben, die Stadt zu verschonen. Man hätte nichts mehr und er hat ihn weggeschickt. Woraufhin Rinkart sich vor die Gemeinde gestellt hat und hat sinngemäß etwas gesagt wie, wir haben bei den Menschen kein Gehör mehr gefunden, wir wollen zu Gott beten. Und rief alle zu diesem Bittgottesdienst in die Kirche.

0: auf. Und der soll so ergreifend gewesen sein, dass die Schweden, jetzt kommen zwei Versionen, in der einen Geschichte heißt es im Prinzip, ihre Forderungen eingestellt haben und abgezogen sind. Wenn man allerdings in der Chronik nachzieht, dann sieht man, die haben die Forderungen nach unten gesetzt. Also die wollten trotzdem noch einen Haufen Geld haben, das man nachher auch nicht mehr vollständig aufbringen konnte. Aber man schafft es, die Schweden zufriedenzustellen und sie ziehen ab, ohne die Stadt anzuzünden. Und das ist eben sowas, was sich so ein bisschen im kollektiven Gedächtnis in Eilenburg auch erhalten hat. Diese starke Glaubensleistung einfach, die Rinkhardt und die Gemeinde vollbracht haben in dem Moment.
1: Ja, also das Spannende daran ist, man muss sich das vorstellen, Aalborg in Nordsachsen heute, gibt sicherlich einige, die diese kleine Stadt kennen. Und dort ziehen ständig in diesen Jahren irgendwelche Heere durch, ganz unterschiedlicher Natur. Das sind die Schweden, es sind die kaiserlichen Truppen. Der sächsische Kurfürst wechselt auch in dieser Zeit permanent die Gefolgschaften, und das Ganze gibt eine Gemengelage, die ziemlich unübersichtlich ist. Und jetzt muss man sich das vorstellen, die stehen vor der Stadt oder sind auch in der Stadt, drohen die Stadt zu vernichten. Magdeburg zum Beispiel ist da ein sehr deutliches Zeichen, ist auch in die Geschichte eingegangen als ziemliches Massaker in dieser Zeit. Und das befürchtete man natürlich in Aalborg auch. Und der entscheidende Punkt ist, das muss man sich wirklich vorstellen, die Leute kommen also in der Kirche zusammen und es sind die, die das androhen, die Stadt zu vernichten. Und sie sind ergriffen von einem Gottesdienst, von einem Bittgottesdienst in der damaligen Zeit. Und das ist so ein erstes interessantes Zeichen. Martin Rinkhardt, ein sehr wichtiger Mensch auch zur damaligen Zeit innerhalb des 30-jährigen Krieges in Aalborg. Er hat zum Beispiel ein Friedenslied daraufhin komponiert oder verfasst, ich weiß es gar nicht, glaube ich, vielleicht sogar beides, da bin ich mir jetzt nicht ganz sicher. Das war schon ein hochinteressanter Aspekt, und ich glaube, wir haben noch ein bisschen Musik gehört.

0: egozentrisch, ja, Frieden. Er hat es auf den Punkt gebracht. Frieden ist kein einzelner, Frieden ist ein ganzes Heer. Und wir hatten ja gerade über diesen Bittgottesdienst berichtet. Und da haben wir auch gerade jetzt, während der Song lief, noch gesprochen. Das ist unglaublich, was die Menschen da erreicht haben.
1: Es ist auch faszinierend, dass eben Menschen in solchen Situationen zusammenstehen, zusammenhalten und dann gemeinsam für etwas kämpfen, was jetzt den Menschen wieder gut tut, also letzten Endes wieder zu einem Frieden führt. Und für mich ist ja so dann tatsächlich die Frage, hat denn dieser Bittgottesdienst dann nicht doch den vielleicht auch so den entscheidenden Ausschlag für solche Friedensverhandlungen gegeben?
2: Oh, das weiß ich nicht, aber zumindest ist die Umgebung als Erfahrung vorhanden gewesen, dass man also auch durchaus mit, denn das ist ja nichts, eigentlich war es ja doch nichts anderes wie eine Verhandlung. Ne? Man hat tatsächlich die Forderungen, haben die Schweden runtergesetzt oder ganz aufgegeben werden sie nicht haben und sie haben davon abgelassen, die Stadt tatsächlich zu zerstören. Und diese Erfahrung, wir werden nachher nochmal zu dem Volker Polenz kommen, das ist ja ein Maler, der in der Almburger Region und weit darüber hinaus auch für den 30-jährigen Krieg sehr, sehr detailliert bekannt ist. Und er hat mal gesagt, na, vielleicht haben sich die Schweden und die Sachsen an der Stelle einfach schon mal gut verstanden in Almburg.
0: Ja, das stimmt. Aber wir haben ja trotzdem einen Zeitsprung. Wir hatten,
2: 1637,
0: ja. Dann zwei Jahre später der Bittgottesdienst. Genau. Aber der Friede, die Unterzeichnung und alles, ist ja erst 1646 passiert.
2: Genau,
0: ja?
2: genau.
0: Also doch noch einige Zeit später.
2: Korrekt, so ist das. Also das war dann weiterhin Krieg erstmal, ne?
0: Ja, genau. Ja, wir haben auch noch einen O-Ton, das ist...
2: Ja, wir kommen jetzt zu dem O-Ton, den auch von der Franziska Trump, im Übrigen auch vom 11.04. aus unserer Veranstaltung zum Auftakt des Jubiläumsjahres. Und jetzt kommen wir zu dem eigentlichen Kern, nämlich jetzt geht es um den Frieden zu Eilenburg.
3: Und dann kommt etwas ganz Wichtiges für uns, nämlich der Waffenstillstand von Kötzschenbroda 1645. Dieser Waffenstillstand ist ein Waffenstillstand zwischen den Schweden und den Sachsen und ist erstmal für ein halbes Jahr begrenzt. Und den finden Sie in allen Geschichtsbüchern. Und der ist im Grunde das Vorspiel für unseren Eilenburger Frieden. Der Friede von Eilenburg 1646. Jetzt kommen wir endlich zum Thema. Ich habe Ihnen die Stadt hier mal eingefärbt in zwei Farben. Denn tatsächlich ist es so, dass unsere Innenstadt Eilenburg, Sie können es ganz gut nachvollziehen, also wir sind jetzt hier im Roten Hirsch, das Rathaus, die Kirche. Das ist also der Stadtplan 1696, der in der Simonschen Chronik abgebildet ist. Hier unten ist das Torgauer Tor, also die Stadt Richtung Torgau und hier oben das Leipziger Tor. Die schwedischen Truppen logieren im Schwarzen Adler, das ist heute unser Chinese, das Changsheng vorne, und besetzen also die jetzt hier gelb markierten Teil der Stadt mit 200 Musketieren. Und die sächsischen Truppen haben ihr Hauptquartier hier bei uns im Roten Hirsch und besetzen mit 200 Dragonern die andere Hälfte der Stadt. Und dann trifft man sich zu Verhandlungen. Diese Verhandlungen dauern eine Weile. Das ist natürlich nicht von einem Tag auf den anderen erledigt. Jeder versucht erstmal seine Position durchzubringen. Und die Verhandlungsführer, die wir hier in der Stadt haben, sind tatsächlich auch fast die gleichen, die auch bei Kötzschenbroda dabei waren. Man kannte sich also schon ein bisschen, ja, man war schon erfahren. Diese Verhandlungen werden bis Anfang April geführt. Wir können es nicht genau verifizieren, bis zu welchem Datum. Vermutlich der 4. April. So die unmittelbaren Folgen für Sachsen sind natürlich klar. Wir haben also einen separaten Friedensschluss zwischen den Schweden und den Sachsen. Die Sachsen sind ja mit den Kaiserlichen sowieso schon verbündet. Das heißt, de facto ist für Sachsen der Krieg damit vorbei. Der Krieg ist beendet.
0: Tja, und bis jetzt, bis 2026, Friede.
2: Oh, das ist natürlich eine ganz spannende Perspektive. Naja, zwischendurch ist natürlich eine ganze Menge mehr passiert, genau. Aber tatsächlich ja. ist das schon, man muss sich das so vorstellen, zwei Jahre vor dem Ende des 30-jährigen Krieges, den dann als 30-jährigen Krieg bezeichneten Krieg, steigt Kursachsen. Das muss man vielleicht nochmal, ich bin ja nun kein Historiker, aber wichtig ist, Kursachsen sieht noch ein bisschen anders aus als das heutige Sachsen. Steigt eben der Kursachsen-Bereich komplett aus den kriegerischen Handlungen aus. Und das heißt nicht, dass die Schweden alle sofort abziehen. Die sind noch bis 1650 da, egal. Aber die Kriegshandlungen sind vorbei. Und, das ist vielleicht ein wichtiger Punkt, es gab 2018 eine Ausstellung in Eilenburg die den 400 Jahre Beginn des 30-jährigen Krieges in den Fokus genommen hatte. Und dort hatte eben der Vorgänger von der Franziska Trump, das ist der Andreas Pflegel, er hatte herausgearbeitet, dass eben dieser weil über den Vertrag in Allenburg steht nicht Friedensvertrag drüber, es steht den Vertrag drüber. Der Vertrag ist aber halt unbefristet geschlossen und zu einem Punkt, ne, Waffenstillstand wird befristet, der war in Kötschenbroda auf ein halbes Jahr und ein halbes Jahr später kommt eben dieser Vertrag zustande und der wird unbefristet geschlossen. Mit der weisen Formel, er gilt so lange, bis alle kriegerischen Handlungen in Deutschland und damals in Deutschland eben beendet sind. Hm. Und er hat gehalten, das ist ja ein ganz entscheidender Punkt, in Sachsen gab es keine weiteren kriegerischen, also vielleicht mal hier und da an Scharmützel, aber nicht jetzt den Punkt, dass man sagt, man hätte diesen Ausmaß von kriegerischen Auseinandersetzungen wie davor.
0: Okay, aber wir hatten trotzdem Kriege hier. Die waren ja trotzdem ziemlich heftig gewesen. Also deswegen wundert mich das jetzt. Also wenn der Friedensvertrag immer noch gilt, dann ist er ja
2: zwischen noch. Zwischen Schweden und, und Sachsen gilt er noch.
0: Ja, da gilt er noch. Auf jeden Fall, das stimmt, da hast du recht. Ja. Auch wenn es immer wieder Kriege gegeben hat.
2: Mit dem westfälischen Frieden ist er ja sozusagen, hat er sich ja erledigt. Ne? Genau. Aber tatsächlich würden wir die Schweden willkommen heißen bei uns in Allenburg.
0: Das stimmt.
2: Nicht wie in dem kleinen Film von mit dem kleinen Gespenst, wo dann das Gespenst die Schweden aus der Stadt schmeißt.
0: Okay. Genau, du hast aber auch noch ein Klassikstück mitgebracht. Da geht es auch um den Frieden.
2: Ja, wir hören gleich ein Stück von Heinrich Schütz. Verleih uns Frieden heißt das. Heinrich Schütz ist in der Zeit des 30-jährigen Krieges ein Komponist und musikhistorisch von ganz großer Bedeutung. Und wir hören einfach mal rein. Verleih uns Frieden.

0: und Frieden knetlich. Also ja, während dieses Stückes, da habe ich so gedacht, Mensch, wäre das nicht toll, wenn man überall Friedensverträge hätte mit allen Ländern, nicht nur mit den Schweden. Denn auch Eilenburg ist ja im Ersten und im Zweiten Weltkrieg ziemlich zerstört worden, hast du ja auch
1: schon
0: mal berichtet.
1: Im Ersten
0: nicht, aber im Zweiten dann, ja.
1: Genau.
0: Also es gab schon immer wieder Kriege, aber hier ging es ja jetzt direkt mit den Schweden sozusagen, dass da der Friedensvertrag geschlossen wurde, ja.
1: Das Interessante ist ja, dass wir mit einem Ort, an dem ein Friedensvertrag geschlossen wurde, in Europa überhaupt gar nicht alleine sind. Mhm. Das ist ein ganz wichtiger Punkt. Es gibt, je nachdem, wie man es dann genau sieht, um die 200 Friedensorte. Da gehört natürlich Münster, eben mit dem Westfälischen Frieden, oder auch Osnabrück mit dazu. Da gehört aber eben auch Eilenburg mit dazu, als ganz kleiner Ort. Und die gibt es europaweit ganz viele, eben rund 200. Und es geht eigentlich auch, ja, jetzt kann man sich überlegen, was hat das für einen Punkt? Einfach den Geist, dass man einen Konflikt mit einem Vertrag beenden kann.
0: Man könnte.
1: Man könnte.
0: Man könnte. Naja,
1: Moment, stopp. 200 Mal und hat man das gemacht
0: hat
1: in der Geschichte
0: geschafft.
1: Von Europa. Mhm. Wenn wir jetzt mal nur den europäischen Blick machen. Und das ist ein spannender Aspekt, dass man einfach nicht aufhört daran zu erinnern, dass es möglich ist, zu reden, zu verhandeln und eben auch einen Vertrag.
0: Und die Einigkeit erzielen, das ist ja das Wichtige. Ein Vertrag kann ja nur zustande kommen, wenn jede Partei einig ist und sie unterschreiben. Ja?
1: Genau so ist das.
2: Mhm. Genau. Und diese Orte, diese über 200 Orte, die ja letzten Endes Friedensvertragsorte sind, die sind in einer Organisation zusammengefasst oder ist das eher so ein lockeres Netzwerk?
1: Und es wäre schön, wenn die 200 Orte zusammengefasst sind. Es sind tatsächlich nur 12 Orte in 10 Ländern, die dort zusammengefasst sind. Also du sprichst jetzt Places of Peace an,
2: genau.
1: Denn das war genau die Organisation, die kommt übrigens aus Portugal, wohlgemerkt, die uns halt eben den Impuls gab, dass wir dieses 380-jährige Jubiläum haben. Und dort organisieren sich 12 Friedensorte in 10 verschiedenen Ländern, sind natürlich offen dafür, dass das eine oder andere noch gerne mit dazukommt, keine Frage. Aber es gibt natürlich noch viel mehr solcher Orte zum Beispiel. Ich weiß, dass größere Friedensorte wie Münster und Co., die sagen sich, ach, da brauchen wir nicht zu so einer Organisation, wir strahlen den Friedensgedanken auch so aus. Ist ja sicherlich auch der Fall, braucht man gar nicht reden. So kleine Orte wie, oder selbst wenn wir Weltkleinstadt sind, brauchen wir Themen, die eben unsere ureigensten Themen sind. Und dafür steht Places of Peace, dass es eben darum geht, kleinere Friedensorte ebenfalls in den Fokus der Aufmerksamkeit zu rücken.
0: Genau, da sprechen wir gleich nochmal drüber. Träumen wir ein bisschen Sweet Dreams, träumen wir vom Frieden auf der ganzen Welt.
1: Natürlich.

0: Eilenburg macht sozusagen den europäischen Blick. Das ist hochspannend. Die Organisation Places of Peace ist 2010 in Portugal gegründet worden. Es haben sich Leute zusammengefunden, die eben kleinere Friedensorte in den Fokus setzen wollen, den Geist eines Friedensvertrages in den Fokus setzen wollen. Und wir hören gleich den Ulf Müller. Er kommt vom Freundeskreis Hubertusburg aus Wermsdorf, ein zweiter Friedensort hier bei uns in Sachsen. Und er berichtet kurz darüber über Places of Peace. Wir hören mal rein.
1: In den Verträgen von Hubertusburg, es gibt einmal den preußisch-sächsischen Vertrag und dann den preußisch-österreichischen Vertrag. In beiden Verträgen steht drin, wir beenden den Krieg. Wir rechnen uns nichts auf. Wir tragen uns nichts nach. Jegliche Forderungen, die nicht hier gestellt sind, sind für die Zukunft tabu. Wir werden künftig in Freundschaft miteinander umgehen und wir werden alles unternehmen, damit es auch dem anderen gut geht. Das ist jetzt mal auf den Punkt gebracht, der Inhalt dieser Verträge. Eine faszinierende Basis. Der Ort, wo Friedensverträge geschlossen wurden, lud andere Orte, wo auch Friedensverträge geschlossen wurden in Europa ein, sich zu einem Netzwerk zusammenzutun. Europäisches Vereinsrecht gab es 2010 noch nicht. Und insofern ist diese Organisation Places of Peace eine portugiesische Organisation. Unser Thema ist es, dass wir feststellen, Schlachten nachzustellen und Kriege zu würdigen, scheint immer noch ein Publikumsmagnet zu sein. Warum ist es nicht die Würdigung eines Friedens? Und genau dafür wollten wir uns einsetzen. Und das ist auch nach wie vor unser Thema. Ja, ich hatte es ja gesagt, das einzig Sinnvolle, wenn überhaupt, was ein Krieg mit sich bringen kann, ist hinterher schlauer zu sein und zu sagen, wir beenden das. Dann lasst uns das bitte würdigen. Lasst uns das den Menschen sagen. Lasst uns das in die Öffentlichkeit tragen, dass es neben Schlachten auch was anderes gibt, was es wert ist, darüber zu sprechen.
2: Großartig formuliert auch, ja, diese Verträge. Ja,
0: ja, ja. Genau, sie haben auch dort gehalten, wenngleich das Schloss Wermsdorf im Siebenjährigen Krieg konkret auch sondern komplett geplündert wurde von den Preußen damals.
3: Es ist ja auch diese Würdigung des Friedens, die ja auch sowas dann mit aussagt, die kommt ja in vielerlei Hinsicht zu kurz. Und wie kann man denn auch gerade diese Würdigung des Friedens in so einem Jubiläumsjahr in Eilenburg dann auch, wie sagen wir es mal so, verstärkt sehen?
0: Eine sehr gute Frage. Zunächst mal, indem man sich vornimmt, überhaupt dieses Thema zu thematisieren. Das ist ja nicht selbstverständlich. Also wenn man in Eilenburg unterwegs ist, auch historisch, der 30-jährige Krieg ist durchaus hier und da präsent, ganz einfach, weil man eben die Orte, wir hatten uns vorhin in der Pause noch unterhalten, die drei Orte zum Beispiel in Eilenburg, an denen die historischen Orte dieses Friedensvertrages zu Eilenburg eben eine Rolle spielen. Das ist halt dieser Schwarze Adler. Das Haus ist heute total grün angemalt und ist der Chinese. Es ist eben der Rote Hirsch. Das Haus ist tatsächlich im Originalzustand. Es ist also rekonstruiert worden nach der Wende, sehr aufwendig, in einem tollen Zustand. Aktuell ist es gerade, hat es gerade einen Wasserschaden. Das Museum hat tatsächlich momentan zu, weil sie einen Wasserschaden im Flur beseitigen müssen. Und es gibt eben das Rathaus. Das Rathaus ist, der Hirsch hat den Zweiten Weltkrieg überlebt, das Rathaus nicht. Das Rathaus ist neu aufgebaut, aber nach historischem Vorbild, sodass man zumindest sagen kann, ja gut, hier kann man sich also vorstellen, da hat die Verhandlung stattgefunden. Der Tisch zum Beispiel, der an dem diese Unterschrift geleistet wurde, der ist heute noch im Museum zu sehen.
3: Ja, vielleicht sollte man dann die Menschen auch mal wieder da ransetzen, die dann auch Verträge unterschreiben. Ja, so ein Tisch hat ja dann auch mal eine gewisse Aura.
0: Der hat eine gewisse Aura und der entscheidende Punkt ist, er ist natürlich so abgespannt, man darf da nicht ran. Ne? Also der ist ja doch auch 380 Jahre alt, vielleicht 2-3 Jahre älter, keine Ahnung, wenn man sich dann drauf lehnt, nicht, dass er kaputt geht oder irgend sowas, aber es ist vorhanden und es strahlt eben aus. Diese Frage, Wie kann ich das Thema Friedensvertrag in einer kleinen Stadt, jetzt sage ich mal PR-mäßig, promoten? Ja, so. Die haben wir uns natürlich auch gestellt. Und das Ergebnis war eben das Ausrufen eines Jubiläumsjahres, was gar nicht im Plan war. Wir hätten so ein Jubiläumsjahr, würde man normalerweise eben viel, viel länger auch ein bisschen vorbereiten. durch den Impuls, der von außen kam, weil wir hatten es nicht auf dem Schirm. Ich hätte eben nicht, ich habe diese Liste 2019 selber in unsere Webseite reingeschrieben, wo ich gesagt habe, jo, das ist der Frieden zu Allenburg, super Sache. Ich habe eben genau das nie nachgerechnet, dass wir dieses Jahr ein besonderes Jubiläum haben. Der Impuls kam von außen, dafür also sehr herzlichen Dank auch nochmal an den Ulf Müller und auch an die Organisation Places of Peace. Wir haben dann also neben diesem Jubiläumsjahr oder mit dem Jubiläumsjahr haben wir bereits schon am 11.04. einen Auftakt gemacht. Einige der U-Töne kommen von dort. Und wir werden nachher noch ein bisschen was zu dem Fotowettbewerb sagen, denn der ist ein ganz großer Kern dieses Jubiläumsjahres, aber eben nicht nur in Eilenburg. Das ist ja toll, dass es das dann eben in Eilenburg gibt, sondern wir haben eben bewusst den Blick erweitert.
2: Genau. Und es gibt ja, wir hatten jetzt gerade über Place of Pieces gesprochen, das ist die Route der Friedensorte. Und die Route, die beginnt, die virtuelle Route, sage ich jetzt einfach mal so, da könnt ihr auch das auf der Seite gerne mitverfolgen, placeofpieces.eu, da kann man die Route verfolgen. Die erstreckt sich ja von Portugal bis in die Ukraine und Orte in Europa, die eben verbunden wurden, was wir auch gerade alles besprochen hatten. Wir reisen mal ein bisschen, musikalisch auch.
0: Oh, spannend. Wo geht's
2: und
0: hin?
2: Und da geht's erstmal natürlich, beginnen wir in Portugal. Und da gab es 2023 einen Song, Portugal, für den Eurovision Song Contest sozusagen.
0: Oh, ganz praktisch.
2: Und das war Mimikat.
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0: Hi, wir waren in Portugal. Genau, also die Friedensorte, die beginnen in Portugal und die ziehen sich bis zur Ukraine. Wir wandern heute noch nach der Türkei und Thorsten, Portugal. Was ist dort für ein Ort, der da vermerkt ist?
1: Henriques Palast ist da und das heißt, oder beziehungsweise die Geschichte der Paco, aber das wird mit Sicherheit auch anders ausgesprochen, Paco dos Henriques, Henriques Palast, der Paso heißt es bestimmt, der sich heute im Besitz des portugiesischen Staates befindet und seit 1993 als Gebäude von öffentlichem Interesse eingestuft ist, der gehörte den letzten Herren der Stadt Alcachovas. Und der Überlieferung nach und dem lokalen Glauben zufolge war er einst ein königlicher Palast, der im 14. Jahrhundert von König Dom Dinis von Portugal in Auftrag gegeben wurde. Und dieser Ort gilt als Ort des Friedens, da hier ein Vertrag von Alcachovas, Toledo, auch bekannt als Frieden von Alcachovas, unterzeichnet wurde. Dieser beendete den Erbfolgekrieg von Kastilien, der von 1475 bis 1479, also 4 Jahre lang, in dem von Alfons dem V. von Portugal auf den kastilischen Thron und König Ferdinand von Kastilien auf den portugiesischen Thron verzichtete. Also das heißt, dieser Vertrag regelte auch einige Probleme im Zusammenhang mit dem im Atlantik entdeckten neuen Gebieten und teilte sie formell zwischen Portugal und Kastilien auf. Und das Ganze in Henriques Palast in Portugal.
0: Genau, und so gibt es in Europa über 300 bekannte Orte.
2: Du hast 200.
0: Nein, 300 stehen hier sogar. Aber die sind nicht alle erfasst.
2: Ja, genau. Wir haben nur 200 in der Liste.
0: Genau, aber wir hatten es schon erwähnt, die Route der Friedensorte wählt die Orte aus, an denen Friedensverträge zwischen den Völkern der jeweiligen Regionen unterzeichnet wurden. Ja, und die Schaffung dieser Route, die die europäischen Orte der Friedensverträge verbindet, die ist seit 2010. Da gibt es nämlich Verein, der sich da eben gegründet hat. Das ist dieser Places of Pieces. Ja. Und die haben so ein satzungsmäßiges Ziel, nämlich diese Route. Die, ja, da könnten auch die Orte ein bisschen davon profitieren natürlich, durch die touristische Einbindung. Ja, touristische Entwicklung werden auch in diesen Orten gefördert. Geht es auch Allenburg gut, dass da das touristisch ein bisschen hervorgehoben wird, dass eben gerade wegen diesem Friedensvertrag viele nach Allenburg kommen?
2: Ja, das wäre ja nur zu wünschen. Das wäre ja nur zu wünschen. Wir arbeiten dran.
0: Ihr arbeitet dran. Gut, okay. Also wir reisen ein bisschen auf den Stationen der Route und da sind wir jetzt einfach mal in die Türkei gereist. Das ist ja eins meiner Lieblingsländer auch. Und da gibt es auch die archäologische Stätte, nämlich Hattusa. Und ich habe mir gedacht, ich hole mir mal den Tarkan. Da kennst du vielleicht auch den Song Sevedam Nek Nefes. Na, kennst du den?
2: Oh. Tarkan, ich weiß nicht.
0: Superstar in der Türkei. Ich kenne ihn sogar persönlich.
2: Okay. Ja, sehr schön. Hör mal rein.

0: Sehr, sehr schön. So, es geht weiter. Wir haben über die Places of Peace euch schon einiges erzählt und das ist die Route des Friedens. Und wir waren jetzt schon in Spanien, hat es begonnen, in Portugal und dann waren wir jetzt in der Türkei. Aber wir könnten eigentlich noch in die Ukraine, nach Ungarn, Kroatien, Bulgarien, Slowakei und wir gehen einfach mal noch nach Spanien. Spanien, sag ich immer. Es sind ja leider noch nicht alle, wenn jetzt alle da hier wären,
1: das
0: alle, die
1: viel,
0: sich da auf dieser Route beteiligen würden. Aber wir gucken mal ins Kloster des heiligen Franziskus. Das ist nämlich von Alcanises und das ist in Spanien. Soll ich da mal reingucken, was da für einen Friedensvertrag geschlossen wurde? Da gucken wir mal. Also es geht ja immer um die Friedensverträge auf dieser Route. Und das Kloster von San Francisco nennt man es auch, ist ein Franziskanerkloster, dessen Bau der Markgraf von Alcanises im Auftrag gegeben hat. Und das ist eine spätgotische Kirche mit Renaissance-Elementen und die ist erhalten geblieben und beherbergt auch das Bildnis der lieben Frau von der Gesundheit, der Schutzpatronin der Region Aliste. Also das ist dann der Standort und Alcanises ist ein kleines Dorf im Nordwesten Spaniens in der Provinz Zamora, Kastilien und León, unweit der portugiesischen Grenze. Also, und dort ist auch dort in diesem Kloster dann ein Friedensvertrag geschlossen worden. Tolle Fotos, tolle Bilder. Also ich kann es euch nur empfehlen, mal auf diese Seite zu gehen, wen es interessiert, weil es sind ja auch schöne touristische Regionen, die vielleicht nicht so überlaufen sind und die auch warten, dass einfach Besuchende vorbeikommen.
2: Und in diesem Kloster wurde ein Krieg beendet mit einem Vertrag, nämlich der Krieg zwischen der Republik Venedig und dem Königreich Kroatien und Ungarn. Und der führte zu einer goldenen Periode in der Geschichte Zadars und der dalmatinischen Region. Und daher auch wieder Frieden schafft Fortschritt und Frieden schafft dann auch goldene Zeiten.
0: Ja, und da haben wir auch einen spanischen Song mitgebracht. Julio Iglesias. Kennst du den?
1: Ich kenne den, ja.
0: Ja.
1: Nicht persönlich.

0: Julio Iglesias. Ja. So, wir reisen noch ein bisschen aber zurück nach Deutschland, nämlich das Schloss Alt-Ranstedt. Und das wurde 1620 auf den Grundmauern eines Zisternenklosters errichtet. Und das ist bereits schon mal im 12. Jahrhundert passiert. Es ist ein Kirchengebäude von 1745 und das Schloss teilt sich dann auch in Glockenturm durch einen direkten Anbau, der auch einen Zugang von einem Gebäude zum anderen ermöglicht. Ja, und von großer Bedeutung war eben dort auch die Unterzeichnung der Alt-Ranstädter Konvention im Schloss Alt-Ranstedt. Und nach Verhandlungen mit dem habsburgischen Kaiser Joseph I. im Jahr 1707, da erreichte der schwedische König Karl VII. Die Glaubensfreiheit für die schlesischen Protestanten, die Joseph I. zuvor verweigert hatte. Ja, das steht hier so geschrieben.
1: Und ein Jahr vorher wurde dort auch ein Friedensvertrag geschlossen.
0: Wahrscheinlich.
1: Ja, nicht wahrscheinlich, tatsächlich, wenn es da nicht noch extra steht. Aber da könnt ihr selber auf der Seite gucken.
0: Genau, 1706, am 24. September. Da wurde der Frieden von Alt-Ranstedt zwischen König Karl VII. Und August den Starken, König von Sachsen und Polen, unterzeichnet. Und der Friedensvertrag bedeutete auch eine vorübergehende Atempause im Großen Nordischen Krieg von 1700 bis 1721.
1: Also wir haben dort zwei Ereignisse. Ne?
0: Genau,
1: also Friedensvertrag und Konvention. Ja. Sehr spannend. Mhm. Ich kann nur jedem empfehlen, Schloss Alt-Ranstedt mal zu besuchen. Die haben immer offen, ich glaube, zu Feiertagen und am Sonntag. Ist wirklich eine Reise wert.
0: Genau, das ist in Markranstädt, am Schloss 2, gleich um die Ecke.
2: Und es gibt noch ein weiteres Schloss, was quasi hier um die Ecke ist, nämlich in Wermsdorf, und das ist das Schloss Hubertusburg. Und das hat einen Friedensvertrag, beziehungsweise da wurde ein Friedensvertrag unterzeichnet am 21. März 1763, und der beendete den Siebenjährigen Krieg. Der begann nämlich 1756, und die Friedensverhandlungen, das war gar nicht so einfach, denn das Schloss war zu der Zeit ausgeplündert und es mussten wieder Tische und Stühle aus den umliegenden Gasthöfen ausgeborgt werden, oder kann man schon sagen ausgeplündert, man weiß es nicht so richtig, wir nennen es mal ausborgen. Und am 15. Februar 1763, da gingen dann die Verhandlungen los und die wurden dann auch unterschrieben von Friedrich II., und dann auch noch Marie Theresia und Graf Kaunitz in Wien wurde das Ganze ratifiziert. Ja, also wieder ein Frieden, der in dem Schloss Hubertusburg gezeichnet wurde und der dann auch ein bisschen gehalten hat.
1: Das Spannende daran ist, wir kommen nachher nochmal dazu, dass das Schloss tatsächlich vollständig ausgeräumt wurde. Dort wurden nämlich auch sämtliche Kunstgegenstände ausgeräumt. Eine spannende Geschichte, kommen wir gleich noch dazu. Und es gibt noch bei uns hier in der Umgebung von Leipzig, wo ja Alt-Ranstedt und Eilenburg und auch Wermsdorf dazugehört, noch einen vierten Friedensort, und das ist Oschatz. Und wir hören uns mal den O-Ton an. Der ist ebenfalls vom 11.04. in diesem Jahr. Dort erzählt Volker Polenz, weil er hat auch zu dem Frieden zu Oschatz ein Bild gemalt. Und er erzählt ein bisschen was dazu und wir hören mal rein.
3: So, ich beschäftige mich ja schon längere Zeit bildkünstlerisch auch mit dem Thema Krieg und Frieden, also historische Schauplätze in der Region. Als wir diese Sache besprochen hatten, also Herr Lehmann und ich, da ist uns auch noch in den Sinn gekommen, eigentlich ist der Landkreis Nordsachsen in seiner heutigen Gestalt, hat mindestens drei Friedensverträge vorzuweisen. Der erste, den ich hier mal festgehalten habe, das ist dieser hier als Entwurf. Das ist der Friedensvertrag von Oschatz 1542, das Ende der Wotzner Fehde, geschlossen am 10. April 1542, also Ostermontag. Und Ostern ist ja bekanntlich das Ende der Fastenzeit, und das bedeutet, es konnte wieder reichhaltig gegessen werden. Es wurde eine übergroße Menge dieses Anlasses wegen Fladen gebacken und an das Kriegsvolk verteilt. Und deshalb ist auch dieser Krieg als der Fladenkrieg in die Geschichte eingegangen. Das Interessante an dieser Geschichte ist, hier ist kein Schuss gefallen, hier ist keiner zu Tode gekommen. Aber es stand hart auf Messerschneide. Ausgang war die Erhebung der Türkensteuer und die entsprechende Abrechnung.

0: passender Text, nachdenklicher Text und
1: toller Text.
0: Toller Text, genau. Du wolltest noch gern was vom Volker Pullens erzählen.
1: Naja, vielleicht so ein bisschen noch die Zusammenhänge, weil das ist alles gar nicht so schnell zu fassen. Wir haben also eine europäische Organisation, die in Allenburg eine E-Mail, nach Allenburg eine E-Mail schreibt und sagt, Mensch, wollt ihr nicht euer 380-jähriges Friedensjubiläum feiern? Wir haben Künstler in der Region, die tatsächlich zufälligerweise oder eben auch nicht, der Volker Pullens ist ausgewiesener Experte für die Zeit des 30-jährigen Krieges. Und das Interessante ist, er malt immer so gern Schlachtenbilder. Also das heißt, man kann ihn fragen, welche Kugel wann losgeschossen ist, und das ist stehen wirklich dann in dem Bild. Und ich habe ihn letztes Jahr gefragt, nachdem ich eben die Information hatte, dass wir diesen 380-jährigen Friedensjubiläum haben, würden Sie denn auch mal ein Friedensbild malen? Da hat er sofort ja gesagt. Hat er gesagt, ne, macht er, keine Frage. Und es geht, das Thema geht noch ein bisschen weiter, weil der Zusammenhang, der heutige Landkreis Nordsachsen ist eigentlich ursprünglich mal, wenn man jetzt diesen Bananen, du hast vorhin irgendwas mit Spanien, diesen Bananenlandkreis sieht, der eben tatsächlich so benannt wird, der war eigentlich mal reich an Kulturschätzen. Und er war enorm reich im Hubertusburger, im Schloss Hubertusburg. Das ist alles weg. Jetzt haben wir Maler, die im Stile alter Meister malen. Das ist der Volker Pullens zum Beispiel. Und ich mache mal schon einen ganz kleinen Ausblick in die Kunstwoche.

0: Ich habe ihm zum 11.04. habe ich scherzhafterweise gesagt, ah, ich sage jetzt nicht, dass das ein bisschen größer ist als das Bild vom Westfälischen Frieden. Das sage ich jetzt nicht.
1: Aber schön, wenn es
0: Aber schön,
1: größer
0: ne?
1: ist.
0: So, das heißt, also dieses Bild wird zur Kunstwoche in der Kunstausstellung in St. Nikolai ausgestellt. Und nach der Kunstwochenausstellung in der Kirche wandert es dann an seinen Platz, dauerhaft im Rathaus zu Eilenburg. Dort neben dem Eingang des Standesamtes wird es verbleiben. Das reicht aber noch gar nicht sozusagen, weil der Volker Polenz hat ja noch eine andere Idee. Er ist ja nun Maler und malt gern, das kann ich gut nachvollziehen. Ich fotografiere auch gern, mache das immer und unentwegt. Und er wollte, das war aber vorher schon, ich habe also das greift so ineinander, ne? Also die Zeiten sind irgendwie manchmal recht merkwürdig. Oder Zufälle, man sagt eben dann die Zufälle. Jedenfalls hat er ja schon angefangen, ein großformatiges Bild zu malen. Ich weiß nicht, über 3 oder 4 Meter in der Breite. Es geht um das Gastmahl der Kleopatra, was eben just im Schloss Hubertusburg hang, was die Preußen geklaut haben, in Amsterdam versteigert wurde und heute nur noch in Australien zu bewundern wäre. Das ist aber bekannt, wie dieses Bild aussieht. Er malt es nach. Da, er malt es, ne? Also in der Originalgröße. Das bedeutet also, weiß ich nicht, 3 Meter, 4 Meter breit, müssen wir nochmal genau messen. Und dieses Bild wird aber nicht als Bild, weil das kann man ja kaum noch transportieren. Das ist ja ein riesen LKW, ne? So, es wird ein Rollbild werden, quasi auf eine Art Theaterkulissenmaterial. Und das Besondere ist jetzt, das wird auch zur Kunstausstellung in Almburg mindestens zur Eröffnung der Kunstwoche am 22.8. ab 16 Uhr in St. Nikolai mit ausgestellt. Das heißt also, wir haben sozusagen historischer Bezug Eilenburg, wir haben den historischen Bezug noch, was wie reich eben auch Kunstschätze in der Region mal waren. Und mit solchen Aktivitäten kann man das auch nochmal anders visualisieren und sagen, du liebe Zeit, jetzt steht man dann vor einem solchen Monumentalgemälde. Das wird spannend.
1: Das wird spannend, ja. Und ich kenne schon Bilder von Volker Polenz. Also das ist wirklich großartig und detailgetreu. Wer schon mal im Auerbachs Keller auch war, da
0: Ja.
1: sind ja auch Bilder von ihm.
0: Aber wir sind ja schon in Leipzig, ne?
1: Ja, da sind wir jetzt in Leipzig mal kurz. Aber trotzdem, ja, Volker Polenz. Und
0: Genau.
1: ich glaube, in seinem Studio, ich weiß, was er für Musik hört.
0: Ja,
1: Da
0: ja,
1: kriegt
0: ja,
1: man
0: ja,
1: natürlich
0: ja.
1: Inspiration, schön
0: Also
1: zu
0: mir fallen immer
1: malen.
0: da die Ohren ab, aber okay, wir hören mal rein.
1: Genau, sowas hört der Maler Volker Polenz und wir natürlich auch sehr gerne.

0: Deep Purple, Child in Time. Ja, sowas hört ein Maler zum Inspirieren und dann kommen diese coolen Bilder, diese Werke draus hervor.
1: Ich werde ihn mal fragen, was er für Musik gehört hat, als er das Bild vom 380-jährigen Frieden zu Almbock gemalt hat.
0: Gut, sehr gut. So, wir wollten aber noch über andere Themen sprechen.
1: Ja.
0: Es gibt ja den Fotowettbewerb.
1: Naja, das hängt ja quasi damit zusammen. Nicht nur quasi, sondern hängt wirklich damit zusammen. Der Fotowettbewerb, also ich will vielleicht mal ein bisschen ausholen. Auf dem Weg hierher bin ich extra zum Beispiel an Denkmälern zum Beispiel von Napoleons Gefechtsstand hier im Süden von Leipzig vorbeigefahren. Ich habe das extra fotografiert, ein riesiger Betonklotz mit einem noch riesigeren Betonklotz obendrauf. Und das ist der Punkt, wo Napoleon gestanden hat und die Armee hier zur Völkerschlacht, nehme ich mal an, befehligt hat. Mhm. Riesengroß steht das da in der Landschaft. Das Völkerschlachtdenkmal ist gigantisch. Also ich weiß gar nicht, ob es nicht möglicherweise sogar das größte Schlachtendenkmal weltweit ist. Das entzieht sich meiner Kenntnis. Die Frage ist jetzt, wie komme ich denn dazu, einen Friedensvertrag in das Bewusstsein von Menschen zu bringen? Wie komme ich denn dazu, 200 Friedensverträge in das Bewusstsein von Europäern zu bringen? Eine echt schwierige Herausforderung. Jetzt ist Fotografie mir sehr nah. Und ich hatte tatsächlich die Idee zu sagen, lasst uns doch einen Fotowettbewerb zu machen. Zu dem Thema. Und zwar eben nicht nur von über Almbock, sondern in dem Fall Fokus Friedensorte Europas. Wir haben über 200 oder in der anderen Liste, die wir vorhin gesehen haben, waren sogar mehr. Ulf Müller hat auch davon berichtet am 11.04., dass wenn er, weil der macht das sehr akribisch, wenn er immer recherchiert, findet er auch relativ schnell mal neue Hinweise auf Friedensorte. Also es wird mit Sicherheit eben auch noch mehr geben. So, wie kann man also Frieden visualisieren? Jetzt mal ganz ehrlich, wie mache ich das? Das ist eine erheblich schwierige Angelegenheit. Ja gut, ich kann eine Friedenstaube fotografieren, ich kann sie malen. Da freut sich dann Picasso drüber, weil die kommt ursprünglich mal von ihm. Die Idee der Friedenstaube tatsächlich so. Keine Frage. Also ein Fotowettbewerb. Ein Fotowettbewerb, der über die Organisation Places of Peace mit mindestens in diesen 12 Friedensorten vermarktet wird, vermarktet insofern, dass wir einfach sagen, toll, bitte nehmt teil, teilt den Link. Den Link haben wir übrigens auch auf der Second Radio Webseite hinterlegt. Und nehmt an dem Fotowettbewerb teil. Und der ganz konkret geht in drei Kategorien. Einmal geht es um das Thema Porträt. Da sage ich gleich noch was dazu, warum das Thema Porträt, also Menschen in Friedensorten oder Menschen bei Friedensorten, je nachdem. Zum Zweiten geht es um den Friedensort selbst und zum Dritten natürlich kreative Umsetzung. Wie kriege ich das hin, vielleicht den Vertrag kreativ in Szene zu setzen oder die Situation, das machen wir ja in Almbock nicht anders, der Volker Polenz malt ein Bild dazu, um eben diesen Friedensvertrag in Szene zu setzen. Es gibt kein anderes.
0: Geht es um den Friedensvertrag in Almbock jetzt direkt für den Fotowettbewerb?
1: Nein,
0: auch jetzt ein Ehepaar, also, die sich vielleicht bekriegt hatten, die machen jetzt einen Friedensvertrag miteinander,
1: Ist natürlich eine ganz spannende Angelegenheit. Das ist ja, so weit haben wir das noch nicht ausgelegt.
0: Finde ich aber eine coole Idee.
1: Das ist eine coole Idee, aber ich würde vorschlagen, sag den beiden, die das vorhaben, sie mögen bitte an einen Friedensort fahren und sie porträtieren sich selber dort. Nehmen am Fotowettbewerb teil, weil es gibt tatsächlich, also es geht nicht nur um den Almburger Friedensvertrag, es geht um Friedensverträge in den Friedensorten in Europa. Wir haben dazu eine Liste veröffentlicht. Diese Liste kommt von Places of Peace, die ist auch so, sowohl auf deren Seite zu finden, wir haben sie verlinkt. Und tatsächlich muss ich jetzt mal sagen, ganz akribische Arbeit auch unseres Webtechnikers, des Carsten Schmitz. Er hat die Karte zum Friedensort oder zum Fotowettbewerb mit den ganzen Friedensorten ebenfalls auch noch erstellt. Ist eine gewisse Herausforderung gewesen, weil die Daten ein bisschen unterschiedlich waren und auch manche Orte heute nicht mehr so heißen, wie sie früher geheißen haben und so weiter. Also es ist auch ein bisschen Lernen und Friemelarbeit dabei.
2: Ein Fotowettbewerb, das ist ja auch immer eine Sache, wo etwas Emotionales auf ein Bild gepackt wird. Und gerade Friedensverhandlungen sind ja nun auch hochemotionale Zeiten bzw. Daten. Und du bist ja selber Fotograf und du fotografierst ja auch sehr gut. Und ich weiß ja auch, als Sehender, der auf eine gute Fotografie schaut, man wird so reingezogen in eine Fotografie. Aber vielleicht kannst du ja noch mal, also auch aus deiner Sicht, ein, zwei Tipps geben. Wie gelingt einem so ein Foto?
1: Oh, was, jetzt soll ich meine Geheimnisse preisgeben? Wow.
2: Okay, nur, Tipps. Nur die, die nur sowieso schon
1: veröffentlicht sind. Ach, du liebes bisschen. Okay. Ich habe noch nie ein Seminar zur Fotografie gehalten. Das sollte ich vielleicht mal machen. Also, wie visualisiere ich zum Beispiel, ich meine, das Thema Porträt. Denn ich nehme Leute, die dazu Lust haben, bitte bedenkt, wir brauchen die Teilnahme. Also ihr müsst da unsere Teilnahmebedingungen akzeptieren. Ihr müsst die Rechte an denen haben und so weiter und so weiter. Das Entscheidende ist, ja, den Geist eines Ortes aufzugreifen zum Beispiel. Ich begebe mich gedanklich in den Geist eines Ortes und mache dazu zum Beispiel ein Porträt. Mache dazu zum Beispiel, ich meine, deine Idee, einen Rosenkrieg zu beenden, das ist ja auch mal nicht schlecht, könnte man sich ja nicht die Emotionen, die dabei nach dem Friedensschluss zu sehen sind, die könnte man fotografieren. Mhm. Keine Ahnung, ob das jetzt ein überströmendes Glück ist, keine Ahnung, ob das.
0: Ich weiß jetzt nicht, an was du da denkst, ja.
1: Konflikte beendet. Okay, ne? So, genau. Konflikte beendet. Ganz, ganz einfacher Punkt. Andererseits, wir haben über 200 Orte. Ich bin in den wenigsten dieser über 200 Friedensorten je in meinem Leben gewesen und vermutlich schaffe ich das auch nicht in meinem Leben, alle zu besuchen. Was steht denn aber nahe zu sagen, ich gucke mir einfach mal 10 Stück an, mache Fotos dabei, also auch tatsächlich von dem Ort. Das wären jetzt sozusagen dann fast schon touristische Fotos. Mhm. Und setze die besonders in Szene. Natürlich braucht es ein bisschen Kreativität, da darf ich jetzt nicht so viel verraten.
2: Mhm. Ich stelle mal die Frage anders. Ich habe jetzt gemerkt, du verrätest, du willst deine Geheimnisse nicht verraten. aber diese Fotos, die werden ja an euch geschickt. Und,
1: also ihr müsst sie einreichen,
2: korrekt? Einreichen. Ne? Also genau, das heißt,
1: macht er digital.
2: Genau, die müssen eingereicht werden und dann müssen die ja bewertet werden. Denn es ist ja ein Fotowettbewerb.
1: Ja, es gibt eine Jury, natürlich.
2: Richtig. Und sitzt du in der Jury?
1: Ich werde mit in der Jury sein, ja. Aber nicht nur. Andere Fotografen und auch Künstler und Künstlerinnen sind mit
2: dabei. Okay, jetzt stelle ich die Frage nochmal etwas allgemeiner. Was begeistert dich an Fotos, die du nicht selbst geschossen hast?
1: Das ist eine noch schwierigere, das ist nicht allgemeiner, das ist eine noch schwierigere Frage. Tatsächlich, wenn du ein Foto bewerten, es ist sowieso schwierig, ein Foto zu bewerten. Im Wettbewerb geht es eben darum, ne? So, weil es gelingt nicht immer, das, was ich denke oder wo der Fokus ist, das wirklich im Bild so rüberzukriegen, dass jeder andere das sofort wahrnimmt. Das ist dann die hohe Kunst. Ich kann nur sagen, auch mir gelingt dann nicht jedes Foto. Ich muss 20 Fotos machen und suche mir das Schönste raus. Oder das für mich Überzeugendste. Gerade beim Porträt zum Beispiel. Ich bin jetzt nicht der große Porträtfotograf, aber da haben wir dann auch in der Jury Leute, die da Experten sind. Das ist der Punkt, dass es mit Sicherheit nicht so ist, dass das ein oder zwei Fotos sind, sondern du musst eine Serie machen, du musst ein bisschen intensiver arbeiten. Und
0: ja, jeder sieht ja auch was anderes auf ein Bild, ja, hat ja ganz andere Gedanken dabei.
1: Ja, aber das ist ja gerade die Vielfalt dabei.
0: Genau, genau.
1: Ne, so diese digitale Einreichung. Die Fotos werden, das ist auch ganz wichtig, sage ich auch gerne nochmal hier ganz öffentlich. Ich habe auch Nachrichten bekommen, so nach dem Motto, es wäre ein Fotowettbewerb zum Sammeln von Bildern, die wir dann marketingtechnisch benutzen wollen. Das ist nicht der Fall, sondern natürlich bleiben die Urheberrechte bei den Fotografen. Wir nutzen es ausschließlich für die Bewerbung natürlich des Fotowettbewerbes, der Ergebnisse des Fotowettbewerbes und darum geht es uns. Also wenn ihr zur Kunstwocheneröffnung am 22.08. um 16 Uhr in die Nikolaikirche kommt, dann werdet ihr natürlich dort die Enthüllung der Preisträger. Es gibt also drei große Preise. Das sind tatsächlich Geldpreise.
0: Ja, habe ich hier. Der dritte Preis sind 200 Euro, der zweite Preis 300 und der erste Preis 400 Euro. Und Preisträger und Finalisten, die erhalten eine Urkunde. Ja, und die dürfen dann auch ihre
1: Sie müssen sich gar nicht drum kümmern, sondern die Preisträger selbstverständlich und in den drei Kategorien jeweils die 10 oberen Finalisten, diese werden zur Kunstwoche in der Kunstausstellung mit ausgestellt.
0: Sehr gut.
2: Also eine schöne Friedensausstellung.
1: Es ist eine schöne, ja, die entsteht, also das ist ja nicht nur diese, ne, also wir haben ja an der Kunstwoche schon immer, das werden dann wieder an dem Bauzaun sein, haben wir immer Fotografie. So, und diese werden halt diesmal mit europäischer Beteiligung entstanden sein, hoffe ich. Das wäre ja nur die Hoffnung, ne, so. Drumherum haben wir wiederum Kunstausstellung zum Thema, ebenfalls 380 Jahre Frieden zu Eilenburg. Es muss nicht jeder Künstler an dieses Thema halten. Ich weiß aber, dass der ein oder andere tatsächlich auch ein eigenes Werk noch in Produktion hat zum Thema, also auch gemalte Werke, Malerei wird ausgestellt werden zum Thema Frieden zu Eilenburg.
0: Genau, da passt, glaube ich, auch hier Alex Christensen, The Boreen Orchestra mit der Coverversion von Foto Novela. Das ist ja so eine Art Fotobuch.

0: Ihr hört Second Radio und wir reden heute über die Weltkleinstadt Eilenburg, das, was in den nächsten Wochen und Monaten dort passieren wird, neben der Kunstwoche. Und dann während der Kunstwoche findet auch es finden mehrere Fotowettbewerbe statt, da werden wir gleich nochmal drauf eingehen. Aber der Fotowettbewerb, über den wir jetzt gerade gesprochen haben, wo es um den Fokus Friedensorte geht, den findet ihr auf der Webseite www.tgv-eilenburg.de. Da seht ihr ein großes Banner, internationaler Fotowettbewerb Fokus Friedensorte Europas. Und wenn ihr auf jetzt teilnehmen klickt, dann habt ihr alle Bedingungen, die ihr erfüllen müsst, um dann auch daran teilzunehmen. Und vielleicht, wenn ihr jetzt in den Urlaub fahrt und ihr dann zufällig in der Nähe von diesen wunderbaren Friedensorten seid, dann könnt ihr ja ein schönes Foto mitbringen, aber beachtet bitte da die Teilnahmebedingungen und vor allen Dingen auch die rechtliche Seite, die müsstet ihr beachten.
1: Genau, das steht aber alles dabei, das kann man durchlesen, im Übrigen auch in Englisch. Also haben wir gut vorbereitet. Zwei Worte noch tatsächlich zu den Fotowettbewerben, jetzt sage ich den Plural. Tatsächlich haben wir in diesem Jahr zwei Fotowettbewerbe. Kunstwoche hat schon relativ traditionell einen Fotowettbewerb, den der Eilenburger Geschichts- und Museumsverein durchführt. Dessen Ergebnisse werden immer im Wasserturm, und zwar im ECW-Wasserturm präsentiert. Das ist auch dieses Jahr so und er trägt den Titel Das besondere Detail. Wer also jetzt nicht unbedingt den europäischen Blick im Foto festhalten möchte, der kann sich auch mit dem besonderen Detail von Eilenburg beschäftigen. Auch diesen Fotowettbewerb findet ihr an der Ausschreibung in den Medien, auch bei uns auf der Webseite vom Tourismus- und Gewerbeverein aus Eilenburg.
0: Das wird bestimmt auch spannend, das besondere Detail von Eilenburg. Mir geht es ja selber so, wenn ich jetzt durch meine Heimatstadt Altenburg laufe oder hier auch durch Leipzig oder durch Markkleeberg, man kriegt ja gar nicht alles mit. Und wenn dann jemand anderes mal zu Besuch kommt und dann dem irgendwas auffällt, der dann eine Frage stellt, Mensch, was ist denn jetzt das und das und das? Und dann fragt man sich, boah, hast du noch nie gesehen? Und daher so dieses besondere Detail finde ich auch ein sehr schönes Motto.
1: Das ist auch ein schönes Motto,
0: genau. Ja, großartig.
2: Ja. Gut, also wir kommen dann im nächsten Part nach dem nächsten Song nochmal auf die Kunstwoche drauf zurück, was ja das große Ereignis
1: ist. Tatsächlich
2: dann
1: das der Höhepunkt des Jubiläumsjahres.
2: Genau. Vorher gibt es noch einen Song. Du hast gesagt, das ist ein Wunschsong von der Franziska.
1: Ich denke, es müsste Franziska Trupps Wunschsong 1, 2, 3. Einfach hör mal rein.
2: Depeche Mode, People are People.

0: Mode. So, also wir sind so in der Zielgeraden und natürlich das ganz wichtige Ereignis findet ja im Sommer statt. Wir hoffen auf schönes Wetter.
1: Wir hatten bis jetzt immer schönes Wetter, ja, zur Kunstwoche.
0: Genau, die Kunstwoche. Und da gibt es ja auch ein Vorspiel, das nennt ihr immer so, die Kunst unterm Sommerdreieck zur vierten Kunstwoche. Das ist dann am 12. August. Erzähl mal, was passiert denn da in Eilenburg?
1: Also, der Leiter der Sternwarte, Florin Strohe, hat extra eine partielle Sonnenfinsternis bestellt an diesem Tag. Ne? Das ist ein ganz wesentlicher Punkt. Am frühen Abend oder am späten Nachmittag, je nachdem, wer das haben will, wird eine Sonnenfinsternis zu sehen sein, die hier in unseren Breiten mit immerhin 90% Bedeckung einhergeht. Das ist schon ein seltenes Ereignis. Der 12.8., jetzt unabhängig davon, wir haben die natürlich nicht bestellt, sondern zufälligerweise ist die am 12.8. mit da, ist aber gleichzeitig auch immer das Maximum des Perseidenstromes. Deswegen ist das immer an diesem Tag des 12.8., egal welchen Wochentag das ist. Und wir werden dort auch einen Blick zur Kunstwoche machen. Wir werden ein bisschen Kultur drumherum machen. Und natürlich kann man dann am späten Abend, sich den Meteoritenbeobachtungen hingeben, bitte einen Stuhl mitbringen, weil ständig nach oben gucken, das ist nackenanstrengend.
0: Und wichtig, das ist ja die Sternwarte Eilenburg. Ja,
1: selbstverständlich.
0: Ihr habt ja eine eigene Sternwarte.
1: Wir haben eine eigene Sternwarte. Natürlich, die ist zusammen mit deren Schkeuditz, das ist die Sternwarte Nordsachsen. Der Landkreis leistet sich zwei Sternwarten. Wir finden das gut, bemerken das an dieser Stelle und freuen uns darauf, dass Eilenburg tatsächlich hier auch Start der Kunstwoche und des Vorspiels ist.
2: Die Kunstwoche an sich, da sind ja auch viele Veranstaltungen schon verkündet, aber vielleicht, es ist immer eine schwierige Frage, das weiß ich auch, weil du sagst ja auch immer, das sind alles Highlights, die in der
1: Kunstwoche ist das Highlight.
2: Aber vielleicht kannst du ja vielleicht ein, zwei Sachen rausheben, wo du sagst, also das wäre auch etwas, was ihr vielleicht noch nie gemacht habt oder was zum ersten Mal stattfindet.
1: Oh, das ist schwierig. Tatsächlich zum ersten Mal findet es insofern, weil wir hatten auch schon Rapmusik, durchaus jedes Mal Hip-Hop ist immer mit dabei. Es wird natürlich wieder unseren Tanzflashmob geben am Bahnhof. Sondern das ist von der Underground-Fam in Eilenburg, recht spannendes Tanzteam, sehr groß, sehr, sehr professionell. Aber worauf ich vielleicht eingehen kann, weil das ist ein guter Einstieg in die Kunstwoche an sich. Ich kann jetzt schon einladen zur Eröffnung der Kunstwoche, weil das ist, da werde ich auch ein bisschen kleinen Überblick geben, beziehungsweise man bekommt dort den Überblick. Einfach um 16 Uhr in die Kirche St. Nikolai kommen, Angie, in Eilenburg. St. Nikolai in Eilenburg. Dort um 16 Uhr starten wir mit einem kleinen Programm. Die Musikschule wird unterstützen mit ein bisschen musikalischen Aspekten. Und wir eröffnen einmal das vierte Kleinstadtlabor Kunstwoche Eilenburg, eben mit einem Hauptthema 380 Jahre Frieden zu Eilenburg. Und zum zweiten die dortige Kunstausstellung. Da wohlgemerkt sind dann die Ergebnisse des Fotowettbewerbes präsentiert und natürlich die weitere Kunst zum Thema wird dort erlebbar sein. Und wir werden, wie gesagt, eine kleine Veranstaltung machen. Ihr wart ja letztes Jahr auch mit dabei und habt O-Töne eingefangen, das war ganz fantastisch. Und vielleicht gelingt uns das dieses Jahr auch wieder.
0: Auf jeden Fall. Eine ganze Woche.
1: Ein Tag.
0: Was passiert denn dann in dieser ganzen Woche?
1: Na, ganzen Woche Kunst, jeden Tag. Ja, wir haben zum Beispiel verschiedene Tanzveranstaltungen, die auch experimentell sind. Zum Beispiel, kann man Frieden tanzen, wird die Frage gestellt.
0: Frieden kann man tanzen?
1: Ja, das sagen vielleicht Waldorfschüler, aber ich würde jetzt nicht auf die Idee kommen, wie kriege ich jetzt hin, den Frieden zu tanzen. Ne, so, wird spannend. Im Übrigen gibt es noch ein weiteres Experiment. Dabei, während des Tanzens, soll ein Friedensbild entstehen. Es wird schon verrückt. Also, da gibt es schon noch ein ganz paar verrückte Ideen. Wir haben um die 20 Aktivitäten jetzt etwa im Kalender hinterlegt. Es werden garantiert, war in den letzten Jahren immer so, über 30 auf jeden Fall, im letzten Jahr hatten wir 46.
0: Und du hast auch eine Mondfinsternis bestellt.
1: Das hat natürlich nicht ich, das hat der Florian Strohe gemacht, ebenfalls von der Sternwarte Nordsachsen, selbstverständlich. Ihm ist es gelungen, auch noch am Tag, wir haben auch noch eine Aktion innerhalb der Woche, der Kunstwoche, vom 22.8. bis zum 30.8. In der Sternwarte gibt es auch noch eine Aktion an einem Abend. Und wer dann ganz lange aufbleiben möchte, der wird früh die Gelegenheit haben, eine partielle Mondfinsternis zu beobachten. Wir haben also sozusagen die verschiedenen Finsternisse-Varianten tatsächlich in der Kunstwoche gebunden.
0: Ja, genau. Und falls auch Mark Klebergerinnen und Mark Kleberger zuhören, die S-Bahn, die fährt nach Eilenburg nicht mehr?
2: Nein, die S4 gibt es ja leider nicht mehr.
0: Ach,
2: die wurde abgeschafft.
0: Schande, deswegen.
1: Das ist ja wirklich bedauerlich.
2: Das ist aber wirklich sehr bedauerlich, dass der Mitteldeutsche Verkehrsverbund die legendäre Linie S4
0: Mark
2: Kleberg direkt nach Eilenburg, die gibt es leider nicht mehr.
1: Ja gut, wo muss man denn umsteigen?
0: Da hinfahren?
2: Leipzig Hauptbahnhof.
0: Naja, also man muss umsteigen.
2: Ja, man kann dann irgendwie schon nach Eilenburg mit der S-Bahn fahren.
1: Okay. Irgendwie schon.
2: ich weiß es tatsächlich nicht genau, aber ich gehe mal davon aus, dass man auf jeden Fall, wenn man in Leipzig dann umsteigt, mit der S-Bahn dann nach Eilenburg.
1: Das ist also weiterhin noch die S4. Also das heißt, die Linie ist nicht abgeschafft, sondern offensichtlich nur erheblich verkürzt worden, weil sie ging auch früher weiter als, oh Gott, Torgau oder Falkenberg. Heute endet sie, glaube ich, in Falkenberg.
0: Okay. An der Elster. Ja, immer diese Veränderung.
1: Ja, das ist schon wirklich ab und ein bisschen anstrengend.
0: Ich hätte mich da reingesetzt, wenn ihr mir das
1: kannst du immer noch, du musst
0: hättet.
1: Einmal umsteigen.
0: Na, wenn ich nur nicht umgestiegen wäre, wo lande ich denn dann?
1: Das wissen wir nicht.
2: Okay. Entweder in Halle oder ich weiß es gar nicht.
1: Möglicherweise in Delitzsch geht auch.
2: Ja, kann auch sein. Also. Na gut.
0: Ja, du guckst nochmal, du fasst nochmal
2: zusammen. Ich fasse nochmal zusammen. Also erstmal spektakuläre Astronomie, eine partielle Mondfinsternis, eine partielle Sonnenfinsternis, Perseiden, Sternschnuppen, Meteoriten, alles das wird am Himmel während der Kunstwoche geboten in der Sternwarte Eilenburg. Dann gibt es natürlich die Kunstwoche an sich, die am 22.08. startet mit einer wunderbaren Eröffnungsfeier in der Kirche St. Nikolai.
1: Zu der jeder kommen kann, der möchte.
2: Und das ist ganz wichtig, jeder kann dort Platz finden, hoffentlich auch. Ja, nicht, dass wir jetzt den Mund zu voll nehmen.
1: Das werden wir merken. Also ich glaube, 400 gehen rein.
2: Ach, das reicht. Ja. Dann werden wir bei der Eröffnungsveranstaltung auch eine Gewinnerparty erleben, denn der Fotowettbewerb wird dort beendet und er wird dort auch prämiert, beziehungsweise die Fotos werden prämiert, die dann gewinnen zu den verschiedenen Kategorien Porträt des Friedensort oder Porträt der Menschen in einem Friedensort, dann der Ort selbst oder zum Thema Vertrag. Und da geht es darum, dass eben der Fotowettbewerb, es um die Friedensorte geht, die über Europa verteilt sind. Ja, was haben wir noch so? Wir haben diesen Fotowettbewerb, das haben wir jetzt mal ganz kurz noch mit erwähnt.
1: Ja, ich kann vielleicht noch sagen, dass der Fotowettbewerb am 6. Juli endet. Die Einreichefrist endet am 6. Juli. Ihr habt also durchaus ein bisschen Zeit, aber auch nicht so viel.
2: Ja, ihr müsst euch dann schon beeilen die Ferien, die gehen ja dann irgendwie Ende Juni los, also dann sind nicht mehr so viele Tage.
1: Man kann digital einreichen, es geht auch von sonst wo.
2: Aus dem Urlaub heraus digital die Fotos einreicht. Dann haben wir heute gesprochen über das Jubiläum an sich, 380 Jahre Friedensvertrag in Eilenburg. Die Schweden und die Sachsen, die haben sich im Rathaus zu Eilenburg an einen Tisch gesetzt und haben einen Frieden geschlossen vor 380 Jahren. Und alles in allem, es ist viel los in Eilenburg. Ihr kriegt Informationen auf der Webseite www.tgv-eilenburg.de. Zu dem Friedensvertrag, zu der Kunstwoche und zu allem, was in Eilenburg noch so los ist. Zum Fotowettbewerb natürlich auch.
0: Genau, und wer vielleicht sich später eingeschaltet hat und hat gedacht, hey, das ist ja interessant, der kann in der Audiothek gerne diese Sendung dann ab morgen Nachmittag nachhören, immer mal reinhören. Man muss es ja nicht auf einmal alles hören, das sind immerhin 2 Stunden gewesen, die wir jetzt gesendet haben, aber war total interessant, lieber Sven, also vielen lieben Dank. Du bist ja extra aus Eilenburg hier
1: angereist. Das war heute ein bisschen stressig,
0: ja. Ja, unser Markleberger Verkehr, die Straßen, beziehungsweise die Brücken, die gesperrt sind. Und Thorsten?
2: Ja, erstmal vielen Dank, lieber Sven, dass du dir die Zeit genommen hast, dass du die Reise hier nach Markleberg auch erfolgreich angetreten und beendet hast. Und wir wünschen dir jetzt auf jeden Fall eine gute Heimreise. Weiter viel Kreativität für diese wunderbare Stadt Eilenburg. Und natürlich grüß alle ganz lieb, dass auch viele Menschen noch weiter an diesen tollen Sachen werkeln.
1: Das ist erstmal ganz herzlichen Dank auch fürs Hiersein. Danke dafür, dass ihr so wunderbar begleitet habt durch ein doch recht komplexes Thema der europäischen Geschichte hin und her. Wir sind ja sogar in Europa gereist. Mhm. Ganz hervorragend. Und ich freue mich aufs nächste Mal. Vielen Dank und tschüssi.
0: Genau, und ich sage auch noch tschüss und nochmal Dankeschön. Zum Abschluss habe ich noch, wovon sollten wir träumen? Also auf jeden Fall vom Frieden.
1: Unbedingt.

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1: Ich bin Thomas Bleskin. Der Expertenrat für Klimafragen hält die Klimaschutzpolitik der Bundesregierung für unzureichend. In einem Gutachten warnen die Regierungsberater, selbst mit dem geplanten Klimaschutzprogramm würden die Ziele für 2040 verfehlt.
2: Eindeutig und vernichtend sei der Bericht des Expertenrates für die Klimapolitik der Regierung, kommentiert der BUND. Deutschland verfehle seine Klimaziele gerade auf ganzer Linie. Vor allem die Aufweichung des Verbrenner aus und das geplante geänderte Heizungsgesetz seien Rückschritte. Der WWF kritisiert, die Bundesregierung komme derzeit ihrem grundgesetzlichen Auftrag zum Schutz der Lebensgrundlagen nicht nach. Der unabhängige Expertenrat für Klimafragen hatte in seinem Bericht erklärt, die derzeitige Klimapolitik gefährde die Klimaziele. Es bestehe politischer Handlungsbedarf. Onni Tochau, Berlin.
1: Die geplante Diätenerhöhung für die 630 Bundestagsabgeordneten wird voraussichtlich ausgesetzt. Der Unionspolitiker Steffen Pilger sagte bei RTL und NTV, man sei mit der SPD gemeinsam der Auffassung, diesen Schritt jetzt gehen zu wollen. Auch Linke, Grüne und AfD sind dafür. Eigentlich sollten die Abgeordnetenbezüge zum 1. Juli um knapp 500 Euro auf rund 12.330 Euro steigen. SPD-Politiker äußern sich zurückhaltend zu einer Verlängerung des Tankrabatts über Ende Juni hinaus. Fraktionsvize Armand Zorn sagte der dpa, eine dauerhafte Senkung der Energiesteuer könne keine Lösung sein.
3: Kurzfristig richtig, aber keine Dauerlösung, so der Tenor aus der SPD, denn der Tankrabatt entlaste alle, die Auto fahren und nicht nur diejenigen, die auf Hilfe vom Staat angewiesen sind. Und schon die bisher angesetzten 2 Monate Tankrabatt kosten wiederum den Staat 1,6 Milliarden Euro an Steuereinnahmen. Also quasi eine Absage an Söders Idee einer Verlängerung. Stattdessen kann sich die SPD weiter einen Preisdeckel für Sprit vorstellen, den wiederum aber bisher die Union ablehnt. Jan-Henner Reitze, Berlin.
1: 2 Drittel der Menschen in Deutschland befürworten laut einer Studie ein Verbot sozialer Medien für Kinder unter 14 Jahren. Das geht aus einer repräsentativen Umfrage des Bayerischen Forschungsinstituts für digitale Transformation hervor, die auf der Medienkonferenz Republika in Berlin vorgestellt wurde. Forschende warnten dort aber vor vorschnellen Verboten. Stattdessen brauche es strengere Regeln für Plattformen und mehr Medienkompetenz.
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1: Zum Wetter, die aktuelle Vorhersage des Deutschen Wetterdienstes: im Osten und Südosten meist trocken und kaum Wolken, sonst deutlich ungemütlicher. Von Westen her ziehen Regenschauer und einzelne Gewitter durch, an den Alpen fallen die auch kräftiger aus. Die Höchstwerte liegen zwischen 14 Grad in der Eifel und 22 Grad im Osten. Morgen auch sehr wechselhaft, von der Mitte bis in den Osten und später auch im Westen wechselnd bewölkt und Schauer, vor allem in den östlichen Regionen teils starke Gewitter. Bei den Temperaturen ändert sich wenig.
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1: Zum Wetter die aktuelle Vorhersage des Deutschen Wetterdienstes: im Osten und Südosten meist trocken und kaum Wolken, sonst deutlich ungemütlicher. Von Westen her ziehen Regenschauer und einzelne Gewitter durch, an den Alpen fallen die auch kräftiger aus. Die Höchstwerte liegen zwischen 14 Grad in der Eifel und 22 Grad im Osten. Morgen auch sehr wechselhaft, von der Mitte bis in den Osten und später auch im Westen wechselnd bewölkt und Schauer, vor allem in den östlichen Regionen teils starke Gewitter. Bei den Temperaturen ändert sich wenig.
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1: Ich bin Thomas Bleskin. Die geplante Diätenerhöhung für die 630 Bundestagsabgeordneten wird voraussichtlich ausgesetzt. Der Unionspolitiker Steffen Bilger sagte bei RTL und NTV, man sei mit der SPD gemeinsam der Auffassung, diesen Schritt jetzt gehen zu wollen. Auch Linke, Grüne und AfD sind dafür. Eigentlich sollten die Abgeordnetenbezüge zum 1. Juli um knapp 500 Euro auf rund 12.330 Euro steigen. Zur Begründung verwies Bilger auf anstehende Reformen, die für viele Menschen mit Belastungen verbunden seien. Zwei Drittel der Menschen in Deutschland sprechen sich für die Einführung eines Verbots von sozialen Medien für Kinder unter 14 Jahren aus. Das hat eine Umfrage des Bayerischen Forschungsinstituts für digitale Transformation ergeben, die auf der Medienkonferenz Republika in Berlin vorgestellt wurde.
2: Die Zustimmung der Deutschen für ein Social-Media-Verbot hängt von der genauen Altersgrenze ab. Ein Verbot unter 14 Jahren fänden zwar zwei Drittel gut, unter 16, wie in Australien eingeführt, befürwortet aber nur knapp die Hälfte. Und sogar die Befürworter sind mehrheitlich skeptisch, ob die Jugend mit Verboten von sozialen Medien wirklich ferngehalten würden oder Umwege findet. Wissenschaftler warnen auch eher vor pauschalen Verboten. Viele Probleme mit sozialen Medien würden so in weniger sichtbare Räume verschoben. Und man dürfe die Anbieter der sozialen Medien nicht aus der Verantwortung lassen. Onni Tochau, Berlin.
1: Nach dem Hantavirus-Ausbruch auf dem Kreuzfahrtschiff Hondius ist das Schiff in den Hafen von Rotterdam zurückgekehrt. An Bord befanden sich zuletzt noch 25 Besatzungsmitglieder sowie medizinisches Personal.
3: Diese Crewmitglieder bleiben jetzt in Quarantäne. Niemand von ihnen hat bisher Symptome gezeigt. Um das Schiff vollständig zu desinfizieren, sind 4 Tage angesetzt. Das Hantavirus war auf einer Kreuzfahrt von Argentinien in den Atlantik ausgebrochen. An Bord gebracht hatte es vermutlich ein niederländisches Ehepaar, das verstorben ist. Insgesamt geht die WHO bisher von 11 Infektionsfällen aus. Ursula Winkler, Nachrichtenredaktion.
1: CDU-Landeschef Gordon Schnieder ist der neue Ministerpräsident von Rheinland-Pfalz. Die Abgeordneten des Landtags in Mainz wählten den 50-Jährigen aus der Eifel zum Regierungschef einer schwarz-roten Koalition. Mit der Wahl des CDU-Politikers beginnt eine neue Ära in Rheinland-Pfalz. In den vergangenen 35 Jahren stand durchgehend die SPD an der Spitze der Regierungen.
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1: Zum Wetter, die aktuelle Vorhersage des Deutschen Wetterdienstes: im Osten und Südosten meist trocken und kaum Wolken, sonst deutlich ungemütlicher. Von Westen her ziehen Regenschauer und einzelne Gewitter durch, an den Alpen fallen die auch kräftiger aus. Die Höchstwerte liegen zwischen 14 Grad in der Eifel und 22 Grad im Osten. Morgen auch sehr wechselhaft, von der Mitte bis in den Osten und später auch im Westen wechselnd bewölkt und Schauer, vor allem in den östlichen Regionen teils starke Gewitter. Bei den Temperaturen ändert sich wenig.
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1: Zum Wetter, die aktuelle Vorhersage des Deutschen Wetterdienstes: im Osten und Südosten meist trocken und kaum Wolken, sonst deutlich ungemütlicher. Von Westen her ziehen Regenschauer und einzelne Gewitter durch, an den Alpen fallen die auch kräftiger aus. Die Höchstwerte liegen zwischen 14 Grad in der Eifel und 22 Grad im Osten. Morgen auch sehr wechselhaft, von der Mitte bis in den Osten und später auch im Westen wechselnd bewölkt und Schauer, vor allem in den östlichen Regionen teils starke Gewitter. Bei den Temperaturen ändert sich wenig.
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1: Ich bin David Riemer. Union und SPD sind sich einig, dass die automatische Diätenerhöhung für Bundestagsabgeordnete in diesem Jahr ausgesetzt werden soll. Er sei dafür, diese Idee aus der Union schnellstmöglich umzusetzen, sagte SPD-Generalsekretär Klüssendorf.
2: Man könne nicht bei Krankenversicherung, Rente und Pflege über Einsparungen diskutieren und sich gleichzeitig eine Diätenerhöhung von 500 Euro pro Monat genehmigen, so SPD-Generalsekretär Klüssendorf. Auch Unionsfraktionschef Spahn hatte sich offen gezeigt für einen Verzicht auf die anstehende automatische Diätenerhöhung zum 1. Juli. Er verstehe, dass Bürger, wenn sie verzichten müssten, das auch von Abgeordneten erwarteten, so Spahn. Die Diäten werden seit 2014 jedes Jahr angepasst, der allgemeinen Lohnentwicklung folgend, ähnlich wie die Rente. Aus Berlin, Ronny Tochau.
1: Die SPD will sich innerhalb der Bundesregierung für eine rechtliche Grundlage für einen Mietendeckel in den Ländern einsetzen. Das hat SPD-Generalsekretär Klüssendorf erklärt. In Berlin hatte das Bundesverfassungsgericht solch einen Mietendeckel gekippt, mit dem Argument, dass der Bund für Mietrecht zuständig sei und nicht die Länder.
3: Der Berliner Mietendeckel bedeutete für viele Mieter zuerst, dass sie weniger zahlen mussten. Dann hatten Vermieter plötzlich Anspruch auf Nachzahlungen, als die Regelung gekippt wurde. Dass die Bundes-SPD ausgerechnet jetzt wieder eine rechtliche Grundlage schaffen will, damit Bundesländer jeweils für sich Mietendeckel festlegen können, liegt an der bevorstehenden Abgeordnetenhauswahl in Berlin, wo die SPD aktuell in Umfragen hinten liegt. Die Union lehnt Mietendeckel allerdings ab und innerhalb der Bundesregierung gibt es sowieso schon zahlreiche Streitthemen. Aus Berlin, Jan-Henna Reitze.
1: In Kanada ist ein weiterer Passagier eines Kreuzfahrtschiffes positiv auf das Hunter-Virus getestet worden. Nach Angaben der Gesundheitsbehörde hat die Person milde Symptome. Drei kanadische Passagiere wurden vorsorglich in ein Krankenhaus gebracht, ein vierter blieb zu Hause in Quarantäne. Auf der Hondius hat es einen Hunter-Virus-Ausbruch gegeben, drei Passagiere starben. Zum Fußball. Jens Lehmann sieht eine mögliche WM-Rückkehr von Manuel Neuer kritisch. Der frühere Nationaltorwart sagte der Bild, sollte Neuer tatsächlich wieder im deutschen Tor stehen, wäre das gegenüber Oliver Baumann ein Vertrauensbruch. Bundestrainer Nagelsmann hatte Baumann zuletzt öffentlich gestärkt. Auch Ex-Bayern-Torwart Oliver Kahn hatte einen möglichen Torwartwechsel kritisiert.
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1: Zum Wetter die aktuelle Vorhersage des Deutschen Wetterdienstes. In der Nacht lässt der Regen im Norden allmählich nach, auch die Gewitter werden weniger. An den Alpen kann es noch länger regnen, sonst lockert es im Osten und später auch im Westen auf. Dort örtlich dichter Nebel. Die Temperaturen sinken auf 10 bis 2 Grad. Morgen ist es von der Mitte bis in den Osten wechselnd bewölkt, einzelne Schauer sind möglich. Im Osten auch Gewitter. Im Westen ziehen am Nachmittag dann dichtere Wolken und Regen auf, maximal 14 bis 22 Grad.
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1: Zum Wetter die aktuelle Vorhersage des Deutschen Wetterdienstes. In der Nacht lässt der Regen im Norden allmählich nach, auch die Gewitter werden weniger. An den Alpen kann es noch länger regnen, sonst lockert es im Osten und später auch im Westen auf, dort örtlich dichter Nebel. Die Temperaturen sinken auf 10 bis 2 Grad. Morgen ist es von der Mitte bis in den Osten wechselnd bewölkt, einzelne Schauer sind möglich, im Osten auch Gewitter. Im Westen ziehen am Nachmittag dann dichtere Wolken und Regen auf, maximal 14 bis 22 Grad.
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1: Zum Wetter die aktuelle Vorhersage des Deutschen Wetterdienstes. In der Nacht lässt der Regen im Norden allmählich nach, auch die Gewitter werden weniger. An den Alpen kann es noch länger regnen, sonst lockert es im Osten und später auch im Westen auf, dort örtlich dichter Nebel. Die Temperaturen sinken auf 10 bis 2 Grad. Tagsüber ist es von der Mitte bis in den Osten wechselnd bewölkt, einzelne Schauer sind möglich. Im Westen ziehen am Nachmittag dann dichtere Wolken und Regen auf, 14 bis 22 Grad maximal.
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